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1: Kurz vor 14:30, ich bin Finn Riebesel-Freundlieb. Die Deutsche Bahn plant ein Alkoholverbot an allen 5400 deutschen Bahnhöfen. Es soll bis Mitte Oktober eingeführt werden. Die Gewerkschaft der Polizei ist zwar grundsätzlich für so ein Verbot, gleichzeitig ist sie aber skeptisch, wie das überhaupt durchgesetzt werden soll. Vor allem Mädchen sind die Opfer und Männer die Tatverdächtigen. Die Zahl der Fälle von sexuellem Missbrauch an Kindern und Jugendlichen ist gestiegen, auf gut 18.300 bundesweit letztes Jahr. Die Dunkelziffer dürfte deutlich höher sein. Meist kannten sich Täter und Opfer schon vor dem Missbrauch. Frankreich hat als erstes EU-Land ein Social-Media-Verbot für unter 15-Jährige beschlossen. Nach dem Senat hat am Abend auch die Nationalversammlung in Paris für das Gesetz gestimmt. Das Ganze gilt für neue Konten ab dem 1. September. Ziel soll sein, Kinder und Jugendliche zum Beispiel vor Cybermobbing zu schützen. Mit einem bundesweiten Modellprojekt will Dresden jetzt Straßenschäden zuvorkommen. An bislang 3 Standorten sind im Asphalt Sensoren installiert worden, die das Gewicht der Fahrzeuge und die Temperatur der Fahrbahn messen. Die Daten werden von einer Software ausgewertet, um mögliche Schäden vorherzusagen. Radio PSR, neue Nachrichten wieder in einer halben Stunde.
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2: Wolkig ist es gerade und die Temperaturen liegen aktuell zwischen 13 und 10 Grad. In den nächsten Stunden bleibt es mal mehr, mal weniger bewölkt. Ab und zu zieht auch ein kurzer Schauer durch. Tagsüber kommen dann von Nordwesten her immer mehr Wolken rein. Ab Mittag kann es vereinzelt regnen oder kurz schauern, bei Höchstwerten von 19 bis 22 Grad.
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2: Auf der A14 Nossen Richtung Leipzig. Achtung, da liegen zwischen Leisnig und Klinger Reifenteile auf der Autobahn. Außerdem steht dort ein Liegenbleiber auf dem Standstreifen. Auf der A14 Nossen Richtung Leipzig steht zwischen Nossen Nord und Döbeln Ost ein kaputtes Auto auf der rechten Spur. Auf der A72 Zwickau Richtung Leipzig gibt es in Höhe des Kreuz Chemnitz wegen Sanierungsarbeiten bis Dienstag, den 29. Juli, eine Sperrung. In Frankenberg ist die B180, die Altenhainer Straße, zwischen der Dr. Bruno-Kochmann-Straße und der Hohenstraße wegen eines Feuerwehreinsatzes dicht. Und in Bautzen gibt es auf der Schliebenstraße zwischen der Clara-Zetkin-Straße und der Hoyerswerda-Straße wegen eines Feuerwehreinsatzes eine Sperrung. Staus oder Blitzer einfach melden unter 0800 023 und 4x die 4.

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3: Kurz vor drei. Ich bin Finn Riebe, sehr freundlieb. Frankreich hat als erstes EU-Land ein Social-Media-Verbot für unter 15-Jährige beschlossen. Nach dem Senat hat am Abend auch die Nationalversammlung in Paris für das Gesetz gestimmt. Gisa Weber mit den Einzelheiten.
4: Ab dem 1. September, also direkt nach den Sommerferien, soll das Verbot in Frankreich für neue Social-Media-Konten gelten. Accounts von unter 15-Jährigen, die schon existieren, werden bis Anfang nächsten Jahres deaktiviert. Plattformen wie Instagram und Snapchat müssen das Alter ihrer Nutzer also künftig überprüfen. Ziel soll sein, Kinder und Jugendliche zum Beispiel vor Cybermobbing zu schützen. Auch in Deutschland wird immer wieder über ein Social-Media-Verbot für Minderjährige diskutiert.
3: Der Deutsche Ethikrat begrüßt eine offene Diskussion über die Leihmutterschaft. In Deutschland ist sie zwar verboten, sollte sich das irgendwann ändern, dann nach Ansicht des Ethikrats nur mit klaren Regeln. Zum Beispiel dürfte eine Frau ein Kind nur aus altruistischen Gründen austragen, also ohne Bezahlung und ohne finanziellen Druck. Die Debatte war zuletzt durch Jens Spahns Vaterschaft dank einer US-Leihmutter neu entfacht worden. Der Ethikrat-Vorsitzende Frister sagte im Ersten, wir verschieben das Problem ins Ausland.
5: Wir schützen dann zwar unsere potenziellen Leihmütter, aber nicht die im Ausland. Da haben wir dann gar keinen Einfluss, in welcher Art und Weise das abläuft.
3: Die Bahn will Alkohol an allen Bahnhöfen in Deutschland verbieten und so für mehr Sicherheit sorgen. Wir greifen durch, sagt Bahnchefin Paller. Hintergrund ist auch der Fall von letzter Woche, als ein Zugbegleiter im Streit mit einem betrunkenen Fahrgast aus einem fahrenden Zug gestürzt war. Frost im Winter, Hitze im Sommer. Das setzt Sachsen Straßen ordentlich zu. Dresden will Straßenschäden jetzt mit einem Modellprojekt zuvorkommen. An bislang drei Standorten messen Sensoren im Asphalt das Gewicht der Fahrzeuge und die Temperatur auf der Straße. Eine Software wertet die Daten dann aus und sagt mögliche Schäden vorher. Das sagte uns Stadtsprecher Daniel Heine.
6: Welche dann wiederum möglich macht, eine Priorisierung anzustellen, welche Straße denn in welcher Reihenfolge saniert und angefasst werden müsste, um dann eben auch Baustellen effizienter zu organisieren, zu vermeiden, dass es zu Großbaustellen kommt und damit insgesamt eine bessere Erhaltung der städtischen Straßeninfrastruktur zu schaffen.
3: Radio PSR, neue Nachrichten wieder in einer halben Stunde.
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7: Wolkig ist es gerade und die Temperaturen liegen aktuell zwischen 13 und 10 Grad. In den nächsten Stunden bleibt es mal mehr, mal weniger bewölkt. Ab und zu zieht auch ein kurzer Schauer durch. Tagsüber kommen dann von Nordwesten her immer mehr Wolken rein. Ab Mittag kann es vereinzelt regnen oder kurz schauern, bei Höchstwerten von 19 bis 22 Grad.
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7: Auf der A14 Nossen Richtung Leipzig. Achtung, zwischen Leisnig und Klinger steht ein Pannenauto auf dem Standstreifen und es liegen Reifenteile auf der Autobahn. Auf der A14 Nossen Richtung Leipzig, zwischen Nossen Nord und Döbeln Ost, steht ein kaputtes Auto auf der rechten Spur. Auf der A72 Zwickau Richtung Leipzig gibt es in Höhe des Kreuz Chemnitz wegen Sanierungsarbeiten bis zum 29. Juli eine Sperrung. In Frankenberg ist die B180, die Altenhainer Straße, zwischen der Dr. Bruno-Kochmann-Straße und der Hohenstraße wegen eines Feuerwehreinsatzes dicht. Und in Bautzen ist die Schliebenstraße zwischen der Clara-Zetkin-Straße und der Hoyerswerda-Straße wegen eines Feuerwehreinsatzes dicht. Staus oder Blitzer einfach melden unter 0800 023 und 4x4.

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1: Kurz vor 3:30, ich bin Finn Riebel, sei freundlieb. Frankreich macht ernst. Für Kinder und Jugendliche unter 15 ist Social Media dort bald komplett verboten. Das hat das Parlament beschlossen. Ab September gilt es für neue Accounts. Bestehende sollen bis Anfang kommenden Jahres verschwinden. Auch Deutschland diskutiert über neue Regeln bei Instagram und Co. Der Deutsche Ethikrat begrüßt eine offene Debatte über die Leihmutterschaft. Ausgelöst wurde sie zuletzt durch Jens Spahn, der mit Hilfe einer US-Leihmutter Vater geworden ist. Im ersten sagte Ethikratchef Frister, sollte das Verbot in Deutschland fallen, brauche es klare Regeln, zum Beispiel ohne finanzielle Anreize. Die Bahn will Alkohol an allen Bahnhöfen in Deutschland verbieten und so für mehr Sicherheit sorgen. Wir greifen durch, sagt Bahnchefin Palla. Hintergrund ist auch der Fall von letzter Woche, als ein Zugbegleiter im Streit mit einem betrunkenen Fahrgast aus einem fahrenden Zug gestürzt war. Bei Radeberg hat ein Mann knapp 135.000 Euro an Internetbetrüger verloren. Der Senior ist auf eine vermeintliche lukrative Geldanlage hereingefallen. Die Polizei mahnt zur Vorsicht. Bei Geldanlagen sollte man den Rat von Verbraucherschützern und Banken suchen und nur seriösen Anbietern vertrauen. Radio PSR, neue Nachrichten wieder in einer halben Stunde.
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2: Wolkig ist es gerade und die Temperaturen liegen aktuell zwischen 13 und 10 Grad. In den nächsten Stunden bleibt es mal mehr, mal weniger bewölkt. Ab und zu zieht auch ein kurzer Schauer durch. Tagsüber kommen dann von Nordwesten her immer mehr Wolken rein. Ab Mittag kann es vereinzelt regnen oder kurz schauern, bei Höchstwerten von 19 bis 22 Grad.
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2: Die A72 Zwickau Richtung Leipzig ist in Höhe des Kreuz Chemnitz wegen Sanierungsarbeiten bis zum Mittwoch, 29. Juli, gesperrt. In Frankenberg ist die B180, die Altenhainer Straße zwischen der Dr. Bruno-Kochmann-Straße und der Hohenstraße, wegen eines Feuerwehreinsatzes dicht. Und in Bautzen gibt es auf der Schliebenstraße zwischen der Clara-Zetkin-Straße und der Hoyerswerder-Straße wegen eines Feuerwehreinsatzes eine Sperrung. Staus oder Blitzer einfach melden unter 0800 023 und 4x4.

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3: Kurz vor vier. Ich bin Finn Riebesel, Freund. Lieb, guten Morgen. Frankreich macht ernst. Für Kinder und Jugendliche unter 15 ist Social Media dort bald komplett verboten. Das hat das Parlament beschlossen. Ab dem 1. September soll das Verbot für neue Social Media Konten gelten. Accounts von unter 15-Jährigen, die schon existieren, werden bis Anfang nächsten Jahres deaktiviert. Ziel soll sein, Kinder und Jugendliche zum Beispiel vor Cybermobbing zu schützen. Auch Deutschland diskutiert über neue Regeln bei Instagram und Co. Der Deutsche Ethikrat ist dafür, die Leihmutterschaft ohne Scheuklappen zu diskutieren. Ausgelöst wurde die Debatte zuletzt durch Jens Spahn, der mithilfe einer Leihmutter in den USA Vater geworden ist. In Deutschland ist das verboten. Sollte sich das irgendwann ändern, fordert der Ethikrat klare Regeln. Der Vorsitzende Helmut Frister im Ersten.
4: Man könnte das zumindest zu Beginn auch sehr restriktiv machen. Das heißt, vielleicht wirklich nur für einander nahestehende Personen und auch mit der Möglichkeit, dass eine Kommission die Motivation kontrolliert und darauf achtet, dass da keine primär finanziellen Hintergründe sind.
3: Mit einem bundesweiten Modellprojekt will Dresden jetzt Straßenschäden zuvorkommen. An bislang drei Standorten sind im Asphalt Sensoren installiert worden, die das Gewicht der Fahrzeuge und die Temperatur auf der Straße messen. Die Daten werden durch eine Software ausgewertet, um mögliche Schäden vorherzusagen. Stadtsprecher Daniel Heine.
5: Das Ganze läuft dann quasi in große Rechner rein, Datenrechner, und die können dann mithilfe von speziellen Software-Tools solche Prognosen anstellen, wann welche Straße möglicherweise ihre Sanierungszeit erreicht hat und welche Straße dann in welcher Priorität gemacht werden muss.
3: Auf die Daten können auch andere Kommunen zurückgreifen. Drama um Florian Lippowitz bei der Tour de France. Der deutsche Hoffnungsträger ist beim Einzelzeitfahren schwer gestürzt und musste verletzt aufgeben. Es ist bereits das zweite Aus eines Topfahrers. Am Sonntag war der zweifache dänische Toursieger Jonas Vingegaard nach einem Sturz verletzt ausgeschieden. Radio PSR, neue Nachrichten wieder in einer halben Stunde.
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6: Wolkig ist es gerade und die Temperaturen liegen aktuell zwischen 13 und 10 Grad. In den nächsten Stunden bleibt es mal mehr, mal weniger bewölkt. Ab und zu zieht auch ein kurzer Schauer durch. Tagsüber kommen dann von Nordwesten her immer mehr Wolken rein. Ab Mittag kann es vereinzelt regnen oder kurz schauern, bei Höchstwerten von 19 bis 22 Grad.
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6: Auf der A14 Nossen Richtung Leipzig. Achtung, zwischen Leisnig und Mutschen steht ein kaputtes Auto auf der rechten Spur. Der Fahrer wechselt hier ein Rad. Die A72 Zwickau Richtung Leipzig ist in Höhe des Kreuz Chemnitz wegen Sanierungsarbeiten bis Dienstag gesperrt. Eine Umleitung ist über Chemnitz Mitte eingerichtet. In Frankenberg ist die B180, die Altenhainer Straße, zwischen der Dr. Bruno-Kochmann-Straße und der Hohen Straße wegen eines Feuerwehreinsatzes dicht. Und in Bautzen gibt es auf der Schliedenstraße zwischen der Clara-Zetkin-Straße und der Hoyerswerda-Straße wegen eines Feuerwehreinsatzes eine Sperrung. Staus oder Blitzer einfach melden unter 0800 023 und 4x die 4.

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2: Kurz vor 16:30. Ich bin Finn Riebesel-Freundlieb. Frankreich hat als erstes EU-Land ein Social-Media-Verbot für unter 15-Jährige beschlossen. Nach dem Senat hat am Abend auch die Nationalversammlung in Paris für das Gesetz gestimmt. Das Ganze gilt für neue Konten ab dem 1. September. Ziel soll sein, Kinder und Jugendliche zum Beispiel vor Cybermobbing zu schützen. In München wird heute der Opfer des rassistischen Anschlags am Olympia-Einkaufszentrum gedacht. Bundespräsident Steinmeier spricht bei der Gedenkfeier. Um 17.51 Uhr gibt es eine Schweigeminute. Vor 10 Jahren wurden 9 junge Menschen mit Migrationshintergrund von einem 18-Jährigen erschossen. Im Pariser Louvre öffnet die betroffene Galerie nach dem spektakulären Juwelenraub heute wieder. Juwelen werden dort vorerst aber nicht mehr gezeigt. Letzten Herbst wurden Teile der französischen Kronjuwelen gestohlen. 4 Männer wurden festgenommen, die Beute bleibt verschwunden. Mit einem bundesweiten Modellprojekt will Dresden jetzt Straßenschäden zuvorkommen. An bislang 3 Standorten sind im Asphalt Sensoren installiert worden, die das Gewicht der Fahrzeuge und die Temperatur der Fahrbahn messen. Die Daten werden von einer Software ausgewertet, um mögliche Schäden vorherzusagen. Drama um Florian Lippowitz bei der Tour de France. Der deutsche Hoffnungsträger ist beim Einzelzeitfahren schwer gestürzt und musste verletzt aufgeben. Es ist bereits das 2. Aus eines Topfahrers. Am Sonntag war der 2-fache dänische Toursieger Jonas Vingegaard nach einem Sturz verletzt ausgeschieden. Radio PSR, neue Nachrichten wieder in einer halben Stunde.
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3: Wolkig ist es gerade und die Temperaturen liegen aktuell zwischen 13 und 10 Grad. In den nächsten Stunden bleibt es mal mehr, mal weniger bewölkt. Ab und zu zieht auch ein kurzer Schauer durch. Tagsüber kommen dann von Nordwesten her immer mehr Wolken rein. Ab Mittag kann es vereinzelt regnen oder kurz schauern, bei Höchstwerten von 19 bis 22 Grad.
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3: Auf der A14 Nossen Richtung Leipzig. Achtung, zwischen Leisnig und Mutschen steht ein Liegenbleiber auf der rechten Spur. Der Fahrer wechselt hier ein Rad. Auf der A72 Zwickau Richtung Leipzig gibt es in Höhe des Kreuz Chemnitz wegen einer Sanierung bis zum Mittwoch eine Sperrung. Eine Umleitung ist über Chemnitz Mitte eingerichtet. In Frankenberg ist die B180, die Altenhainer Straße, zwischen der Dr. Bruno-Kochmann-Straße und der Hohenstraße wegen eines Feuerwehreinsatzes dicht. Und in Bautzen ist die Schliebenstraße zwischen der Clara-Zetkin-Straße und der Hoyerswerda-Straße wegen eines Feuerwehreinsatzes dicht. Staus oder Blitzer einfach melden unter 0800 023 und 4x4.

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3: Kurz vor fünf. Ich bin Finn Riebesel-Freundlieb. Guten Morgen. Frankreich hat als erstes EU-Land ein Social-Media-Verbot für unter 15-Jährige beschlossen. Nach dem Senat hat am Abend auch die Nationalversammlung in Paris für das Gesetz gestimmt. Gisa Weber mit den Einzelheiten.
4: Ab dem 1. September, also direkt nach den Sommerferien, soll das Verbot in Frankreich für neue Social-Media-Konten gelten. Accounts von unter 15-Jährigen, die schon existieren, werden bis Anfang nächsten Jahres deaktiviert. Plattformen wie Instagram und Snapchat müssen das Alter ihrer Nutzer also künftig überprüfen. Ziel soll sein, Kinder und Jugendliche zum Beispiel vor Cybermobbing zu schützen. Auch in Deutschland wird immer wieder über ein Social-Media-Verbot für Minderjährige diskutiert.
3: Das geplante Alkoholverbot an Bahnhöfen ab Oktober sorgt für gemischte Reaktionen. Der Vize der Bundesarbeitsgemeinschaft Wohnungslosenhilfe Kraus zum Beispiel warnt im Redaktionsnetzwerk Deutschland, für viele suchtkranke Obdachlose seien Bahnhöfe einer der wenigen geschützten Orte. Das Problem verlagere sich lediglich. In München wird heute der Opfer des rassistischen Anschlags vor 10 Jahren gedacht. Damals wurden am Olympia-Einkaufszentrum 9 junge Menschen getötet, alle mit Migrationshintergrund. Mehr von Dirk Justus.
5: Der Angriff des 18-jährigen Attentäters hatte weltweit für Entsetzen gesorgt. Nach der Tat tötete er sich selbst, nachdem er von der Polizei gestellt worden war. Bei der öffentlichen Gedenkveranstaltung am Denkmal für euch vor dem Olympia-Einkaufszentrum wird unter anderem Bundespräsident Steinmeier eine Rede halten. Um 17.51 Uhr, dem Tatzeitpunkt, wird es eine Schweigeminute geben. Die Gedenkveranstaltung wurde gemeinsam von den Familien der Opfer organisiert.
3: Straßenschäden erkennen, bevor sie eintreten. Darum geht es derzeit bei einem bundesweiten Modellprojekt in Dresden. Sensoren im Asphalt messen das Gewicht der Fahrzeuge und die Temperatur auf der Straße. Eine Software ermittelt, wann mit Schäden wie Rissen oder Spurrinnen zu rechnen ist. Stadtsprecher Daniel Heine sagte uns.
6: Das macht da gar keinen Unterschied, ob das ein 40-Tonner ist oder sagen wir ein Kinderfahrrad. Alle Fahrzeuge werden dort quasi datenmäßig erfasst. Und das ist auch der Sinn dieser Messstelle, dass man eben einen kontinuierlichen Datenaufbau hat, auch über verschiedenste Fahrzeugtypen und Fahrzeugarten und damit dann auch so ein Stück weit Prognose anstellen kann.
3: Radio PSR, neue Nachrichten wieder in einer halben Stunde.
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7: Wolkig ist es heute Morgen schon und im Lauf des Tages schieben sich immer mehr Wolken rein. Ab Mittag kann es dann vereinzelt mal regnen oder einen kurzen Schauer geben. Richtig lang hält das aber nicht. Die Höchstwerte liegen bei 19 bis 22 Grad. Morgen erst viele Wolken, ab und zu noch ein Schauer. Später lockert es von Westen her auf maximal 21 Grad.
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7: Auf der A72 Zwickau Richtung Leipzig ist in Höhe des Kreuz Chemnitz die Autobahn wegen Sanierungsarbeiten bis Dienstag, den 29. Juli, gesperrt. Eine Umleitung ist über Chemnitz Mitte eingerichtet. In Frankenberg ist die B180, die Altenhainer Straße zwischen der Dr. Bruno-Kochmann-Straße und der Hohenstraße wegen eines Feuerwehreinsatzes dicht. Und in Bautzen gibt es auf der Schliebenstraße zwischen der Clara-Zetkin-Straße und der Hoyerswerda-Straße wegen eines Feuerwehreinsatzes eine Sperrung. Staus oder Blitzer einfach melden unter 0800 023 und 4x die 4.
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8: Ja, und wenn beide nicht da sind, dann mit Steffen Lukas. Schönen guten Morgen raus aus dem Bette mit euch. Der Mittwoch ist da, heute ist der 22. Juli. Es ist um 5, wir sind mitten in der dritten Ferienwoche und ich wecke euch gleich mit einer Schippe Quatsch. Gütertaxi Dorn soll nämlich einen heiklen Auftrag übernehmen und 120 Kilo Gold aus der Schweiz nach Deutschland schmuggeln. Wir klären die ganze Angelegenheit in 7 Minuten am Sinnlos-Telefon. Ich bin Steffen Lukas, wünsche euch einen schönen guten Morgen.

0: denn?
1: Bin ich jetzt bei Gütertaxi Dorn?
0: Ja.
1: Mein Name ist Dr. Ebendörfel. Guten Tag.
0: Ja, hallo.
1: Ich habe einen etwas brisanten Transport in Auftrag zu geben.
0: Ja.
1: Und zwar geht es um Gold.
0: Um Gold?
1: Es handelt sich um 10 Barren. Aha. Das sind 120, 125 Kilogramm. Aha. Geht das bei Ihnen eigentlich nach Kilogramm oder geht das bei Ihnen nach Wert?
0: Also, wo wollen Sie denn fahren?
1: Von Zürich?
0: Von Zürich? Ist ja toll.
1: Natürlich, also mir ist wichtig, dass wir es irgendwie über die Grenze kriegen, wo das dann landet. Ja. Wir könnten natürlich auch den Übergabepunkt dann gleich nach der Grenze machen, das wäre mir Schnuppe.
0: Und an wem soll man das übergeben?
1: Würde ich noch organisieren. Wichtig ist mir, dass der Transport klappt.
0: Ja, alles machbar. Da schicken Sie mir doch mal bitte einen Fax.
1: Ja, ich kann jetzt nicht, also passen Sie auf, also da, so brauchen wir nicht anfangen jetzt hier mit Schriftverkehr oder so. Entweder wir machen das klar jetzt fernmündlich.
0: Ja.
1: Weil ich kann da natürlich auch jetzt keine Spuren hinterlassen. Es ist wichtig,
0: das ist eine heiße Kiste sozusagen.
1: Kann man so nennen.
0: Ja.
1: Mein Privatkonto in der Schweiz wird auch gefilzt und da darf natürlich zum Zeitpunkt der Filzung nichts drauf sein.
0: Ja.
1: Deshalb sollte das schnell hierher. Ein Gütertaxi-Unternehmen ist eine gute Tarnung. Was kostet denn das bei Ihnen, wenn Sie das machen? Wäre natürlich auch schön, wenn es nicht in den Büchern auftaucht. Ist das überhaupt möglich?
0: Sie verleiten mich ja hier zu Schwarzgeschäften. Das ist ja.
1: Nein. Möchte ich nicht, Herr Dorn.
0: Nee.
1: Ich möchte, dass Sie keine weiteren Fragen stellen und dass Sie, sagen wir mal, 5 Mille würde ich das mir kosten lassen. Das war, sagen
0: 5 Mille.
1: 5.000 Euro im Umschlag an den
0: Grenzen. Das können Sie mit übergeben.
1: Ja. Das können wir dann umladen in meinen Privat-PKW.
0: Ja.
1: Ich habe einen 7er BMW, da würde ja 120 Kilo schleppt er ja weg.
0: Nee, da machen wir doch Folgendes. Da gehen wir in so einen Bahn an mich und da brauchen wir kein Transportgeld.
1: Ja, Herr Dorn, ich gebe Ihnen 2 und Sie bringen die Wertpapiere noch mit. Das macht die Nummer natürlich ein bisschen heißer. Ich habe da noch Wertpapiere, so lassen Sie es 3,5.
0: Sie sind hartnäckig.
1: Hier ist das sinnlose Telefon. Super. Herzlichen Glückwunsch.
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Kurz nach fünf am Mittwochmorgen, ich bin Steffen Lukas, ihr hört Radio PSR, viel Spaß beim Aufstehen. Ich weiß, das macht nie Spaß, aber wenn ihr aus der Dusche kommt, habt das Schlimmste hinter euch. Freunde, dieses Jahr dürfen Kinder bis 17 Jahre kostenlos ins Freibad Vostra im Dresdner Osten, und zwar die ganzen Sommerferien lang. Wenn ihr also ans rote Kassenhäuschen tretet, bitte nicht wundern, dass ihr keine 3,50 Euro Eintritt bezahlen müsst. Das übernimmt ein edler Spender. Der will allerdings gerne anonym bleiben. Im vergangenen Jahr, muss man mal rechnen, hatte das Freibad Vostra 30.000 Besucher. Und wenn wir jetzt mal davon ausgehen, dass die Hälfte davon Kinder und Jugendliche sind, dann handelt es sich immerhin um eine anonyme Spende von 50.000 Euro. Sage ich mal vielen Dank für diese mehr als gute Tat. Wir finden das eine super Sache und wünschen viel Spaß, liebe Ferienkids, beim kostenlosen Wasserspaß im Freibad Vostra in Dresden.

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3: Kurz vor 17:30, ich bin Fabian Hoffmann. Guten Morgen. In Sachsen werden immer neue Mückenarten heimisch. Die asiatische Tigermücke zum Beispiel ist aggressiver als die Hausmücke und wurde bereits in Dresden nachgewiesen. Sie fliegt auch in der prallen Sonne und sticht besonders schnell zu. Infektionen mit tropischen Krankheiten kamen bislang aber selten vor. Frankreich hat als erstes EU-Land ein Social-Media-Verbot für unter 15-Jährige beschlossen. Nach dem Senat hat am Abend auch die Nationalversammlung in Paris für das Gesetz gestimmt. Das Ganze gilt für neue Konten ab dem 1. September. Ziel soll sein, Kinder und Jugendliche zum Beispiel vor Cybermobbing zu schützen. In München wird heute an die Opfer des rassistischen Anschlags am Olympia-Einkaufszentrum erinnert. Bundespräsident Steinmeier spricht bei einer Gedenkfeier. Um 17.51 Uhr zur Tatzeit gibt es eine Schweigeminute. Vor genau 10 Jahren wurden 9 junge Menschen mit Migrationshintergrund von einem 18-Jährigen erschossen. Ein brennender Batteriespeicher hat die Feuerwehr in Bautzen auch noch in der Nacht auf Trab gehalten. Einige Anwohner mussten raus aus ihren Häusern und Wohnungen. Der Einsatz dauert auch weiter an. Was den Brand ausgelöst hat, ist noch unklar. Radio PSR. Neue Nachrichten wieder in einer halben Stunde.
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4: Das wird ein freundlicher Mittwoch, jedenfalls am Anfang. Der Tag beginnt mit Sonnenschein, bevor dann von Nordwesten her die Bewölkung zunimmt. Am Nachmittag und am Abend haben wir heute ein bisschen Regen. Es wird windig und kühler, die Höchstwerte heute nur 19 bis 24 Grad.
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4: Noch alles ruhig, der Verkehr rollt, ihr kommt gut durch. Wenn ihr irgendwas seht, Staus oder Blitzer, könnt ihr jederzeit melden über unsere App. Oder ihr ruft mal an, 0800 023 4x4. Kommt gut an, gute Fahrt.
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4: Ich bin Steffen Lukas, schönen guten Morgen, 17:30. Kommt gut aus dem Bett und kommt gut in den Urlaub. Vielleicht startet ihr ja heute auf eine längere Urlaubsfahrt. Und wir kümmern uns gleich mal darum, dass auch so lange Fahrten Bock machen. Mit ungeduldigen Kids auf der Rückbank. Gleich in der Welt in 30 Sekunden, hier in der Morning Show in 15 Minuten.
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Kurz nach 6 am frühen Mittwochmorgen. Ich bin Steffen Lukas, hau euch heute aus dem Bette. 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

0: 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Hier ist Radio PSR, ich bin Steffen Lukas. Viele, wenn sie an ihre lange Ferienfahrt denken, verzweifeln schon und sagen, wie soll ich denn nur die Kinder ruhig kriegen auf dem Rücksitz? Jan Zerbst hat da ein paar Ideen.
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2: Kleinkindeltern wissen ganz genau, wie sie ihre Kinder auf langen Autofahrten auf der Rückbank bei Laune halten.
3: Möchte noch jemand eine Reiswaffel?
2: Das bringt 5 Minuten entspanntes Schmatzen.
3: Wer zuerst ein Windrad sieht, hat gewonnen.
2: Und die Kinder schauen 10 Minuten halbwegs entspannt aus dem Fenster.
3: Kennt jemand einen Witz?
2: Der dauert dann auch noch mal mindestens 10 Minuten.
3: Es war ein Mann.
2: Und dann wird's allerdings langsam kritisch.
3: Ich muss mal. Und Reiswaffeln sind bäh.
2: Jetzt helfen nur noch die größeren Geschütze und die Mama klemmt das Smartphone vor den Kindern an die Kopfstütze und startet die Berieselung.
4: Ich bin Peppa Wutz.
2: Und unzählige Staus später sitzen irgendwann vorne verzweifelte Eltern und hinten die Kinder, in jeder Hand ein Schokoriegel und auf dem Handy läuft inzwischen die 3. Staffel Squid Game.
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1: Hallo, ich bin Daniel Heinzer. Nee, mach mal noch ein Foto. Och nö, hier sehen jetzt meine Haare blöd aus. Komm, noch eins. Ah, das ist es auch noch nicht. Ich habe gerade komisch geschaut. Manchmal wird ja aus einem schnellen Erinnerungsfoto oder einem Selfie eine ganze Fotosession. Ist ja auch kein Ding mehr. Auf unseren Handys ist ja jede Menge Speicherplatz. Da kann ich so oft knipsen, bis ich das perfekte Bild habe. Und wenn ich schon beim Foto machen weiß, dass das Bild mal im WhatsApp-Status oder in irgendeinem anderen Social-Media-Feed landet, dann will ich ja auch, dass ich darauf gut aussehe oder dass ich die herrliche Landschaft möglichst toll abbilde. Nur zeigen diese Fotos dann eigentlich noch was Echtes, Spontanes? Fangen die vierten, fünften Versuche eines Selfies in einem schönen Moment wirklich den schönen Moment ein? Oder eher sowas wie eine Idealversion, eine Instagram-Inszenierung davon? Neulich habe ich ein paar Fotos wiedergefunden, die mein damals vierjähriges Patenkind mit seiner Kinderkamera gemacht hat. Da waren irgendwelche Tischbeine drauf oder der Schwanz einer Katze, die hinter die Gardine huscht oder eine Holzwand. Ich habe später erfahren, das war die Kirchenbank, dem Kind war es im Gottesdienst einfach langweilig. Oder ein Foto von der Spielzeugeisenbahn aus Holz. Aus Erwachsenenperspektive könnte man sagen, diese Bilder sind alle verwackelt, verschwommen und ganz schön chaotisch. Aber ich finde die Bilder großartig. Sie sind herrlich wild und sie zeigen was Echtes, weil sie eben mehr oder weniger ungeplant und unperfekt entstanden sind. Vielleicht ja gar nicht so schlecht, das im Hinterkopf zu haben jetzt im Urlaub. Nix gegen 3-4 Fotoversuche, wenn es drauf ankommt. Nur manchmal fängt gerade der hoffnungslos schiefe Schnappschuss den schönen Ferienmoment am besten ein.
0: Ein Service der katholischen Kirche in Sachsen.
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4: Kurz vor 6, ich bin Fabian Hoffmann. Guten Morgen. In Sachsen gibt es jetzt immer mehr Arten von Mücken. Nach der asiatischen Buschmücke wurde in den vergangenen Jahren auch die asiatische Tigermücke nachgewiesen. Warum sie gefährlicher als andere Mücken ist, sagte uns der Dresdner Insektenforscher Matthias Nuss.
5: Wir müssen sehen, dass grundsätzlich relativ viele Mückenarten in der Lage sind, Krankheitserreger in sich zu tragen. Aber das Entscheidende ist, ob sie diese Krankheitserreger auch auf den Menschen übertragen. Und da ist die asiatische Tigermücke besonders gut drin.
4: Bisher ist die Übertragung tropischer Krankheiten durch neue Mückenarten in Sachsen aber nur sehr selten nachgewiesen worden. Frankreich hat als erstes EU-Land ein Social-Media-Verbot für unter 15-Jährige beschlossen. Nach dem Senat hat am Abend auch die Nationalversammlung in Paris für das Gesetz gestimmt. Gisa Weber mit den Details.
6: Ab dem 1. September, also direkt nach den Sommerferien, soll das Verbot in Frankreich für neue Social-Media-Konten gelten. Accounts von unter 15-Jährigen, die schon existieren, werden bis Anfang nächsten Jahres deaktiviert. Plattformen wie Instagram und Snapchat müssen das Alter ihrer Nutzer also künftig überprüfen. Ziel soll sein, Kinder und Jugendliche zum Beispiel vor Cybermobbing zu schützen. Auch in Deutschland wird immer wieder über ein Social-Media-Verbot für Minderjährige diskutiert.
4: In München wird heute an die Opfer des rassistischen Anschlags am Olympia-Einkaufszentrum erinnert. Bundespräsident Steinmeier spricht bei einer Gedenkfeier. Um 17.51 Uhr zur Tatzeit gibt es eine Schweigeminute. Vor genau 10 Jahren wurden 9 junge Menschen mit Migrationshintergrund von einem 18-Jährigen erschossen. Vorsichtiges Aufatmen bei der sächsischen Dampfschifffahrt. Weil der Elbpegel gestiegen ist, hat die Flotte ihren Fahrplan ausgeweitet. Touren nach Pillnitz und Diesbach sind aktuell wieder möglich. Die Linie in die sächsische Schweiz muss noch pausieren. Je nach Pegel wird entschieden, wie es weitergeht. Drama um Florian Lipowitz bei der Tour de France. Der deutsche Hoffnungsträger ist beim Einzelzeitfahren schwer gestürzt und musste verletzt aufgeben. Es ist bereits das zweite Aus eines Topfahrers. Letztes Wochenende war der zweifache dänische Toursieger Jonas Vingegaard nach einem Sturz verletzt ausgeschieden. 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
7: Wer sich aufs Fahrrad schwingt, zieht euch was drüber. Leipzig 13 Grad, Dresden 14, Chemnitz 12, in Zwickau haben wir 9 Grad, Görlitz 12 Grad. Unbeständig und bewölkt ist der Mittwoch. Ab Mittag kommt es gebietweise zu etwas Regen in Sachsen. Kurze Schauer sind drin, die Höchstwerte heute am Mittwoch zwischen 19 und 22 Grad.
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7: 5.59 Uhr, Grüße ins Auto. In Frankenberg ist die Altenhainer Straße gesperrt zwischen Dr. Bruno-Kochmann-Straße und der Hohenstraße. Da kommt ein Feuerwehreinsatz. Und auch in Bautzen ist ein Feuerwehreinsatz. Deswegen ist die Schliebenstraße gesperrt zwischen Clara-Zetkin-Straße und der Hoyerswerda-Straße. Wenn ihr irgendwas seht, Staus oder Blitzer, einfach anrufen bei Radio PSR 0800 023 4x4.
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7: Ich bin Steffen Lukas, schönen guten Morgen. Beide nicht da, weder Rocky noch Mandy. Da machen wir uns gegenseitig wach, oder? Aufstehen macht Laune heute, keiner muss schwitzen. Und ich sage euch gleich, wie es ist. Das Beste am frühen Arbeiten im Sommer, diese herrliche Luft. Die Straßen sind noch leer. Kommt gut auf die Beine und wie gesagt, wer aufs Fahrrad will, zieht euch ein Jäckchen drüber. Das wird sonst sehr frisch. Da hast du aber eben auch weniger Fruchtfliegen dann so an der schwarzen Tonne, oder? An der Restabfalltonne. Da werden sich die Müllfahrer und Müllfahrerinnen heute freuen. Euer Jobsong, den gibt's für die Motivation am Mittwochmorgen hier in der Radio PSR Morning Show. Schon in 15 Minuten. Guten Morgen! 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

0: Mehr brauchst du nicht am Mittwochmorgen um 6.06 Uhr. Da läuft Radio PSR in der Küche und die Kaffeemaschine, oder? Na, fast wieder alleine im Büro heute. Bei uns ist es auch so, hier bei Radio PSR. Gefühlt sind alle im Urlaub und du denkst, irgendwas läuft doch hier falsch.
1: Du bist immer noch hier. Jeden Tag musst du dir bei WhatsApp Urlaubsfotos angucken oder nach einem stressigen 10-Stunden-Tag auch noch den Garten deiner Nachbarn gießen. Und warum? Weil du durchziehst, weil du den Freistaat am Laufen hältst, weil du nicht am Strand rumhängst, sondern dich in deinen Job reinhängst. Während andere am Pool liegen, legst du dich ins Zeug. Wenn andere ihre Taucherbrille aufsetzen, setzt du deine Schweißerbrille auf. Wenn andere Flüge buchen, pflügst du den Acker. Und während sich andere mal nur um sich kümmern, kümmerst du dich ständig um andere. Denn du bist ein Hierbleibheld. Die anderen kriegen Urlaub, aber du kriegst das Lob. Danke für deinen Einsatz.
0: 6.07 Uhr, jetzt aber aufstehen mit ordentlich Motivation und Natasha Bedingfield. 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

New Religion, Bibi Rexha und Faithless zum Wachwerden am Mittwochmorgen. 6.14 Uhr, eine Minute noch bis 6:45. Ich bin Steffen Lukas. Schönen guten Morgen bei Radio PSR. Ist ein bisschen frisch heute Morgen. Zwischen 12 und 15 Grad haben wir es. Das wird ein unbeständiger Mittwoch. Bewölkt wird es sein in Sachsen. Ab dem Mittag müsst ihr mal mit einer Husche rechnen. Die Höchstwerte zwischen 19 und 22 Grad. Kurze Checkliste, was brauchen wir? Bembüchse, Schlüsselbund. Ach ja, Mülltonne rausstellen. Die richtige Tonne habt ihr rausgestellt? Ich stelle regelmäßig die falsche raus. Oder ich vergesse es ganz. Jetzt liebe Grüße aufs orange Ungetüm. Hier ist als Dankeschön für die wichtige Arbeit der Müllabfuhr euer Jobsong.

0: her, das Bonselpapier, das nehmen wir gleich mit.
1: Dankeschön. Alle Radio PSR Jobsongs zum immer wieder Anhören auf radiopsr.de und in unserer App. Schönen guten Morgen am Mittwoch. Hier ist Radio PSR 2 nach Viertel 7.
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0: Vier Minuten vor halb sieben, hier ist Radio PSR, ich bin Steffen Lukas. Kommt gut aus dem Bett. Moin Ines im Erzgebirge, hast du bald Urlaub?
1: Mein Urlaub beginnt in gut zwei Monaten, also am 19. September geht es mit meiner Freundin nach Albanien. Und das ist für mich das erste Mal und ich freue mich riesig drauf. Also in diesem Sinne, euch noch eine schöne Woche.
0: Wünsche ich dir auch, Ines. Es sind ja nur noch zwei Monate bis zum Urlaub. Wie lange ist denn bei euch bis zum Urlaub? Und wo geht's denn hin dieses Jahr? Schickt mal bitte eine Sprachnachricht über WhatsApp an die 0341 39 37 6000. Was haben wir vor? Ab halb sieben hier bei Radio PSA. Ach so, ja, eine Hochzeit absagen, weil die berühmte Sängerin Cabernet Sauvignon die Bühne in der Stadthalle braucht. Mal sehen, wie der Bräutigam guckt. Am sinnlos Telefon läuft hier in der Morningshow kurz nach halb sieben. Und Mucke zum Wachwerden. Don't worry, Leonie spielen wir ab halb und für die Abwechslung Milo AO Technology. Alles ab halb sieben bei Radio PSR.
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7: Kurz vor halb sieben. Ich bin Fabian Hoffmann. Guten Morgen. In Sachsen gibt es jetzt immer mehr Arten von Mücken. Nach der asiatischen Buschmücke wurde in den vergangenen Jahren auch die asiatische Tigermücke nachgewiesen. Sie kann tropische Krankheitserreger besonders gut auf Menschen übertragen. Bislang ist das in Sachsen aber nur selten nachgewiesen worden. Nach den Rassismusvorwürfen gegen einen Görlitzer Club hat sich Stadtchef Ursu eingeschaltet. Bei einer Abi-Fete waren mehrere Gäste abgewiesen worden, offenbar wegen ihrer Hautfarbe. Schüler und Clubbetreiber waren nun zu einem Gespräch beim Oberbürgermeister. Der Betreiber hat Konsequenzen beim Sicherheitspersonal angekündigt. Diebe haben an der A4 offenbar mit einer gefährlichen Masche zugeschlagen. Ein 43-Jähriger war bei Chemnitz mit einer Reifenpanne rechts rangefahren. Während er nachschaute, verschwanden eine Tasche und ein Messgerät aus seinem Auto. Möglicherweise hatten Diebe vorher den Reifen zerstochen, damit der Mann anhalten musste. Frankreich macht ernst. Für Kinder und Jugendliche unter 15 ist Social Media dort bald komplett verboten. Das hat das Parlament beschlossen. Ab September gilt es für neue Accounts. Bestehende sollen Anfang kommenden Jahres verschwinden. Auch Deutschland diskutiert über neue Regeln bei Instagram und Co. 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
0: Das ist ein bisschen frisch heute Morgen. In Görlitz 12 Grad, boah. Zwickau 9 Grad, Chemnitz 12, Dresden 14, Leipzig 13 Grad. Unbeständig und bewölkt. Das bleibt den ganzen Tag so. Ab dem Mittag gibt es gebietsweise ein bisschen Regen. Die Höchstwerte heute 19 bis 22 Grad.
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0: Autobahn A9 Richtung Nürnberg zwischen Großkugel und Leipzig-West. Aufpassen, da liegen Reifenteile auf der Autobahn. In Frankenberg ist die Altenhainer Straße gesperrt. Zwischen der Dr. Bruno-Kochmann-Straße und der Hohenstraße, der Grund- und Feuerwehreinsatz. Und in Bautzen die Schliebenstraße gesperrt zwischen Clara-Zetkin-Straße und der Hoyerswerdaer Straße. Auch da Feuerwehreinsatz. Weiter haben wir nichts, keine Staus, keine Blitzer. Wenn ihr irgendwas seht, einfach anrufen. 0800 023 4x4.
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0: Ich bin Steffen Lukas, guten Morgen, 6.31 Uhr am Mittwoch. Wir leben in der dritten Sommerferienwoche und wir gucken gleich mal, was so los ist in Sachsen für das wahrscheinlich jetzt schon gelangweilte Ferienkind. In 15 Minuten hier in der Show, vorher wach werden mit Taylor Swift. Hier ist Opalight, 6.31 Uhr. Kommt gut in die Gänge. Schönen guten Morgen.

0: Guten Morgen zusammen, 7:08. Ich bin Steffen Lukas, ihr hört Radio PSR. Wer am Wochenende heiraten will, bitte lieber nochmal die Location checken. Denn Sachen gibt's, die gibt's gar nicht.
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2: Stadthalle Göttingen, Sigismund, Nachtwache. Sind Sie der Herr Klappersneuer?
3: Ja.
2: Jörg Klappersneuer.
3: Klappersneuer, Jörn.
2: Jörn?
3: Ja.
2: Es geht um Folgendes. Ich bin hier, ich habe gerade die Woche übernommen. Hat Sie mein Kollege schon angerufen, der Herr Balitz?
3: Glaube wohl, ja. Also ich habe mit jemandem telefoniert vor einer Stunde.
2: Da kann ich das wohl jetzt abhaken mit dem Freitag.
3: Das geht klar, Freitag, ja.
2: Nee, weil ich habe hier einen Zettel, dass ich Sie anrufen soll wegen der Absage.
3: Eine Absage.
2: Da haben wir Gastspiel Cabernet Sauvignon oder wie die heißt das, so eine Sopran, die Dicke.
3: Die spielt jetzt hier in der Stadt, in Göttingen in der Stadthalle.
2: Ja.
3: Das kann ja wohl jetzt nicht wahr sein.
2: Es geht darum, dass am Freitagabend dieses Restaurant für die Presse reserviert wurde, kurzfristig.
3: Das ist ja wohl nicht Ihr Ernst, oder? Wieso habe ich denn eben noch mit den Leuten telefoniert? Die müssen das doch
2: ja. Wissen,
3: mit der Tischordnung, das alles sehen.
2: Ich weiß, kann mir vorstellen, dass das für Sie jetzt kurzfristig kommt. Deshalb steht auch hier, dass es Ausweichmöglichkeiten gibt. Von seitens jetzt mal der Stadthalle gesehen.
3: Ja, was sind das für welche?
2: Der hätten wir hier Keller 3 haben die mir angeboten. Das ist auch ein großer Raum, fast so groß wie das Restaurant, aber 2 Etagen weiter unten.
3: Ich verstehe jetzt überhaupt nichts mehr irgendwie.
2: Also Herr Klappersneuer, ich sage Ihnen es einfach mal so, es wäre auch noch eine Möglichkeit, ins Kinder- und Jugendzentrum Wehende auszuweichen.
3: Ich fahre ja doch nicht in Wehende. Das kann ja wohl nicht wahr sein. Ich fahre ja meine Hochzeit in der Stadthalle.
2: Aber ich habe das selber schon gesehen, das ist so ein Neubau, da gibt es auch Tischtennisplatten und einen Plattenspieler. Weil ich meine, mein Sohn ist auch dort, das ist ja für schwer erziehbare Kinder. Also Keller 3 habe ich auch, da liegt halt nur eben noch ein bisschen Koks drin. Aber das kann man ja zur Seite schaufeln, würde ich mich persönlich drum kümmern.
3: Wer ist denn da jetzt?
0: Hier ist Radio PSR, das sinnlos Telefon.
3: Oh nee.
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0: War ja nur Spaß. Mittwochmorgen in Sachsen, 22.07. Ich hätte jetzt beinahe schon, wäre ich meiner Zeit voraus gewesen mit dem 27. Juli. Nein, Freunde, heute ist der 22. Juli und gleich gibt's für die dritte Ferienwoche die Ferientipps fürs gelangweilte Ferienkind hier bei Radio PSR. Ich wünsche einen schönen guten Morgen in 4:45.

0: 6.46 Uhr. Guten Morgen bei Radio PSR. Kalt ist es heute Morgen, unbeständig und bewölkt. Also der Mittwoch geht mit Sonnenschein los am Vormittag. Ab dem Mittag gibt es dann Wolken, gebietsweise auch etwas Regen. 19 bis 22 Grad zur Zeit. Da müsst ihr euch wirklich was drüber ziehen, gerade in Görlitz, wenn man sich das so anguckt. 11 Grad. Wir haben 11 Grad auch in Zwickau, in Chemnitz 12, Dresden 14, Leipzig 14 Grad. Was fangen wir an heute mit diesem Sommerferienmittwoch? Ihr könntet zur Abwechslung mal Bogenschießen im Karl-May-Museum in Radebeul. 11 Uhr geht's los. Da könnt ihr ganz in Ruhe frühstücken und dann dahin wackeln. Da könnt ihr einen Rundgang durch die Karl-May-Ausstellungen machen und dann mal Bogenschießen ausprobieren im Museumspark. Oder wie wär's denn mit Eislaufen mitten im Sommer in Dresden? Heute von 16 bis 18 Uhr wieder in der Joynext Arena in Dresden. 2 Stunden für 4,50, ermäßigt 3,50. Zieht euch allerdings was an. In der Eishalle hast du insgesamt nur 13 Grad. Und wenn ihr mal gucken wollt, was in eurer Nähe so los ist in den großen Ferien, haufenweise Ferientipps für euch gibt's auf radiopsr.de.
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0: Steff Lukas. Schönen guten Morgen bei Radio PSR. Kommt gut aus dem Bett. Es gibt Neuigkeiten in Sachen sinnlos Sommermärchen. Ja, der böse Wolf zwingt mich, kurz nach sieben drüber zu reden und so, wie der mich anguckt. Was ist los, Wolf? Hast du schlecht gefrühstückt? Ach so, noch gar nicht gefrühstückt. Gut, also wir reden über die sinnlosen Märchen kurz nach sieben hier bei Radio PSR und spielen aktuelle Lieblingsmucke. Teddy Swims ist dabei, Mr. Know-It-All, läuft hier kurz nach sieben und für die Abwechslung à l'orentance. Da sag ich Bonjour.
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1: Kurz vor sieben. Ich bin Fabian Hoffmann. Guten Morgen. Sie können tropische Krankheiten übertragen und fliegen teilweise auch in der prallen Sonne. In Sachsen werden immer mehr neue Mückenarten heimisch. So ist die asiatische Tigermücke bereits in Dresden nachgewiesen worden. Sie ist aggressiver als die Hausmücke und fällt durch ihr schwarz-weißes Muster auf. Der Dresdner Insektenforscher Matthias Nuss sagte uns zu möglichen Krankheitserregern:
2: Die meisten mückenübertragenen Krankheiten bringen Touristen oder Dienstreisende aus dem Ausland mit. Und das, was hier, wie wir in der Fachsprache sagen, indigen ist, wie das Westnil-Virus oder das Chikungunya-Virus, das sind bislang extrem seltene Fälle.
1: Frankreich macht ernst. Für Kinder und Jugendliche unter 15 ist Social Media dort bald komplett verboten. Das hat das Parlament beschlossen. Ab September gilt es für neue Accounts. Bestehende sollen Anfang kommenden Jahres verschwinden. Auch Deutschland diskutiert über neue Regeln bei Instagram und Co. In München wird heute an die Opfer des rassistischen Anschlags vor genau 10 Jahren erinnert. Damals wurden am Olympia-Einkaufszentrum 9 junge Menschen getötet, alle mit Migrationshintergrund. Dirk Justus berichtet.
3: Der Angriff des 18-jährigen Attentäters hatte weltweit für Entsetzen gesorgt. Nach der Tat tötete er sich selbst, nachdem er von der Polizei gestellt worden war. Bei der öffentlichen Gedenkveranstaltung am Denkmal für euch vor dem Olympia-Einkaufszentrum wird unter anderem Bundespräsident Steinmeier eine Rede halten. Um 17.51 Uhr, dem Tatzeitpunkt, wird es eine Schweigeminute geben. Die Gedenkveranstaltung wurde gemeinsam von den Familien der Opfer organisiert.
1: Ein brennender Batteriespeicher hat die Feuerwehr in Bautzen auch noch in der Nacht auf Trab gehalten. Einige Anwohner mussten raus aus ihren Häusern und Wohnungen. Der Einsatz dauert auch weiter an. Was den Brand ausgelöst hat, ist noch unklar. Es ist quasi das deutsche Mini-Olympia. Mit einer Party werden in Hannover heute die Finals eröffnet. In den nächsten Tagen werden über 140 deutsche Meisterschaften in 24 Sportarten vergeben. Die Wettkämpfe starten morgen. Bei vielen ist der Eintritt frei. 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Neue Nachrichten wieder in einer halben Stunde.
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4: Kleines bisschen Sonne am Vormittag, ansonsten ist es unbeständig und bewölkt heute. Ab dem Mittag kommt es gebietweise zu Regen in Sachsen. Kurze Huschen sind da immer mal drin. Die Höchstwerte heute zwischen 19 und 22 Grad. Momentan, jetzt müsst ihr ganz stark sein, in Görlitz 11 Grad, Zwickau auch 11, Chemnitz 12, Dresden 14, Leipzig 14 Grad. Nützt ja nichts.
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4: Autobahn A38 Richtung Leipzig zwischen dem Rastplatz Fuchsauer Ost und Leipzig Südwest. Reifenteile auf der Autobahn. Jetzt gucken wir mal auf die A13 Dresden Richtung Schönefelder Kreuz. Heute zwischen Ortrand und Ruhland ist der Standstreifen und die rechte Fahrspur gesperrt bis heute Abend 18 Uhr. In Frankenberg ist die Altenhainer Straße gesperrt zwischen Dr. Bruno-Kochmann Straße und der Hohenstraße. Da tobt zurzeit ein Feuerwehreinsatz. A17 Dresden-Prag in der Abfahrt Pirna. Ölspur. Und Bautzen, die Schliebenstraße zwischen Clara-Zetkin-Straße und der Hoyerswerda-Straße, gesperrt, Feuerwehreinsatz. Wenn ihr was seht, Staus oder Blitzer, einfach durchklingeln heute am Mittwochmorgen 0800 023 4x4.
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4: Ja, und wenn beide nicht da sind, dann mit Steffen Lukas. Schönen guten Morgen, eine Minute nach sieben. Frische Luft heute am Mittwoch, wohl dem, der sich gerade aufmacht in den Urlaub. Aber ich weiß, ihr braucht ein paar Ideen, wie die Fahrt in den Urlaub stressfrei wird. Gerade wenn du mit Kindern unterwegs bist. Denn je länger die Fahrt, umso ungeduldiger der Nachwuchs. Da kümmert sich gleich Jan Zerbst drum. In der Welt in 30 Sekunden läuft hier 7:45 in der Morning Show. Halt, stopp, wer bist denn du?
6: Hi Leute, hier ist Kamrad und das ist mein neuer Song, Be Mine.

0: Guten Morgen, 7.07 Uhr. Ich bin Steffen Lukas, ihr hört Radio PSR beim Wachwerden am heutigen Mittwoch. Kommt gut auf Arbeit, oder? Kommt gut in den Urlaub. 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Schönen guten Morgen.
1: Ja, der Michael Mittermeier ist hier am Mikrofon und ja, der Steffen Lukas. Das ist, also, ich kann euch, also, es ist, also, wenn ihr wüsstet, es ist, also, das da, also, da muss ich schon sagen, bist du deppert.

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0: Nimmt dem mal jemand seine Tröte weg? Weil Laurent Danse. Da sage ich Bonjour um 19:15. Wetter in Paris heute übrigens ein bisschen besser als das in Sachsen. 26 bis 28 Grad, viel Sonne, kein Regen. Jetzt gucken wir mal, wie es in Sachsen aussieht. Unbeständig, bewölkt, ab Mittag Regen, 19 bis 22 Grad. Irgendwas machen wir falsch. Also auf in den Urlaub nach Frankreich. Wer mit Kindern verreist, braucht starke Nerven, sage ich euch gleich. Gerade auf langen Autofahrten. Jan Zerbst, bitte.
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2: Kleinkindeltern wissen ganz genau, wie sie ihre Kinder auf langen Autofahrten auf der Rückbank bei Laune halten.
3: Möchte noch jemand eine Reiswaffel?
2: Das bringt 5 Minuten entspanntes Schmatzen.
3: Wer zuerst ein Windrad sieht, hat gewonnen.
2: Und die Kinder schauen 10 Minuten halbwegs entspannt aus dem Fenster.
3: Kennt jemand einen Witz?
2: Der dauert dann auch noch mal mindestens 10 Minuten.
3: Es war ein Mann.
2: Und dann wird's allerdings langsam kritisch.
3: Ich muss mal. Und Reiswaffeln sind bäh.
2: Jetzt helfen nur noch die größeren Geschütze und die Mama klemmt das Smartphone vor den Kindern an die Kopfstütze und startet die Berieselung.
4: Ich bin Peppa Wutz.
2: Und unzählige Staus später sitzen irgendwann vorne verzweifelte Eltern und hinten die Kinder, in jeder Hand ein Schokoriegel und auf dem Handy läuft inzwischen die dritte Staffel Squid Game.
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0: Es gibt aber auch Kinder, die verreisen gar nicht mit ihren Eltern. Die werden einfach abgestellt bei Oma und Opa. Allerdings mit dem großen Vorteil, Essen bei Oma ist einfach immer am besten. Lachen wir drüber. In der Welt in 30 Sekunden, kurz nach 8:30. Das ist Teddy Swims, Mr. Know-It-All. Guten Morgen, 7:16 Uhr.

0: Nur gültig mit einem ambitionierten Yeah! Bruno Mars, Just the Way You Are. Hier ist die Radio PSR Morning Show, 7.27 Uhr in 3 Minuten, 7:30. Ich bin Steffen Lukas, wünsche euch einen tollen Mittwochmorgen. Wie lange müsst ihr denn noch arbeiten bis zum Sommerurlaub?
1: Ja, guten Morgen, hier ist der Ronny aus Mittweida. Ich starte in der Nacht zum Sonntag mit meiner Familie in Richtung Sirimone am Gardasee, sodass wir zum Frühstück dort sind. Und anschließend geht es dann weiter nach Bibione an der Adria, oberhalb von Venedig gelegen, was unser endgültiges Urlaubsziel ist. Ciao und liebe Grüße aus Mittweida.
0: Ronny, du weißt eben auch, wie es geht. Komme gut in den Urlaub. Und wie lange ist es bei euch noch bis zum Urlaub? Und wo wollt ihr dieses Jahr hin? Sprachnachricht über WhatsApp an die 0341 3937 6000. Frische Club-Vibes gibt's ab 7:30 in der Morningshow. Kygo, Save My Love und für die Abwechslung Raymond, Supergirl.
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7: Kurz vor 7:30. Ich bin Fabian Hoffmann. Guten Morgen. In Sachsen werden immer neue Mückenarten heimisch. Die asiatische Tigermücke zum Beispiel ist aggressiver als die Hausmücke und wurde bereits in Dresden nachgewiesen. Sie fliegt auch in der prallen Sonne und sticht besonders schnell zu. Infektionen mit tropischen Krankheiten kamen bislang aber selten vor. Vorsichtiges Aufatmen bei der sächsischen Dampfschifffahrt. Weil der Elbpegel gestiegen ist, hat die Flotte ihren Fahrplan ausgeweitet. Touren nach Pillnitz und Diesbach sind aktuell wieder möglich. Die Linie in die sächsische Schweiz muss noch pausieren. Je nach Pegel wird entschieden, wie es weitergeht. Frankreich hat als erstes EU-Land ein Social-Media-Verbot für unter 15-Jährige beschlossen. Nach dem Senat hat am Abend auch die Nationalversammlung in Paris für das Gesetz gestimmt. Das Ganze gilt für neue Konten ab dem 1. September. Ziel soll sein, Kinder und Jugendliche zum Beispiel vor Cybermobbing zu schützen. Wohin mit dem ganzen Wein? Die EU fördert jetzt, dass überschüssiger Wein zu Industriealkohol verarbeitet wird, zum Beispiel für Desinfektionsmittel oder Reinigungsprodukte. So sollen die übervollen Lager der Winzer entlastet werden. Hintergrund: In Europa wird immer weniger Wein getrunken. 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
0: Musst du mal gucken, Sommerwetter kaputt. Es ist 7:30 und wir haben in Görlitz 12 Grad. Zwickau 12, Chemnitz 13, Dresden 14, Leipzig 14. Das muss besser werden heute. Wird auch noch ein bisschen wärmer, 19 bis 22 Grad. Mehr ist heute nicht drin, es bleibt unbeständig. Ein paar Sonnenstrahlen am Vormittag, aber ab dem Mittag. Heute am Mittwoch gibt's dicke Wolken, gebietsweise auch ein bisschen Regen, die kurze Husche. Aber wir sind ja nicht aus Zucker, stimmt's?
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0: Aufpassen auf der A13 Richtung Schönefelder Kreuz. Da ist heute zwischen Ortrand und Ruhland der Standstreifen und auch die rechte Fahrspur gesperrt. In Frankenberg die Altenhainer Straße gesperrt zwischen Dr. Bruno-Kochmann Straße und der Hohenstraße. Feuerwehreinsatz. A17 Dresden-Prag in der Abfahrt Pirna Ölspur. In Bautzen ist die Schliebenstraße gesperrt zwischen Clara Zetkin Straße und Hoyerswerdaer Straße. Und in Dresden steht ein Blitzer. Bautzener Straße statt auswärts. Na, schönen guten Morgen. Wenn ihr noch irgendwas seht, Staus oder Blitzer, könnt ihr ganz bequem melden am Telefon 0800 023 4x4.
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0: Hey, guten Morgen am Mittwoch. Ich bin Steffen Lukas. 7:31 Uhr. Sachsen schleppt sich zum Arbeitgeber. Da gehören wir hin. Auf Arbeit ist es schön. So, und alle Ferienkinder bitte nochmal hinlegen. Ich habe einen Ferientipp für Lau für euch gleich, wo ihr heute nämlich kostenlos in den Tierpark könnt. Ich sag's euch in 15 Minuten.

0: Ey, die Sonne hat es so schwer heute. Hä? 7.38 Uhr am Mittwoch. Ich bin Steffen Lukas, ihr hört Radio PSR. Ich wünsche euch, dass ihr gut in die Gänge kommt. Macht mit beim Radio PSR Urlaubscountdown. Also bei mir sind es noch anderthalb Wochen bis Ostsee. Und bei euch, wie lange müsst ihr noch arbeiten bis zum Sommerurlaub?
1: Hallo Steffen, hier ist die Stefan. Also wir fahren Mitte September nach Südfrankreich. Da freue ich mich schon sehr drauf. Und das Besondere ist, dass mein Geburtstag dann in der Zeit ist. Also es dauert noch. Liebe Grüße.
0: Naja, aber irgendwann bist du auch im Urlaub, Stefanie. Dann wünsche ich dir viel Spaß und viel Geduld bis dahin. Wie lange ist es bei euch noch bis zum Urlaub und wo wollt ihr hin dieses Jahr? Lasst uns mal teilhaben. Sprachnachricht über WhatsApp an die 0341 39 37 6000.

0: Die neue Kygo Save My Love. Mühsam ernährt sich das Thermometer heute am Mittwochmorgen. 7.45 Uhr ist es. Heute ist der 22. Juli. Und wir haben 13 Grad in Görlitz, Zwickau 13, Chemnitz 13, Dresden 15, Leipzig 14. Und daraus werden heute 19 bis 22 Grad. Ab dem Mittag müsst ihr mit Regen rechnen. Grüße gehen jetzt raus nach Görlitz in den Naturschutztierpark Görlitz. Da gibt es Nachwuchs übrigens beim Roten Panda. Da sind Zwillinge auf die Welt gekommen. Und dort wird heute auch die neue Storchenausstellung eröffnet. Für Ferienkids gibt es da heute freien Eintritt. Und dann macht auch mit am besten beim Storchenteichspiel. Was ist denn das, Kathi Sommer?
1: Da kann man sich dann mal fühlen wie ein Storch und kann mal probieren, wie es denn ist, mit so einem Schnabel nach Tieren zu greifen. Wir haben das nachgebildet, so ein Schnabel, und da können die Kinder mit ihren Fingern rein und können dann wirklich etwas aus dem Teich rausgreifen. So kann man sich mal fühlen wie ein Storch.
0: Hauptsache nicht mit dem Finger rein in den Storchenschnabel. Ihr habt auch zu einem Malwettbewerb aufgerufen. Die Aufgabe heißt: Male ein Storchenbild. Wichtig ist irgendwie heute abgeben. Bis wann genau, Kathi?
1: Unbedingt muss das Bild bis 12 Uhr an der Tierparkkasse abgegeben werden. Dann bekommt man freien Eintritt und nimmt an der Auslosung der Preise teil.
0: Also das würde ich doch nutzen. Wünsche ich euch heute viel Spaß. Gleich am Eingang zum Naturschutztierpark Görlitz euer Bild vom Storch abgeben. Der Tierpark Görlitz öffnet heute um 9 Uhr und noch mehr Ferientipps gibt's auf radiopsr.de. 7.47 Uhr, 2 nach 3 Viertel 8. Off the Night, was Till jetzt bei Radio PSR. Ich wünsche einen schönen Mittwochmorgen.

0: Alicia Keys, A Girl on Fire, 7:56 in 4 Minuten um 8 hier bei Radio PSR. Feiern wir kurz nach 8 alle, die hier geblieben sind und das Land am Laufen halten. Ihr, die tapfer alle Urlaubs-WhatsApp-Bilder ertragen müsst und trotzdem weiter fleißig durchzieht. Ein dickes Dankeschön gibt's für euch kurz nach 8 in der Morningshow. Und wir haben aktuelle Lieblingsmucke. Miles Smith mit Stargazing und für die Abwechslung Flowrider und Kesha. Ride Round ab 8 in der Morningshow.
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7: Kurz vor 8, ich bin Fabian Hoffmann. Guten Morgen. In Sachsen werden immer neue Mückenarten heimisch. Die asiatische Tigermücke zum Beispiel ist aggressiver als die Hausmücke und wurde bereits in Dresden nachgewiesen. Sie fliegt auch in der prallen Sonne und sticht besonders schnell zu. Wie sich Menschen wirksam gegen Mücken schützen können, dazu sagte uns der Dresdner Insektenforscher Matthias Nuss.
8: Was ich persönlich empfehle, sind Mückenschutzmittel, die einen davor bewahren, dass man von einer Mücke gestochen wird, weil diese Mittel enthalten einen Duftstoff, den die Mücken nicht mögen, weshalb die Mücken sozusagen nicht auf uns landen.
7: Nach dem Messerangriff in einer Dresdner Straßenbahn vor knapp einem Jahr gibt's jetzt das Urteil. Der 21-jährige Täter muss für 3 Jahre in Jugendhaft. Das Gericht verurteilte ihn, weil er einen Gleichaltrigen letzten August schwer verletzt hatte. Der hat nach der Attacke nun eine Narbe im Gesicht. Ein Mitangeklagter bekam eine Bewährungsstrafe. Ein Rohrschaden sorgt im Leipziger Zentrum aktuell für Probleme bei der Trinkwasserversorgung. Passiert ist das Ganze in der Käthe-Kollwitz-Straße, Höhe Marschner-Straße. Die Reparatur läuft, ein Wasserwagen steht für die Anwohner dort bereit. Die Straße ist für Autos stadteinwärts gesperrt und auch die Straßenbahnen fahren nur eingeschränkt. Frankreich hat als erstes EU-Land ein Social-Media-Verbot für unter 15-Jährige beschlossen. Nach dem Senat hat am Abend auch die Nationalversammlung in Paris für das Gesetz gestimmt. Gisa Weber mit den Details.
9: Ab dem 1. September, also direkt nach den Sommerferien, soll das Verbot in Frankreich für neue Social-Media-Konten gelten. Accounts von unter 15-Jährigen, die schon existieren, werden bis Anfang nächsten Jahres deaktiviert. Plattformen wie Instagram und Snapchat müssen das Alter ihrer Nutzer also künftig überprüfen. Ziel soll sein, Kinder und Jugendliche zum Beispiel vor Cybermobbing zu schützen. Auch in Deutschland wird immer wieder über ein Social-Media-Verbot für Minderjährige diskutiert.
7: Investoren setzen in Deutschland immer stärker auf Start-ups. Im ersten Halbjahr flossen laut Beratungsgesellschaft EY knapp 5,3 Milliarden Euro, 14% mehr als vor einem Jahr. Am meisten Geld ging nach Berlin, danach folgen Baden-Württemberg und Bayern. Drama um Florian Lipowitz bei der Tour de France. Der deutsche Hoffnungsträger ist beim Einzelzeitfahren schwer gestürzt und musste verletzt aufgeben. Es ist bereits das zweite Aus eines Topfahrers. Letztes Wochenende war der zweifache dänische Toursieger Jonas Vingegaard nach einem Sturz verletzt ausgeschieden. 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
0: Also ich dachte immer, Sommer ist anders. Wir haben 13 Grad in Zwickau, Görlitz 14 Grad, Chemnitz auch 13 Grad, Dresden 15, Leipzig 14. Daraus werden 19 bis 22 Grad. Dann ist Schluss am Thermometer. Dann haben wir ab Mittag ein bisschen Regen, nur am Vormittag ein bisschen Sonne. Aber das kriegen wir hin. Wochenende wird wieder toll.
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0: Autobahn A4 Dresden Richtung Chemnitz. Aufpassen, Höhe Dresden Flughafen. Ungesicherte Unfallstelle auf der linken Fahrspur. A4 Richtung Dresden zwischen Wilsdorf und dem Dreieck Dresden West. Da haben wir einen Feuerwehreinsatz. Der Grund ein defekter LKW. Und auf der A13 Richtung Schönefelder Kreuz. Zwischen Ortrand und Ruhland ist heute Standstreifen und rechte Fahrspur. Bis 18 Uhr beides gesperrt. In Frankenberg die Altenhainer Straße zwischen Dr. Bruno-Kochmann-Straße und der Hohenstraße. In Bautzen ist die Schliebenstraße zwischen der Clara-Zetkin-Straße und der Hoyerswerdaer Straße dicht. Feuerwehreinsatz. Und in Zittau wird geblitzt auf der Humboldtstraße auf beiden Seiten. Danke fürs Bescheid sagen, Tobi. In Kendler auf dem Ostring stadteinwärts, Dresden-Kossebaude, Gartenstraße stadtauswärts der Blitzer. Dresden nochmal, Quorener Straße Richtung Bühlau und Dresden die dritte Grundstraße Richtung Elbe. Wenn ihr auch was seht, Staus oder Blitzer, könnt ihr ganz bequem melden. Am Telefon kostenfrei für euch 0800 023 4x4.
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0: Ja, beide nicht da. Ich bin Steffen Lukas. Schönen guten Morgen am Mittwoch, 8:02. Morgen, Punkt 8, bitte unbedingt wieder einschalten. Da verschenke ich Tickets für die Filmnächte am Elbufer in Dresden. Es gibt nämlich eine große Dirty Dancing Nacht, Freitagabend ab 21:30 und die Tickets dafür morgen früh 8 bei mir in der Morning Show. Der Jobsong für alle Straßenbahnfahrer, den gibt's in 15 Minuten hier in der Radio PSR Morning Show. Vorher Robin Schulz und Speechless. Kommt gut in diesen Mittwoch.

0: 8:08 Uhr, so langsam trudeln die ersten ein im Büro, gucken sich um. Ja, was müssen wir machen heute? Ist ja kaum einer da. Die Efeutute vielleicht mal ein bisschen gießen. Das darf man gar nicht so laut sagen. Die Claudia Svitala hat mir irgendwann mal so eine Efeutute geschenkt. Die ist jetzt und das ist eigentlich eine Pflanze, die muss man nicht oft gießen. Die ist sehr genügsam. Und bei mir ist sie trotzdem gelb geworden und steht jetzt draußen auf dem Balkon, weil sie gestorben ist. So, naja, alle anderen machen Urlaub. Und was machst du?
1: Du bist immer noch hier. Jeden Tag musst du dir bei WhatsApp Urlaubsfotos angucken oder nach einem stressigen 10-Stunden-Tag auch noch den Garten deiner Nachbarn gießen. Und warum? Weil du durchziehst, weil du den Freistaat am Laufen hältst, weil du nicht am Strand rumhängst, sondern dich in deinen Job reinhängst. Während andere am Pool liegen, legst du dich ins Zeug. Wenn andere ihre Taucherbrille aufsetzen, setzt du deine Schweißerbrille auf. Wenn andere Flüge buchen, pflügst du den Acker. Und während sich andere mal nur um sich kümmern, kümmerst du dich ständig um.

andere. Denn du bist ein Hierbleib-Held. Die anderen kriegen Urlaub, aber du kriegst das Lob. Danke für deinen Einsatz.

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Eine sogenannte Soul-Schleuder. Where is my husband Ray in der Radio PSR Morning Show? Ich bin Steffen Lukas. 8:58 haben wir es. Ja, Wetter könnte schöner sein, muss man wirklich sagen. Aber es ist nicht mehr ganz so krass kühl wie heute Morgen 5. In Görlitz haben wir mittlerweile 15 Grad. In Zwickau 14, Chemnitz 13, Dresden 15, Leipzig 15 Grad. Daraus werden heute, ich gucke nochmal genau, nicht, dass ich hier Quatsch erzähle, 22 Grad, mehr wird's nicht. Und ab Mittag sogar ein bisschen Regen. Kleiner Trost bei dem Wetter ist in der Straßenbahn einfach bessere Luft. Hier ist euer Jobsong.

0: spricht man den Fahrer nicht an.
1: Genau. Darf man eigentlich zu einem Straßenbahnfahrer sagen, gute Fahrt und verfahr dich nicht? Oder kriegt man gleich aufs Maul? Ich wünsche euch einen tollen Alltag heute, einen tollen Berufstag. Und ich wünsche euch nur nette Fahrgäste in der Straßenbahn. Alle Jobsongs zum immer wieder anhören auf radiopsr.de und in unserer App 11 vor halb neun.

0: 8.26 Uhr in 4 Minuten, 8:30. Ich bin Steffen Lukas, ihr hört die Radio PSR Morning Show. Gleich hier bei uns der Radio PSR Überraschungshit. Ab sofort spielen wir euch immer am Ende der Stunde den ganzen Tag Hits, die richtig Spaß machen. Diesmal ist es ein Brett von Alanis Morissette. Der Überraschungshit läuft hier pünktlich kurz vorm 9. Und ab 8:30 geht's weiter mit den besten Hits von heute. Wir haben einen Neuzugang von Isaac. We Had It All. Hören wir uns an ab 8:30 bei Radio PSR.
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1: Kurz vor 8:30. Ich bin Fabian Hoffmann. Guten Morgen. In Sachsen gibt's jetzt immer mehr Arten von Mücken. Nach der asiatischen Buschmücke wurde in den vergangenen Jahren auch die asiatische Tigermücke nachgewiesen. Sie kann tropische Krankheitserreger besonders gut auf Menschen übertragen. Bislang ist das in Sachsen aber nur selten nachgewiesen worden. Nach den Rassismusvorwürfen gegen einen Görlitzer Club hat sich Stadtchef Ursu eingeschaltet. Bei einer Abi-Fete waren mehrere Gäste abgewiesen worden, offenbar wegen ihrer Hautfarbe. Schüler und Clubbetreiber waren nun zu einem Gespräch beim Oberbürgermeister. Der Betreiber hat Konsequenzen beim Sicherheitspersonal angekündigt. Frankreich macht ernst. Für Kinder und Jugendliche unter 15 ist Social Media dort bald komplett verboten. Das hat das Parlament beschlossen. Ab September gilt es für neue Accounts. Bestehende sollen Anfang kommenden Jahres verschwinden. Auch Deutschland diskutiert über neue Regeln bei Instagram und Co. Es ist quasi das deutsche Mini-Olympia. Mit einer Party werden in Hannover heute die Finals eröffnet. In den nächsten Tagen werden über 140 deutsche Meisterschaften in 24 Sportarten vergeben. Die Wettkämpfe starten morgen. Bei vielen ist der Eintritt frei. 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
2: Naja, ist sehr frisch heute Morgen in Görlitz 15 Grad, Zwickau 14, Chemnitz 14 Grad, Dresden 16, in Leipzig haben wir 15 Grad. Daraus werden heute noch 19 bis 22 Grad, wenn die Sonne mitspielt. Am Vormittag haben wir ein bisschen Sonne, ab dem Mittag, da werden die Wolken wieder ein bisschen dicker und dann kann es auch regnen. So sieht's aus heute am Mittwoch.
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2: Autobahn A4 Dresden Richtung Chemnitz, in Höhe Dresden Flughafen, ungesicherte Unfallstelle auf der linken Fahrspur. Dann A4 Richtung Dresden zwischen Wilsdorf und dem Dreieck Dresden West, Feuerwehreinsatz, der Grund ein defekter LKW. Auf der A13 Dresden Richtung Schönefelder Kreuz zwischen Ortrand und Ruhland ist Standstreifen sowie rechte Fahrspur gesperrt bis 18 Uhr heute. In Frankenberg die Altenhainer Straße gesperrt zwischen Dr. Bruno-Kochmann Straße und der Hohenstraße. Der Grund ein Feuerwehreinsatz und noch ein Feuerwehreinsatz in Bautzen. Da ist die Schliebenstraße jetzt gesperrt zwischen Clara-Zetkin-Straße und der Hoyerswerdaer Straße. Geblitzt wird in Zittau auf der Humboldtstraße auf beiden Seiten. Danke fürs schnelle Bescheid sagen, Tobi. Dann in Kendler, Ostring, stadteinwärts und in Dresden. Gartenstraße statt auswärts, das ist in Dresden-Kossebaude. Dann haben wir Dresden die Quorener Straße Richtung Bühlau, auch da ein Blitzer. Und in Dresden auf der Grundstraße Richtung Elbe. Und wenn ihr noch was seht, Staus und Blitzer könnt ihr ganz bequem ergänzen über unsere App.
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2: Ich bin Steffen Lukas, es ist 8:30. Gleich kommt unser Sommerwetterkind. In 15 Minuten ist sie da, Isabel aus Waldheim, 10 Jahre alt. Isabel wird uns heute nämlich um 9 sagen, wie das Wetter in Sachsen wird. 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Und Essen bei Oma, das wissen alle Ferienkinder, ist das Beste, was es gibt. Reden wir gleich drüber in 8 Minuten, in der Welt in 30 Sekunden. Vorher Lieblingsmusik. The Fate of Ophelia, hier ist Taylor Swift, 1:59. Ich wünsche einen schönen Mittwochmorgen, hier ist Radio PSR.

0: Robin Schulz und Sugar. 8.38 Uhr, hier ist Steffen Lukas. Ihr hört Radio PSR, die Morning Show. Ich vertrete heute Rocky und Mandy. Und ihr Ferienkids werdet es wissen, Essen bei Oma ist Bestes.
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2: Essen bei Oma ist immer einfach nur köstlich und besteht immer zu mindestens 50% aus Butter. Oma tut einem auf, viel zu viel natürlich, und fragt, während man noch isst, willst du noch was, Junge? Aber während sie fragt, tut sie sowieso schon wieder auf. Wenn man bei Portion 4 langsam anfängt zu kämpfen, ist sie enttäuscht und sagt, aber iss wenigstens das Fleisch auf. Dann natürlich Nachtisch, Pudding und Sahne und Vanillesoße. Oder, wenn sie einen modernen Anfall hat, kocht sie auch mal gemeinsam mit Dr. Oetker Mousse au Chocolat. Wenn das endlich geschafft ist und der Bauch fast platzt, geht's rüber zur Kaffeetafel und da gibt's eine leichte Kleinigkeit, Buttercremetorte. Zum Abschied gibt Oma einem alle Reste in Plastikdosen mit. Alle Reste heißt, man muss für einen Monat nicht mehr einkaufen. Höchstens eine größere Kühltruhe.
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0: 9 nach 8:30.

0: 8.44 Uhr, eine Minute noch bis 8:45. Hier ist die Morning Show. Ich bin Steffen Lukas, ihr hört Radio PSR. 16 Grad in Görlitz, das wird doch langsam. Zwickau 15, Chemnitz 14, Dresden 16, Leipzig 15 Grad. Unbeständig und bewölkt, das sind die Attribute heute für diesen Mittwoch. Ab Mittag sogar kommt Regen dazu, 19 bis 22 Grad. Mehr wird das nicht.
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0: Pünktlich um 9 hören wir heute das Radio PSR Sachsenwetter von unserem Sommerwetterkind Isabel aus Waldheim. Schönen guten Morgen, liebe Isabel.
2: Guten Morgen.
0: Ich bin ja so froh, dass ihr überhaupt da seid. Du hast mir erzählt, beinahe hätte es gar nicht geklappt. Ihr habt verpennt heute früh. Was war denn los?
2: Eigentlich wollten wir 5:30 oder 6 aufwachen, aber Mamas Wecker hat nicht geklingelt und da sind wir zu spät aufgewacht.
0: Ey, und dann von Waldheim hierher, dann ging es ein bisschen schneller mit dem Auto, oder?
2: Ja.
0: Ja, hat die Mama ganz schön aufs Gas getreten. Na schön, dass ihr da seid. Sag mal, Isabel, du bist 10 Jahre alt. Jetzt ist ja noch 3,5 Wochen, haben wir noch Ferien. Und dann geht diese komische Schule wieder los, stimmt's?
2: Ja.
0: Gibt's irgendein Fach, auf das du dich besonders freust, wo du richtig gut bist?
2: Also ich freue mich auf jeden Fall auf Deutsch und auf die neuen Fächer, die jetzt dazu kommen.
0: Bist du im Gymnasium?
2: Genau.
0: Oh, das ist ja ein großer Wechsel. Ja, bist du ein bisschen traurig, dass du die alten Freundinnen nicht mehr hast? Oder?
2: Ja.
0: Kennst du schon jemanden vom Gymnasium?
2: Nein, noch nicht. Na, außer natürlich die aus meiner Klasse mit aufs Gymnasium kommen.
0: Also bist du nicht alleine, kommt jemand mit?
2: Ja.
0: Wie laufen die Ferien bis jetzt?
2: Eigentlich ganz gut. Ich war viel im Schwimmbad, einmal auch im Kino und ich habe mir Ohrringe stechen lassen.
0: Uiuiui, hat's wehgetan?
2: Nö, eigentlich nicht. Das ging ganz schnell.
0: Nur ganz kurz, ne?
2: Ja.
0: Und hast du richtig Ohrringe schon drin?
2: Genau, das sind jetzt aber erstmal noch die gestochen wurden. Nach den Ferien muss ich dann andere nehmen.
0: Dann kommt der große Schmuck, stimmt's?
2: Genau.
0: Alles klar. Mensch, Isabel, da entspannen wir uns jetzt noch ein bisschen. Und um 9 hört ganz Sachsen von dir heute, von unserem Radio PSR Sommerwetterkind, wie das Wetter wird, okay?
2: Okay.
0: Bis gleich.
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0: Darauf neue Mucke bei Radio PSR. Hier ist die neue Isaac. We had it all. 8.47 Uhr.
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0: 7:07.
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0: Immer kurz vor oben gibt's bei Radio PSR so eine besondere Nummer. Entweder sowas, was man lange nicht mehr gehört hat oder was richtig Bock macht und Erinnerungen freischaufelt an die Zeit von damals. Wir gehen jetzt ins Jahr 1996 zurück. Der Radio PSR Überraschungshit der Stunde kommt von Alanis Morissette. Hier ist Ironic.

0: Siehste, life is a funny way. Alanis Morissette, Ironic, der Radio PSA Überraschungshit für diese Stunde. Der nächste, der läuft in einer Stunde kurz vorm 10. Und hier ab 9 geht's gleich weiter mit einem der besten Hits von heute. Für die Schicht, Jennifer Lopez und David Guetta, Save Me Tonight.
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1: Kurz vor neun. Ich bin Fabian Hoffmann. Guten Morgen. In Sachsen gibt es jetzt immer mehr Arten von Mücken. Nach der asiatischen Buschmücke wurde in den vergangenen Jahren auch die asiatische Tigermücke nachgewiesen. Warum sie gefährlicher als andere Mücken ist, sagte uns der Dresdner Insektenforscher Matthias Nuss.
2: Wir müssen sehen, dass grundsätzlich relativ viele Mückenarten in der Lage sind, Krankheitserreger in sich zu tragen. Aber das Entscheidende ist, ob sie diese Krankheitserreger auch auf den Menschen übertragen. Und da ist die asiatische Tigermücke besonders gut drin.
1: Bisher ist die Übertragung tropischer Krankheiten durch neue Mückenarten in Sachsen aber nur sehr selten nachgewiesen worden. Ein Rohrschaden sorgt im Leipziger Zentrum aktuell für Probleme bei der Trinkwasserversorgung. Passiert ist das Ganze in der Käthe-Kollwitz-Straße, Höhe Marschner Straße. Die Reparatur läuft, ein Wasserwagen steht für die Anwohner dort bereit. Die Straße ist für Autos stadteinwärts gesperrt und auch die Straßenbahnen fahren nur eingeschränkt. Die Bundesregierung will die Gründung von Start-ups in Deutschland stärker fördern. Dazu soll heute eine Strategie auf den Weg gebracht werden. Schon jetzt nimmt die Start-up-Kultur immer mehr Fahrt auf. In den ersten 6 Monaten des Jahres wurden über 3000 junge Unternehmen gegründet, so viele wie noch nie. Zur geplanten Strategie sagt Christoph Stresing vom Start-up-Verband im ZDF.
3: Die Gründung allein ist ein wichtiger Schritt, aber wir müssen Wachstumsperspektiven für diese Unternehmen bieten, damit die Unternehmen, die jetzt gegründet worden sind, die gegründet werden, hier auch die bestmöglichen Rahmenbedingungen haben, um zu wachsen, um auch tatsächlich die Möglichkeit haben, Champion zu werden.
1: Frankreich hat als erstes EU-Land ein Social-Media-Verbot für unter 15-Jährige beschlossen. Nach dem Senat hat am Abend auch die Nationalversammlung in Paris für das Gesetz gestimmt. Das Ganze gilt für neue Konten ab dem 1. September. Ziel soll sein, Kinder und Jugendliche zum Beispiel vor Cybermobbing zu schützen. Vorsichtiges Aufatmen bei der sächsischen Dampfschifffahrt. Weil der Elbpegel gestiegen ist, hat die Flotte ihren Fahrplan ausgeweitet. Touren nach Pillnitz und Diesbach sind aktuell wieder möglich. Die Linie in die sächsische Schweiz muss noch pausieren. Je nach Pegel wird entschieden, wie es weitergeht. 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Neue Nachrichten wieder in einer Stunde.
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4: Und das hören wir gleich ausführlich von unserem Radio PSR Sommerwetterkind. Das ist Isabel Borchert aus Waldheim, 10 Jahre alt. Gleich ist sie dran.
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4: Auf der A13 Dresden Richtung Schönefelder Kreuz sind heute zwischen Ottrand und Ruhland Standstreifen und rechte Fahrspur gesperrt. Das geht voraussichtlich bis heute Abend um 6. In Frankenberg die Altenhainer Straße zwischen der Dr. Bruno-Kochmann Straße und der Hohenstraße gesperrt. Im Kreis Zwickau auf der Straße zwischen Lobsdorf und Glauchau. Nach einem Unfall jetzt nur abwechselnd immer eine Spur frei. In Bautzen die Schliebenstraße zwischen der Clara-Zetkin-Straße und der Hoyerswerdaer Straße gesperrt, Feuerwehreinsatz. Und die Blitzer Schellenberg, Augustusburger Straße Richtung Augustusburg, gemeldet von Maria. In Denkritz stehen sie auf der Krimmetschauer Straße Richtung Zwickau. Zwischen Zwickau und Denkritz, also der Blitzer, in Zittau auf der Humboldtstraße auf beiden Seiten und in Kendler, Ostring, Blitzer stadteinwärts. Wenn ihr was seht, Staus oder Blitzer, könnt ihr ganz bequem melden über unsere App.
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4: Unser Sommerwetterkind heißt Isabel, ist 10 Jahre alt und kommt aus Waldheim. Ist heute bei uns. Schönen guten Morgen, Isabel.
6: Guten Morgen.
4: Und jetzt ist natürlich ganz Sachsen gespannt, wie wird heute das Wetter? Erzähle.
6: Also, am Vormittag ist noch ein bisschen Sonne. Ab Mittag kommt dann der Regen. Höchstwerte heute mit 19 bis 22 Grad.
4: Das ist natürlich nicht so dolle, ne? Das Sommerferienwetter. Nächste Woche wird es wieder wärmer. Was habt ihr heute noch vor?
6: Wir gehen Mittagessen hier in Leipzig.
4: Okay.
6: Darauf freue ich mich schon richtig, weil da gehen wir in den Katzentempel.
4: Ja, ich weiß, das ist so eine Gaststätte, wo man was zu essen kriegt und um die Beine schleichen einem die Katzen. Manchmal sitzen sie auch auf den Fensterbrettern und kann man sie streicheln.
6: Genau.
4: Das wird ja toll. Und bis dahin guckst du dir noch bei Radio PSR hier an, wie wir Radio machen.
6: Ja.
4: Und ich freue mich auf alle Fälle, dass du da bist. Und du sollst natürlich nicht mit leeren Händen gehen. Wir schenken dir von unserem Partner Freizeitpark Plon ein Familienticket. Da kannst du ordentlich die 80 Attraktionen alle testen. Es gibt eine neue Wasserachterbahn. Donnerwind heißt die. Und du kriegst noch ein Plüschtier. Das ist nämlich Ploni. Der sieht lustig aus und der hat irgendwo eine Klappe. Wo ist die? Ach, hier oben an seiner Zipfelmütze. Das schenken wir dir auch für einen perfekten Ferientag. Da bist du nicht alleine und das hast du ganz toll gemacht heute, Isabel. Dann wünsche ich dir einen schönen Tag heute in Leipzig und komm gut nach Hause, nach Waldheim.
6: Dankeschön.
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4: Jetzt ist es 3:09. Hier gibt's die neue Clock Clock Out of the Dark. Ich wünsche einen schönen Mittwochmorgen. 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

Big City Life, Matterfix. Hier ist die Radio PSA Morning Show. Ich bin Steffen Lukas, die Vertretung für Rocky und Mandy. In 2 Minuten haben wir es 9:45. Was fangen wir denn heute an mit dem Sommerferienmittwoch? Ihr könntet zur Abwechslung heute mal Bogenschießen im Karl-May-Museum in Radebeul. Das macht Laune. 11 Uhr geht's los. Da könnt ihr einen Rundgang durch die Karl-May-Ausstellung machen und dann mal Bogenschießen ausprobieren im Museumspark. Oder wie wär's mit Eislaufen mitten im Sommer in Dresden? Heute von 16:00 bis 18:00 am Abend in der Joynext Arena in Dresden. 2 Stunden kosten 4,50. Ermäßigung 3,50. Zieht euch aber bitte was an. In der Eishalle haben wir nur 13 Grad. Und wenn ihr mal gucken wollt, was in eurer Nähe so los ist in den großen Ferien, haufenweise Ferientipps für euch gibt's auf radiopsr.de. Jetzt ist es gleich 9:45. Hier gibt's Jennifer Lopez und David Guetta. Save Me Tonight. Wünschen schönen Mittwoch.

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0: Gleich 9:30. Hier ist die Radio PSA Morning Show. Ich bin Steffen Lukas und wir freuen uns auf den Radio PSA Überraschungshit. Den gibt's für noch mehr Abwechslung bei der Arbeit hier bei uns immer kurz vor Diesmal eine Boyband aus Orlando und ich sage euch, es sind nicht die Backstreet Boys. Der Radio PSA Überraschungshit, lasst euch überraschen, läuft hier kurz vor 10 und ab 9:30 geht's weiter mit den besten Hits von heute. Somber und Undressed.
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0: Mittwoch, 9:30. Ich bin Steffen Lukas, wünsche euch einen tollen Tagesstart. Willkommen auf Arbeit, willkommen in der Halle, im Büro und auf der Baustelle. Wir machen es heute mal folgendermaßen. Wir gehen es mal ruhig an. So wie Mikey's meint. Papa Ute. Ich wünsche einen schönen Mittwoch.

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1: Endlich kurz vor 10, endlich Überraschungshit-Zeit. So ein besonderer Song, der Laune macht und der uns zurückversetzt in die Zeit, wo wir hoffentlich alle nur gute Erinnerungen haben. Jetzt gehen wir zurück ins Jahr 1997 und hören den Radio PSR Überraschungshit von einer Boyband aus Orlando. Das war ja die große Wiege für Britney Spears, für die Backstreet Boys und für NSYNC. Hier ist Tearing Up My Heart. 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

0: NSYNC und Tearing Up My Heart, der Radio PSA Überraschungshit der Stunde. Den nächsten gibt's bei Jenny in einer Stunde kurz vor 11. Und hier geht's gleich weiter mit einem der besten Hits von heute, Taylor Swift und Opalite. Ich wünsche einen schönen Mittwoch.
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1: Kurz vor 10. Ich bin Fabian Hoffmann. Guten Tag. Sie können tropische Krankheiten übertragen und fliegen teilweise auch in der prallen Sonne. In Sachsen werden immer mehr neue Mückenarten heimisch. So ist die asiatische Tigermücke bereits in Dresden nachgewiesen worden. Sie ist aggressiver als die Hausmücke und fällt durch ihr schwarz-weißes Muster auf. Der Dresdner Insektenforscher Matthias Nuss sagte uns zu möglichen Krankheitserregern:
2: Die meisten mückenübertragenen Krankheiten bringen Touristen oder Dienstreisende aus dem Ausland mit. Und das, was hier, wie wir in der Fachsprache sagen, indigen ist, wie das Westnil-Virus oder das Chikungunya-Virus, das sind bislang extrem seltene Fälle.
1: Die Bundesregierung will die Gründung von Start-ups in Deutschland stärker fördern. Dazu soll heute eine Strategie auf den Weg gebracht werden. Schon jetzt nimmt die Start-up-Kultur immer mehr Fahrt auf. In der ersten Hälfte dieses Jahres wurden über 3000 junge Unternehmen gegründet, so viele wie noch nie. Frankreich hat als erstes EU-Land ein Social-Media-Verbot für unter 15-Jährige beschlossen. Nach dem Senat hat am Abend auch die Nationalversammlung in Paris für das Gesetz gestimmt. Das Ganze gilt für neue Konten ab dem 1. September. Ziel soll sein, Kinder und Jugendliche zum Beispiel vor Cybermobbing zu schützen. Bei RB Leipzig ist der erste WM-Fahrer wieder zurück im Training. Hassan Ouedraogo war im deutschen Team bei dem kurzen WM-Aufenthalt in Nordamerika ohne Einsatz geblieben. Die anderen WM-Fahrer werden in den nächsten Tagen beim Verein erwartet. Das erste Pflichtspiel der Saison ist für RB im Pokal am 22. August gegen Trier. Es ist quasi das deutsche Mini-Olympia. Mit einer Party werden in Hannover heute die Finals eröffnet. In den nächsten Tagen werden über 140 deutsche Meisterschaften in 24 Sportarten vergeben. Die Wettkämpfe starten morgen. Bei vielen ist der Eintritt frei. 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Neue Nachrichten wieder in einer Stunde.
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3: Ist heute so richtiges Ausflugswetter für die Ferienkids hier in Sachsen. Wir bekommen maximal 20 Grad. Dazu gibt es mehr Wolken als Sonne. Schauer ziehen aber erst am Abend mit durch. Also tagsüber bleibt es noch größtenteils trocken. Morgen gibt es dafür dann auch tagsüber Regen. Wir bekommen maximal 19 Grad. Aber ab Freitag wird es dann wieder freundlicher mit viel Sonne und Topwerten zwischen 21 und 25 Grad.
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3: Auf der A13 Dresden Richtung Schönefelder Kreuz zwischen Ortrand und Roland sind Standstreifen und rechte Spur gesperrt wegen Reparaturarbeiten bis voraussichtlich 18 Uhr heute Abend. In Frankenberg ist die B180 Altenhainer Straße zwischen Dr. Bruno Kochmann Straße und der Hohenstraße gesperrt. Dort läuft gerade ein Feuerwehreinsatz. Im Kreis Zwickau auf der Straße zwischen Lobsdorf und Glauchau ist nach einem Unfall für beide Richtungen abwechselnd nur eine Spur frei. Und in Bautzen ist die Schliebenstraße zwischen Clara Zetkin und Hoyerswerdaer Straße gesperrt wegen einem Feuerwehreinsatz. Die neuesten Blitzer für Sachsen stehen auf der A72 Hof Richtung Chemnitz zwischen Zwickau Ost und Hartenstein. Auf der A38 Leipzig Richtung Halle kurz vor der Abfahrt Leipzig Süd. Danke Mike fürs Melden. In Hoyerswerda stehen sie am Wasserschloss Richtung Seidewinkel. In Leipzig auf der Linnéstraße Richtung Uniklinik. Und in Schellenberg auf der Augustusburger Straße Richtung Augustusburg. Falls ihr noch was ergänzen wollt, Staus, Behinderung oder Blitzer, könnt ihr jederzeit bei mir anrufen unter der 0800 023 4x4.
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3: Kommt gut in den Mittwoch. Jenny hier für euch, Urlaubsvertretung für Caro. Wir wuppen auch die dritte Schicht der Woche wieder mit ganz viel Lieblingsmusik hier bei Radio PSR. Für die Abwechslung gibt's gleich einen der größten Hits aus 2010, Tyre Cruz mit Higher. Vorher spielen wir euch die Lady, die gerade ihre Flitterwochen genießt, Taylor Swift mit Opalite. Und damit auch wirklich der Letzte hier in Sachsen noch wach wird, gibt's jetzt erstmal dicke Beats von St. John Roses.

Na, das ist doch der Ferientipp diese Woche. Ihr hört Radio PSR am Mittwoch und im Görlitzer Tierpark könnt ihr ab jetzt süße Panda-Babys beobachten. Es gab Zwillinge bei den roten Pandas und ich sag's euch, wie es ist, ich habe noch nie sowas Putziges gesehen. Im Internet gibt's ein Foto der beiden, das sieht wirklich so aus, als wären die total am Grinsen, super flauschig, dazu noch so klein. Und ihr könnt sie jetzt quasi live aus dem Kinderzimmer beobachten. Direkt am Gehege haben sie nämlich einen Bildschirm aufgebaut, wo die Live-Bilder aus dem Kinderzimmer übertragen werden. Und da könnt ihr euch die süßen Panda-Babys die ganze Zeit über reinziehen. Der Tierpark Görlitz hat natürlich auch noch ganz viele andere spannende Tiere für euch. Von Rhesusaffen über graue Riesenkängurus bis hin zu Haustierrassen, denen ihr auf der Streichelwiese ganz nah kommen könnt. Also der Tierpark Görlitz ist definitiv mal wieder ein Besuch wert. Noch mehr Ferientipps, auch für eure Region, findet ihr wie immer bei uns im Netz auf Radio.

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0: 11:02. Wir klotzen nochmal ran bis zur Mittagspause. Dabei läuft das ganz neue Brett von Tame Impala gleich bei Radio PSR. Dracula ist einer der besten Hits von heute. Kriegt er hier in einer Viertelstunde. Und für noch mehr Abwechslung gibt's am Ende der Stunde dann wieder unseren Überraschungshit. Das ist wie immer ein besonderer Song, der so ein bisschen aus dem Rahmen fällt. Und der kommt gleich von einer der außergewöhnlichsten Stimmen auf der Welt, die wir leider viel zu früh verloren haben. 10:50 läuft der nächste Radio PSR Überraschungshit.
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0: 18 Grad sind es in Dresden, 19 in Zwickau und 18 haben wir in Markranstädt bei Leipzig. Viel mehr wird es heute auch nicht. 20 Grad ist so das Maximum. Dazu bleibt es größtenteils bewölkt, aber trocken. Erst am Abend ziehen dann vereinzelt auch Schauer mit durch. Morgen gibt es dann auch tagsüber Regen. Wir bekommen bis zu 19 Grad. Und ab Freitag, da wird es dann endlich wieder freundlicher mit viel Sonne. Und am Wochenende kratzen wir auch mal wieder an der 30-Grad-Marke.
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0: Auf der A13 Dresden Richtung Schönefelder Kreuz zwischen Ortrand und Ruhland sind Standstreifen und rechte Spur gesperrt wegen Reparaturarbeiten. In Frankenberg ist die B180 Altenhainer Straße zwischen Dr. Bruno-Kochmann Straße und der Hohen Straße gesperrt. Dort ist die Feuerwehr im Einsatz. In Bautzen ist die Schliebenstraße zwischen Clara Zetkin und Hoyerswerdaer Straße gesperrt. Auch da ist die Feuerwehr gerade im Einsatz. Und im Kreis Bautzen auf der Straße zwischen dem Abzweig nach Klein-Erkmannsdorf und Rossendorf haben wir eine Ölspur. Die neuesten Blitzer für Sachsen stehen auf der A72 Hof Richtung Chemnitz zwischen Zwickau Ost und Hartenstein, auf der A38 Leipzig Richtung Halle kurz vor der Abfahrt Leipzig Süd, in Hoyerswerda blitzen sie am Wasserschloss Richtung Seidewinkel und in Leipzig auf der Linnéstraße in Richtung Uniklinik. Außerdem hatte Holger gerade eben noch gemeldet, es gab einen Unfall in Dresden-Weixdorf an der Kreuzung Ewald-Kluge-Straße Königsbrücker Landstraße, da schön aufpassen. Und falls ihr auch noch was durchgeben wollt, egal ob Staus, Behinderung oder Blitzer, dann einfach anrufen, kostenlos natürlich, unter der 0800 023 4x4.
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0: Halb elf ist durch, Radio PSR läuft bei der Arbeit. Wir sind mittendrin in der dritten Ferienwoche in Sachsen. Und es gibt eine Frau, die kotzt es richtig an, dass gerade immer noch Ferien sind. Sie vermisst nämlich richtig die Schule. Jana aus Aue ist Reinigungskraft in der Schule und ihr fehlt jetzt ihr Workout.
1: Auf Arbeit habe ich einen Teamworker und mein Teamworker ist mein Wischmopp. Und wenn ich früh morgens in die Schule komme, in die Turnhalle und sehe, was die Kinder und die anderen so alles hinterlassen haben, dann haben wir einen Deal, mein Wischmopp und ich, mit eurer Musik, dass wir das alles mit Pep, mit Musik und mit Freude an der Arbeit alles so sauber hinkriegen. Das macht Spaß.
0: Oh, ja,
1: und ich bedauere, dass wir jetzt so lange Ferien haben und dass ich jetzt Pause habe.
0: Oh, wie schön ist das denn? Das klingt aber so, als machst du deinen Job auch wirklich, wirklich von Herzen gerne.
1: Richtig. Also es ist halt einfach mein Frühsport und dann läuft es ganz alleine. Und wenn ich jetzt so zu Hause früh, mache zwar meinen Hauptjob, aber das ist halt, da fehlt das gewisse Etwas.
0: Jana, aber in 3,5 Wochen hast du es geschafft. Dann sind die Ferien schon wieder zu Ende.
1: Richtig.
0: Und wir freuen uns, dass Radio PSR dabei läuft und dich ein bisschen unterstützen kann mit Lieblingsmusik.
1: Auf jeden Fall. Ihr macht das so doof.
0: Ist das herrlich, ey. Jana vermisst so richtig die Arbeit. Und ich hoffe, auch ihr habt zumindest ein kleines bisschen Spaß auf Arbeit. Und wenn es der Plausch mit der Kollegin jetzt am Kaffeeautomaten ist. Wir haben für euch derweil einen der besten Hits von heute. Das sind Tame Impala mit Dracula im Jenny Remix.

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1: Das sind die Songs, die normalerweise nicht mehr im Radio laufen. Wir packen sie für euch nochmal aus, einfach damit ihr schön Abwechslung habt bei der Arbeit. Und jetzt spielen wir euch Amy Winehouse, eine wirklich außergewöhnliche Sängerin, die leider viel zu früh von uns gegangen ist. Ich habe das damals gar nicht so krass verfolgt, habe dann aber den Film gesehen über ihr Leben, Back to Black, und der hat mich richtig gecatcht. Also das ist eine ganz tragische Geschichte, die aber auch ungeschönt in dem Film erzählt wird. Also wenn ihr euch den mal noch reinziehen wollt, ist eine Empfehlung von mir. Ihre Musik bleibt dafür für immer unsterblich. 2011 ist Amy Winehouse verstorben, im Alter von 27 Jahren. Und wir hören jetzt nochmal einen ihrer größten Hits aus dem Jahr 2008. Hier ist Back to Black, Amy Winehouse, jetzt bei Radio PSR.

0: Das war der Radio PSR Überraschungshit. Den nächsten kriegt ihr in genau einer Stunde, dann 10 vor 12. Gleich haben wir für euch nochmal den Song zur Fußball-WM. Shakira, Die Die, einer der besten Hits von heute, läuft gleich 11 nach um 11.
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8: Kurz vor 11, ich bin Fabian Hoffmann. Guten Tag. In Sachsen werden immer neue Mückenarten heimisch. Die asiatische Tigermücke zum Beispiel ist aggressiver als die Hausmücke und wurde bereits in Dresden nachgewiesen. Sie fliegt auch in der prallen Sonne und sticht besonders schnell zu. Wie sich Menschen wirksam gegen Mücken schützen können, dazu sagte uns der Dresdner Insektenforscher Matthias Nuss.
9: Was ich persönlich empfehle, sind Mückenschutzmittel, die einen davor bewahren, dass man von einer Mücke gestochen wird, weil diese Mittel enthalten einen Duftstoff, den die Mücken nicht mögen, weshalb die Mücken sozusagen nicht auf uns landen.
8: Mittelsachsen will künftig auch Zahnärzte in die Region locken. Dafür erweitert der Landkreis ein Förderprogramm. Bislang konnten angehende Ärzte ein Stipendium und Betreuung von erfahrenen Medizinern vor Ort bekommen, damit sie dann in der Region arbeiten. Das gilt jetzt auch für angehende Zahnärzte. Nach dem Messerangriff in einer Dresdner Straßenbahn vor knapp einem Jahr gibt's jetzt das Urteil. Der 21-jährige Täter muss für 3 Jahre in Jugendhaft. Das Gericht verurteilte ihn, weil er einen Gleichaltrigen letzten August schwer verletzt hatte. Der hat nach der Attacke nun eine Narbe im Gesicht. Ein Mitangeklagter bekam eine Bewährungsstrafe. Ein Rohrschaden sorgt im Leipziger Zentrum aktuell für Probleme bei der Trinkwasserversorgung. Passiert ist das Ganze in der Käthe-Kollwitz-Straße, Höhe Marschner-Straße. Die Reparatur läuft, ein Wasserwagen steht für die Anwohner dort bereit. Die Straße ist für Autos stadteinwärts gesperrt und auch die Straßenbahnen fahren nur eingeschränkt. Ein KI-Modell des ChatGPT-Konzerns OpenAI hat sich ungeplant als Hacker selbstständig gemacht. Die Software ist bei einem Test aus der eigentlich abgeschotteten Umgebung aus und in die Systeme einer anderen KI-Firma eingebrochen. OpenAI spricht von einem beispiellosen Vorfall und will die Sicherheitsvorkehrungen verstärken. 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
0: Der Sommer macht immer noch Pause. Wir bekommen heute 20 Grad maximal. Dazu gibt es mehr Wolken als Sonne. Am Abend ziehen dann vereinzelt auch noch ein paar Schauer durch. Morgen gibt es dann tagsüber auch schon Regen. Wir bekommen bis zu 19 Grad. Aber ab Freitag wird es dann wieder wärmer und freundlicher. Gibt viel Sonne und Topwerte zwischen 21 und 25 Grad.
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0: Auf der A13 Dresden Richtung Schönefelder Kreuz zwischen Ortrand und Roland sind die rechte Spur und der Standstreifen dicht wegen Reparaturarbeiten. In Frankenberg ist die B180 Altenhainer Straße zwischen Dr. Bruno-Kochmann Straße und der Hohenstraße gesperrt wegen einem Feuerwehreinsatz. In Bautzen ist die Feuerwehr im Einsatz, deshalb ist die Schliebenstraße zwischen Clara Zetkin und Hoyerswerda Straße gesperrt worden. Im Kreis Bautzen auf der Straße zwischen dem Abzweig nach Klein-Erkmannsdorf und Rossendorf schön aufpassen, da ist Öl auf der Straße. Und in Dresden-Weixdorf hat es gekracht, deshalb ist die Ewald-Kluge-Straße in Höhe Königsbrücker Landstraße gesperrt. Die neuesten Blitzer für Sachsen stehen auf der A72, Hof Richtung Chemnitz, zwischen Zwickau-Ost und Hartenstein. Danke Dieter fürs Melden. Auf der A38, Leipzig Richtung Halle, kurz vor der Abfahrt Leipzig-Süd. Hoyerswerda am Wasserschloss Richtung Seidewinkel. Leipzig, Linnéstraße Richtung Uniklinik. Und in Schellenberg blitzen sie auf der Augustusburger Straße in Richtung Augustusburg. Staus und Blitzer könnt ihr bei uns ganz bequem melden über unsere App.
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0: Um 11 ist durch. Hi, ich bin Jenny und habe für euch gleich nochmal den Song zur XXL Fußball-WM. Shakira mit Dai Dai hört ihr hier in 10 Minuten. Und vorher besprechen wir noch, warum eine Unterhose eines WM-Fußballers gerade einen riesen Hype ausgelöst hat. Bleibt weiterhin dran, hier bei Radio PSR bei der Arbeit. Und jetzt kommt für euch erstmal Kaigo und Khaled mit Save My Love.

Also ich glaube nicht, dass eine Unterhose schon mal so einen Hype ausgelöst hat. Hier ist Radio PSR bei der Arbeit und während Fußballstar Lamine Yamal mit seinem spanischen Team den WM-Sieg feiert, freut sich vor allem ein Mann aus Deutschland, der sieht, dass Yamal einfach eine seiner Unterhosen anhat. Also der Deutsche stellt Unterhosen her, ne? Ist jetzt nicht seine persönliche, aber während Yamal da am Ausrasten und Feiern ist auf dem Feld, sieht man immer wieder ganz deutlich das Logo der Unterhosenfirma. Ja, und das war wohl nicht so abgesprochen. Also der Frankfurter wusste einfach nicht, dass Yamal seine Unterhosen trägt und hat es dann gemerkt, weil die Boxershorts auf einmal alle ausverkauft waren und sogar die Server der Firma konnten dem Ansturm zwischendurch kaum noch standhalten. Also schön kostenlose Werbung und vor allem eine feine Überraschung für den jungen Unterhosenverkäufer aus Frankfurt. Und wir spielen euch jetzt nochmal den offiziellen Song zur Fußball-WM 26. Kommt von Shakira, Die Die.

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0: Es ist 11:35, geht in den Endspurt Richtung Mittagspause und bei Radio PSR unterhalten wir euch in der nächsten halben Stunde mit unserer Alltagskomedy von Jan Zerbst. Da hört er, welche Tricks und Kniffe Eltern anwenden, wenn eine sehr lange Autofahrt mit den Kindern ansteht. Außerdem mit dabei einer der größten Hits von Miles Smith, Stargazing. Und für noch mehr Abwechslung bei der Arbeit gibt's den Radio PSR Überraschungshit. Am Ende der Stunde kriegt er hier schön 90er Poprock aus Schweden, also dreht schon mal auf.
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0: Kann man sich's ganz ohne schlechtes Gewissen einfach mal gemütlich auf der Couch machen zum Feierabend. Mehr als 20 Grad kriegen wir nicht heute. Dazu bleibt's größtenteils bewölkt, es ist ein bisschen windig und am Abend kann's hier und da auch noch regnen. Morgen ist es auch nochmal wechselhaft mit vielen Wolken, etwas Regen und an die 19 Grad. Dafür wird's am Wochenende dann wieder wärmer und auch schön sonnig in Sachsen.
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0: Achtung auf der A17 Prag Richtung Dresden. Zwischen dem Rastplatz am Nödnitzgrund und Dresden Südvorstadt liegt ein Besen auf der rechten Spur. In Frankenberg ist die B180 Altenhainer Straße zwischen Dr. Bruno-Kochmann Straße und der Hohenstraße gesperrt. Dort ist die Feuerwehr im Einsatz. In Bautzen läuft ein Feuerwehreinsatz auf der Schliebenstraße zwischen Clara Zetkin und Hoyerswerdaer Straße ist gesperrt worden. Vorsicht im Kreis Bautzen. Auf der Straße zwischen dem Abzweig nach Klein-Erkmannsdorf und Rossendorf haben wir eine Ölspur. Es hat gekracht in Dresden-Weixdorf. Die Ewald-Kluge-Straße ist in Höhe Königsbrücker Landstraße gesperrt. Und in Riesa ist die Kreuzung Franz-Mehring-Straße, Dr. Külz-Straße nach einem Unfall gesperrt. Die neuesten Blitzer für Sachsen stehen in Leutersdorf auf der Sachsenstraße Richtung Seif-Hennersdorf, auf der A72 Hof Richtung Chemnitz zwischen Zwickau-Ost und Hartenstein, A38 Leipzig Richtung Halle kurz vor der Abfahrt Leipzig-Süd Blitzense, dann in Hoyerswerda am Wasserschloss Richtung Seidewinkel und in Leipzig auf der Linné-Straße Richtung Uniklinik. Falls ihr noch was ergänzen wollt, Staus oder Blitzer, könnt ihr jederzeit anrufen unter der 0800 023 4x4.

0: Meine Familie und ich wohnen im kleinen, niedlichen Moosdorf bei Burgstedt bei Chemnitz. Und das Moosdorf wird liebevoll von uns Mosi genannt.
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0: Eine lange Autofahrt und dann noch ein fetter Stau. 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
2: Kleinkindeltern wissen ganz genau, wie sie ihre Kinder auf langen Autofahrten auf der Rückbank bei Laune halten.
3: Möchte noch jemand eine Reiswaffel?
2: Das bringt 5 Minuten entspanntes Schmatzen.
3: Wer zuerst ein Windrad sieht, hat gewonnen.
2: Und die Kinder schauen 10 Minuten halbwegs entspannt aus dem Fenster.
3: Kennt jemand einen Witz?
2: Der dauert dann auch noch mal mindestens 10 Minuten.
3: Es war ein Mann.
2: Und dann wird's allerdings langsam kritisch.
3: Ich muss mal. Und Reiswaffeln sind bäh.
2: Jetzt helfen nur noch die größeren Geschütze und die Mama klemmt das Smartphone vor den Kindern an die Kopfstütze und startet die Berieselung.
4: Ich bin Peppa Wutz.
2: Und unzählige Staus später sitzen irgendwann vorne verzweifelte Eltern und hinten die Kinder, in jeder Hand ein Schokoriegel und auf dem Handy läuft inzwischen die 3. Staffel Squid Game.
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1: Ein LKW wird noch ausgeladen, dann heißt es für viele Lagermitarbeiter erstmal ab in die Mittagspause. Und bei uns heißt 10 vor 12, es ist Zeit für den nächsten Song, der mal ein bisschen aus der Reihe tanzt. Jetzt gibt's einen der größten 90er von Roxette. Joyride halten viele für den erfolgreichsten Hit der Band. Tatsächlich war es It Must Have Been Love, einfach auch durch den Film Pretty Woman. Aber trotzdem, Joyride landete einfach mal auf Platz 1 in Deutschland, Schweden, Australien, sogar in den USA. Und das war damals schon ihr 4. Nummer 1 Hit in den US-Charts. Und es schafft heute eigentlich kein Künstler mehr aus Europa. Also absolute Legenden hört ihr jetzt hier bei Radio PSR. Das sind Roxette mit Joyride. 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

0: Das war der Radio PSR Überraschungshit. Der nächste läuft wie gewohnt in einer Stunde kurz vor um eins. Vorher feiern wir aber nochmal eine ganz besondere Berufsgruppe in Sachsen. Die halten die Stellung auf Arbeit, während viele anderen frei haben. Den Radio PSR Jobsong für alle Straßenbahnfahrer kriegt er hier 10 nach 12:30.
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12: Kurz vor 12. Ich bin Fabian Hoffmann. Guten Tag. In Sachsen gibt es jetzt immer mehr Arten von Mücken. Nach der asiatischen Buschmücke wurde in den vergangenen Jahren auch die asiatische Tigermücke nachgewiesen. Warum sie gefährlicher als andere Mücken ist, sagte uns der Dresdner Insektenforscher Matthias Nuss.
13: Wir müssen sehen, dass grundsätzlich relativ viele Mückenarten in der Lage sind, Krankheitserreger in sich zu tragen. Aber das Entscheidende ist, ob sie diese Krankheitserträge auch auf den Menschen übertragen. Und da ist die asiatische Tigermücke besonders gut drin.
12: Bisher ist die Übertragung tropischer Krankheiten durch neue Mückenarten in Sachsen aber nur sehr selten nachgewiesen worden. KI-Modelle des ChatGPT-Konzerns OpenAI haben sich ungeplant als Hacker selbstständig gemacht. Die künstliche Intelligenz ist bei einem Test aus der eigentlich abgeschotteten Umgebung aus und in die Systeme einer anderen KI-Firma eingebrochen. OpenAI will jetzt die Sicherheitsvorkehrungen verstärken. Die Start-up-Szene in Deutschland boomt. Im ersten Halbjahr wurden über 3000 Unternehmen gegründet, deutlich mehr als je zuvor. Die Bundesregierung will die Unternehmen jetzt weiter stärken und zum Teil auch selbst einsteigen, vor allem bei Start-ups im Rüstungsbereich. Wegen eines brennenden Batteriespeichers in Bautzen haben Dutzende Menschen ihre Wohnungen verlassen. Auch eine Kita und 2 Schulhorte sind dicht. Anwohner sollen Türen und Fenster geschlossen halten. Der Einsatz dauert noch weiter an. Was den Brand ausgelöst hat, ist noch unklar. Der spanische WM-Held Lamine Yamal hat auch eine Frankfurter Modemarke zum Jubeln gebracht. Beim Feiern nach dem Finale war auf TV-Bildern immer wieder der Bund seiner Unterhose zu sehen. Wenig später war sie im Netz komplett ausverkauft. 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Neue Nachrichten wieder in einer Stunde.
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0: Der Sommer macht immer noch Pause. Wir bekommen heute 20 Grad maximal. Dazu gibt es mehr Wolken als Sonne. Am Abend ziehen dann vereinzelt auch noch ein paar Schauer durch. Morgen gibt es dann tagsüber auch schon Regen. Wir bekommen bis zu 19 Grad. Aber ab Freitag wird es dann wieder wärmer und freundlicher. Gibt viel Sonne und Topwerte zwischen 21 und 25 Grad.
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0: Mensch, ist ganz schön was los heute. In Frankenberg ist die B180 Altenhainer Straße zwischen Dr. Bruno Kochmann und der Hohenstraße gesperrt. Dort ist die Feuerwehr im Einsatz. Noch ein Feuerwehreinsatz in Bautzen. Die Schliebenstraße ist zwischen Clara-Zetkin-Straße und Hoyerswerdaer Straße gesperrt. Im Kreis Bautzen auf der Straße zwischen dem Abzweig nach Klein-Erkmannsdorf und Rossendorf. Schön aufpassen, da haben wir eine Ölspur. Dann hat es gekracht in Dresden-Weixdorf auf der Ewald-Kluge-Straße in Höhe Königsbrücker Landstraße. Dort ist gesperrt worden. Und in Riesa ist die Kreuzung Franz-Mehring-Straße, Dr. Külz-Straße gesperrt nach einem Crash. Die neuesten Blitzer für Sachsen stehen in Leutersdorf auf der Sachsenstraße Richtung Seif-Hennersdorf, A72 Hof Richtung Chemnitz zwischen Zwickau-Ost und Hartenstein, A38 Leipzig Richtung Halle, kurz vor der Abfahrt Leipzig-Süd. In Hoyerswerda stehen sie am Wasserschloss Richtung Seidewinkel und in Leipzig auf der Linné-Straße Richtung Uniklinik. Falls ihr noch was seht, Staus, Behinderungen oder Blitzer, könnt ihr jederzeit kostenlos bei uns durchklingeln unter der 0800 023 4x4.
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0: Um 12 haben wir es, heißt noch 3 Stunden bis Schichtbeginn für alle Schausteller auf der Dresdner Vogelwiese. Da ist heute wieder ab 15 Uhr für euch geöffnet und zum Mittwoch ist auch Familientag. Das heißt, alle Fahrgeschäfte könnt ihr heute ein bisschen günstiger fahren. Noch mehr Tipps für alle mit Ferienkindern zu Hause findet ihr auf radiopsr.de. Und hier gibt es erstmal Chili-Milli-Sound für alle, die sich auf Arbeit gerade ein kleines bisschen konzentrieren müssen. Das sind Tin Licker mit Because You Move Me.

0: 10 nach 12, Radio PSR läuft. Auch im Büro von Emily aus Grimma. Und da wird sich heute zum Mittag mal richtig gegönnt.
1: Wir wollen heute tatsächlich griechisch bestellen. Ich bestelle Hähnchen mit Taxasoße.
0: Okay, also jetzt nicht krass Tzatziki oder sowas.
1: Nö, man darf ja nicht zu doll stinken, ne, wenn man dann auch noch Kundschaft hat.
0: Bin ich trotzdem so neidisch, griechisch essen zum Mittag. Also das ist doch wirklich mal eine Premium-Pause heute. Ich habe leider nur Schnitten dabei. Wie sieht's bei euch aus? Schickt gerne mal eine WhatsApp an die 0341 39 37 6000. Ich brauche nämlich noch ein bisschen Inspiration, was ich mir heute Abend dann Schönes koche. Also immer ran mit euren Vorschlägen. 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

0: Auf dem Weg in die Spätschicht läuft Radio PSR. Wir haben es gleich 12:30 und wir feiern gleich nochmal diejenigen, die unser Land über die Ferien am Laufen halten. 12:50 läuft der Radio PSR Jobsong für alle Straßenbahnfahrer in Sachsen. Außerdem spielen wir euch einen der besten ganz neuen Hits von Teddy Swims. Und am Ende der Stunde läuft der nächste Radio PSR Überraschungshit. Und bei dem kann man so richtig schief mitsingen im Auto. Also bleibt unbedingt dran.
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0: 19 Grad sind es in Nossen, 18 in Schneeberg und 19 haben wir in Oderwitz in der Lausitz. Viel mehr wird es heute nicht. 20 ist so das Maximum heute. Dazu bleibt es größtenteils bewölkt, aber trocken. Erst am Abend ziehen dann vereinzelt auch Schauer mit durch und es ist windig heute. Morgen gibt es dann auch tagsüber Regen. Wir bekommen bis zu 19 Grad. Aber ab Freitag wird es dann wieder deutlich freundlicher mit viel Sonne. Und am Wochenende kratzen wir auch mal wieder an der 30-Grad-Marke.
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0: Achtung, es gab einen Unfall auf der A9 Halle Leipzig Richtung Berlin in der Abfahrt Großkugel. In Frankenberg ist die B180 Altenhainer Straße zwischen Dr. Bruno Kochmann und der Hohenstraße gesperrt. Dort ist die Feuerwehr im Einsatz. In Bautzen ist die Schliebenstraße zwischen Clara Zetkin und Hoyerswerdaer Straße dicht wegen dem Feuerwehreinsatz in beiden Richtungen. Im Kreis Bautzen auf der Straße zwischen dem Abzweig nach Klein-Erkmannsdorf und Rossendorf haben wir eine Ölspur. In Dresden-Weixdorf ist die Ewald-Kluge-Straße in Höhe Königsbrücker Landstraße gesperrt nach einem Unfall. Und es hat gekracht in Riesa. Die Kreuzung Franz-Mehring-Straße, Dr. Külz-Straße ist dicht. Die neuesten Blitzer für Sachsen stehen in Leutersdorf auf der Sachsenstraße Richtung Seif-Hennersdorf, auf der A72 Hof Richtung Chemnitz zwischen Zwickau-Ost und Hartenstein, auf der A38 Leipzig Richtung Halle kurz vor der Abfahrt Leipzig-Süd und in Leipzig stehen sie auf der Linné-Straße in Richtung Uniklinik. Staus und Blitzer könnt ihr hier ganz bequem melden über unsere App.
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Schöne Ferien wünscht Radio PSR. Wir sind mittlerweile in der dritten Ferienwoche hier in Sachsen. Und jetzt wollen wir mal Danke sagen an diejenigen, die unser Land weiter am Laufen halten. Während die anderen frei haben, geht ohne diese Berufsgruppe gar nichts. Das haben wir gerade erst wieder gesehen, als die Straßenbahn im Sommer in Leipzig wegen der extremen Hitze nicht fahren konnten. Und deshalb gibt es jetzt mal einen ganz besonderen Dank an alle Straßenbahnfahrer und Fahrerinnen, die gerade auf Arbeit die Stellung halten. Hier ist euer Radio PSR Jobsong.

0: Fahrt, spricht man den Fahrer nicht an.
1: Recht hat er. Steffen Lukas mit dem Jobsong für alle Straßenbahnfahrer und Fahrerinnen. Könnt ihr wie all unsere Jobsongs jederzeit nochmal nachhören auf radio-psr.de. Und hier geht's jetzt weiter mit Teddy Swims bei der Arbeit. Das ist Mr. Know-It-All, einer der besten Hits von heute.

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1: Immer am Ende der Stunde packen wir einen Song aus, der einfach nur Spaß macht. Und der jetzt ist perfekt für alle, die gerade im Dienstwagen unterwegs sind. Fenster runter im Auto oder vielleicht lieber hoch, dann könnt ihr ganz laut, ganz schief mitsingen bei einem der größten Hits der 90er Jahre. Hier kommt für euch Oasis mit Don't Look Back in Anger.

0: Das war der Radio PSR Überraschungshit. Den nächsten servieren wir euch 14:50. Gleich gibt's erstmal noch einen Tipp für den Feierabend. Ist gerade so das Thema bei uns in der Redaktion, aber auch bei mir im Freundeskreis. Hört er um 10:50. Und aktuelle Mucke spielen wir euch in der nächsten Viertelstunde von Isaac. We Had It All ist ganz neu in der Playlist.
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7: Kurz vor eins. Ich bin Fabian Hoffmann. Guten Tag. Der brennende Batteriespeicher in Bautzen hält die Feuerwehr weiter in Atem. Dutzende Menschen haben ihre Wohnungen verlassen müssen. Eine Kita und zwei Schulhorte sind dicht. Anwohner sollen Türen und Fenster geschlossen halten. Oberbürgermeister Carsten Vogt rechnet noch mit einem längeren Einsatz. Vor Ort sagt er:
8: Glücklicherweise müssen die Evakuierungsmaßnahmen nicht ausgedehnt werden. Dennoch empfehlen wir, den Bereich zwischen der Schliebenstraße und dem Rathaus nicht zu meiden, aber den Aufenthalt im Freien auf das Minimum zu begrenzen.
7: Die Nachfolge für Jens Spahn als Fraktionschef der Union im Bundestag steht fest. Kanzleramtschef Thorsten Frey soll das Amt übernehmen. Darauf haben sich die Unionschefs Merz und Söder geeinigt, berichten mehrere Medien. Wer für ihn im Kanzleramt übernimmt, ist noch offen. In Sachsen gibt es jetzt immer mehr Arten von Mücken. Nach der asiatischen Buschmücke wurde in den vergangenen Jahren auch die asiatische Tigermücke nachgewiesen. Sie kann tropische Krankheitserreger besonders gut auf Menschen übertragen. Bislang ist das in Sachsen aber nur selten nachgewiesen worden. Neue KI-Modelle von OpenAI haben genau das getan, wovor viele Experten schon lange warnen: sich ungeplant selbstständig gemacht und einen Hackerangriff gestartet. Bei einem Probelauf ist die Software aus der Testumgebung aus und ins System einer anderen Firma eingebrochen. Mittelsachsen will künftig auch Zahnärzte in die Region locken. Dafür erweitert der Landkreis ein Förderprogramm. Bislang konnten angehende Ärzte ein Stipendium und Betreuung von erfahrenen Medizinern vor Ort bekommen, damit sie dann in der Region arbeiten. Das geht jetzt auch für angehende Zahnärzte. Der spanische WM-Held Lamine Yamal hat auch eine Frankfurter Modemarke zum Jubeln gebracht. Beim Feiern nach dem Finale war auf TV-Bildern immer wieder der Bund seiner Unterhose zu sehen. Wenig später war sie im Netz komplett ausverkauft. 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
0: Der Sommer macht immer noch Pause. Wir bekommen heute 20 Grad maximal. Dazu gibt es mehr Wolken als Sonne. Am Abend ziehen dann vereinzelt auch noch ein paar Schauer durch. Morgen gibt es dann tagsüber auch schon Regen. Wir bekommen bis zu 19 Grad. Aber ab Freitag wird es dann wieder wärmer und freundlicher. Gibt viel Sonne und Topwerte zwischen 21 und 25 Grad.
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0: Auf der A93 Hof Richtung Weiden zwischen Hof Ost und Regnitz-Losau liegen Gegenstände auf der Fahrbahn. Auf der A9 Halle Leipzig Richtung Berlin in der Abfahrt Großkugel ist die rechte Spur gesperrt wegen Bergungsarbeiten. Dann Vorsicht auf der B93 Schneeberg Richtung Borna zwischen Krossen und Mosel liegen Spanngurte rum. In Frankenberg ist die B180 Altenhainer Straße zwischen Dr. Bruno Kochmann Straße und Hohe Straße wegen dem Feuerwehreinsatz gesperrt. Vorsicht im Kreis Bautzen auf der Straße zwischen dem Hauptzweig nach Klein-Erkmannsdorf und Rossendorf ist Öl ausgelaufen. Und in Riesa gab es einen Unfall, deshalb ist die Kreuzung Franz-Mehring-Straße, Dr. Külz-Straße gesperrt. Die neuesten Blitzer für Sachsen stehen in Leutersdorf auf der Sachsenstraße Richtung Seif-Hennersdorf, auf der A72 Hof Richtung Chemnitz zwischen Zwickau-Ost und Hartenstein, A38 Leipzig Richtung Halle kurz vor der Abfahrt Leipzig-Süd und in Hoyerswerda blitzen sie am Wasserschloss in Richtung Seidewinkel. Staus und Blitzer könnt ihr bei uns ganz bequem melden, geht über unsere Radio PSR App.
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0: Der Sommer macht immer noch Pause. Freibad geht aber trotzdem in Sachsen. Wenn ihr ab nächster Woche einfach mal abschalten wollt, inklusive Freibad-Feeling, dann könnt ihr das im Luftbad Dölschen. Da ist ab Mittwoch die Anlage täglich von 12 bis 19 Uhr geöffnet. Allerdings nur zum Sonnen und Entspannen auf der Liegewiese. Das Becken bleibt nämlich leer dieses Jahr. Die Wasseraufbereitung, ja, genügt nicht mehr so den aktuellen Anforderungen. Deshalb ist der Eintritt frei. Achtung, FKK ist dort Pflicht. Langfristig soll das traditionsreiche Bad saniert und dann auch wieder fit für den Badebetrieb gemacht werden. Und derweil könnt ihr dort für freien Eintritt einfach schön entspannt auf der Liegewiese sonnenbaden. Kein Wasser im Becken, klingt erstmal komisch für ein Freibad, aber solange die Freibad-Pommes noch da sind, ist doch alles in Ordnung.

0: Also das gab's wirklich schon ewig nicht mehr. Hier ist Radio PSR bei der Arbeit und ausverkaufte Kinosäle haben wir gerade auch hier in Sachsen. Alle wollen den neuen Christopher Nolan-Film Odyssey gucken. Und ich dachte echt so, komm, gehst du heute Abend mal noch rein nach der Arbeit? Aber nee, es sind wirklich alle Plätze im Kino schon ausverkauft. Finley und Sandra aus Leipzig haben den Film aber schon gesehen und ich will jetzt mal wissen, ist er denn wirklich so krass? Muss man unbedingt da mal wieder ins Kino gehen?
1: Also wir können den Film nur empfehlen. Wer kann, sollte den Film in IMAX gucken. Da wird das Ganze nochmal viel besser und größer. Danach braucht man zwar lange nichts mehr, außer vielleicht ein Hörgerät. Und das kriegst du dann beim Hörakustiker, also bei mir.
2: Ganz liebe Grüße
1: von Finlay
2: und Sandra.
1: Tschüss.
0: Ja, ganz, ganz liebe Grüße zurück. Danke für die Empfehlung. IMAX haben wir ja im Moment nur in Leipzig im Cinestar und in Dresden im Cineplex Kristallpalast. Aber ich glaube auch normal macht der Film einfach übertrieben Bock. Christopher Nolan macht ja eigentlich auch nur gute Filme. Also wenn er da noch ein Ticket ergattert fürs Wochenende, lohnt sich mit Sicherheit da reinzugehen. Sagen zumindest Finley und Sandra aus Leipzig. Und unser Timon, der heute die Radio PSR Feierabendshow moderiert, war gestern Abend auch drin. Und ich warte schon die ganze Zeit sehnsüchtig, dass er mir davon erzählt. Hört er vielleicht nachher dann in der Nachmittagsshow. 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

0: einen schicken Mittwoch zusammen mit Radio PSR. Wir unterhalten euch in der nächsten halben Stunde mit einer der besten Folgen vom Sinnlos-Telefon. Und da droht der Albtraum jedes Brautpaares wahr zu werden. Kurz vor der Hochzeit sagt nämlich die Party-Location einfach mal den Termin ab.
1: Da haben wir Gastspiel Cabernet Sauvignon oder wie die heißt das, so eine Sopran. Die Dicke.
2: Die spielt jetzt hier in der Stadt, in Göttingen, in der Stadthalle.
1: Ja.
2: Das kann ja wohl jetzt nicht wahr sein.
0: Gott, oh Gott. Also alles wie immer mit dem kleinen Augenzwinkern. Am Ende geht's gut aus. Die ganze Folge vom Sinnlos-Telefon hört ihr jetzt 2:50. Außerdem haben wir für euch gleich einen der Knallerhits von heute. Ich spiele euch Ray mit Where's My Husband?
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0: Also ein Ausflug geht schon klar mit den Ferienkids heute. Gibt maximal 20 Grad. Es ist zwar bewölkt, Schauer ziehen aber erst am Abend mit durch. Also tagsüber bleibt es noch größtenteils trocken. Morgen gibt es dafür dann auch tagsüber Regen. Wir bekommen bis zu 19 Grad. Aber ab Freitag wird es dann endlich wieder freundlicher und auch wärmer. Gibt viel Sonne mit bis zu 25 Grad.
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0: Achtung auf der A93 Hofweiden. Zwischen Hof Ost und Regnitz-Losau in beiden Richtungen liegen Gegenstände auf der Straße. Eine Umleitung erfolgt über den Rastplatz Bärenholz. Auf der A13 Dresden Richtung Schönefelder Kreuz. Zwischen Ortrand und Ruhland ist die rechte Spur wegen Reparaturarbeiten bis ca. 18 Uhr gesperrt. In Bautzen ist die Feuerwehr im Einsatz. Die Schliebenstraße ist zwischen Clara Zetkin und Hoyerswerdaer Straße, deshalb beidseitig dicht. Und in Riesa ist die Kreuzung Franz-Mehring-Straße, Dr. Kühls-Straße gesperrt nach einem Unfall. Die neuesten Blitzer für Sachsen stehen in Leutersdorf auf der Sachsenstraße in Richtung Seif-Hennersdorf. Und falls ihr noch was ergänzen wollt, Staus oder Blitzer, könnt ihr jederzeit bei mir anrufen. Geht unter der 0800 023 4x4.
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2: Stadthalle Göttingen, Sigismund, Nachtwache. Sind Sie der Herr Tlapersnayer?
3: Ja.
2: Jörg Tlapersnayer.
3: Labasnia, Jörn.
2: Jörn?
3: Ja.
2: Es geht um Folgendes. Ich bin hier, ich habe gerade die Woche übernommen. Hat Sie mein Kollege schon angerufen, der Herr Balitz?
3: Ich glaube wohl, ja. Also ich habe mit jemandem telefoniert vor einer Stunde.
2: Da kann ich das wohl jetzt abhaken mit dem Freitag?
3: Das geht klar, Freitag, ja.
2: Nee, weil ich habe hier einen Zettel, dass ich Sie anrufen soll wegen der Absage.
3: Was für eine Absage?
2: Da haben wir Gastspiel Cabernet Sauvignon oder wie die heißt das, so eine Sopran. Die Dicke.
3: Die spielt jetzt hier in der Stadt, in Göttingen in der Stadthalle.
2: Ja.
3: Das kann ja wohl jetzt nicht wahr sein.
2: Es geht darum, dass am Freitagabend dieses Restaurant für die Presse reserviert wurde, kurzfristig.
3: Das ist ja wohl nicht Ihr Ernst, oder? Wieso habe ich denn eben noch mit den Leuten telefoniert? Die müssen das doch
2: ja.
3: Mit der Tischordnung, das alles eben.
2: Ich weiß, kann mir vorstellen, dass das für Sie jetzt kurzfristig kommt. Deshalb steht auch hier, dass es Ausweichmöglichkeiten gibt. Von seitens jetzt mal der Stadthalle gesehen.
3: Ja, was sind das für welche?
2: Der hätten wir hier Keller 3 haben die mir angeboten. Das ist auch ein großer Raum, fast so groß wie das Restaurant, aber 2 Etagen weiter unten.
3: Ich verstehe jetzt überhaupt nichts mehr irgendwie.
2: Also Herr Tlapersnayer, ich sage Ihnen es einfach mal so, es wäre auch noch eine Möglichkeit, ins Kinder- und Jugendzentrum Wehende auszuweichen.
3: Ich fahre ja doch nicht in Wehende. Das kann ja wohl nicht wahr sein. Ich fahre ja meine Hochzeit in der Stadthalle.
2: Aber ich habe das selber schon gesehen, das ist so ein Neubau, da gibt es auch Tischtennisplatten und einen Plattenspieler. Weil ich meine, mein Sohn ist auch dort, das ist ja für schwer erziehbare Kinder. Also Keller 3 habe ich auch, da liegt halt nur eben noch ein bisschen Koks drin. Aber das kann man ja zur Seite schaufeln, würde ich mich persönlich drum kümmern.
3: Wer ist denn da jetzt?
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3: Oh nee.
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1: Immer am Ende der Stunde gibt es einen Song, den ihr schon länger nicht gehört habt. Jetzt kommt unser Überraschungshit vom King of Pop. Der war selbst auch immer für eine Überraschung gut. Michael Jackson brauchte immer Abwechslung in seiner Musik, hat gerne das Genre gewechselt. Und jetzt kommt ein Song von ihm, der geht richtig schön vorwärts. Black or White beginnt mit ganz markanten Gitarrensounds. Später kommen dann noch Bläser und Funkrhythmen dazu. Also das war wirklich so einer der Songs für die ganz große Bühne. Und vielleicht hilft er dem einen oder anderen jetzt über das Mittagstief. Hier ist Michael Jackson mit Black or White.

0: Das war der Radio PSR Überraschungshit. Den nächsten gibt's dann in einer Stunde um 3:15 wieder. Jetzt kriegt er kurz und knackig erstmal die wichtigsten News des Tages von meiner lieben Kollegin Hanna. Und dann gucken wir mal, wie das weitergeht mit dem nicht vorhandenen Sommerwetter in Sachsen.
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1: Kurz vor zwei. Ich bin Hanna Messerschmidt. Guten Tag. Der brennende Batteriespeicher in Bautzen hält die Feuerwehr weiter in Atem. Mehrere Menschen haben ihre Wohnungen verlassen müssen. Eine Kita und zwei Schulhorte sind dicht. Anwohner sollen Türen und Fenster geschlossen halten. Oberbürgermeister Carsten Vogt rechnet noch mit einem längeren Einsatz. Vor Ort sagte er:
2: Glücklicherweise müssen die Evakuierungsmaßnahmen nicht ausgedehnt werden. Dennoch empfehlen wir, den Bereich zwischen der Schliebenstraße und dem Rathaus nicht zu meiden, aber den Aufenthalt im Freien auf das Minimum zu begrenzen.
1: Die Nachfolge für Jens Spahn als Fraktionschef der Union im Bundestag steht offenbar. Kanzleramtschef Thorsten Frey soll das Amt übernehmen. Darauf haben sich die Unionschefs Merz und Söder geeinigt, das berichten mehrere Medien. Wer für ihn im Kanzleramt übernimmt, ist aber noch offen. Sachsens Ministerpräsident Kretschmer kritisiert die Brandmauer und damit auch Kanzler Merz. Kretschmer sagt im Handelsblatt: Wer noch über Brandmauern redet, hat die Zeichen der Zeit nicht erkannt. Merz hatte vor ein paar Tagen noch betont, die CDU werde nicht mit AfD und Linken zusammenarbeiten. Die Menschen in Sachsen haben im bundesweiten Vergleich besonders wenige Autos. Der Freistaat ist mit 544 Autos auf 1000 Einwohner das deutsche Flächenland mit den wenigsten Autos pro Kopf, so das Statistische Landesamt. Besonders wenige pro Einwohner gibt es in Leipzig, Dresden und Chemnitz, die meisten im Erzgebirgs- und im Vogtlandkreis. Im Oberallgäu sorgt ein möglicher Bärenbesuch aktuell für Aufregung. Experten untersuchen Spuren, die von dem Tier stammen könnten. Landwirte und Wanderer sollen vorsichtig sein. Es ist gut 3 Jahre her, dass zuletzt ein Bär in Deutschland in freier Wildbahn nachgewiesen wurde. 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Neue Nachrichten wieder in einer Stunde.
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3: 20 Grad ist das Maximum heute. Dazu gibt es mehr Wolken als Sonne. Ein bisschen Wind kommt auch noch dazu. Und abends ziehen vereinzelt auch noch Schauer mit durch. Morgen gibt es dann auch tagsüber Regen. Wir bekommen bis zu 19 Grad. Aber am Wochenende könnt ihr dann auch endlich mal wieder ins Freibad. Bis zu 25 Grad gibt es am Freitag. Bleibt sonnig und trocken. Und am Samstag sind dann schon wieder bis zu 30 Grad drin.
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3: Auf der A93 Hofweiden zwischen Hof Ost und Regnitz-Losau in beiden Richtungen schön aufpassen. Da liegen Gegenstände auf der Straße. Auf der A13 Dresden Richtung Schönefelder Kreuz zwischen Ortrand und Ruhland ist die rechte Spur gesperrt. Dort laufen Reparaturarbeiten noch bis ca. 18 Uhr. Gab einen Unfall. Die B176 Harter-Weißenfels ist zwischen Neukieritsch und Großstolpen deshalb beidseitig gesperrt. In Frankenberg ist die B180 Altenhainer Straße zwischen Dr. Bruno Kochmann und der Hohenstraße wegen dem Feuer Einsatz dicht. In Riesa gab es einen Unfall, deshalb ist die Kreuzung Franz-Mehring-Straße, Dr. Külz-Straße gesperrt. Und Vorsicht in Neustadt in Sachsen auf der Berghausstraße. In Höhe vom Ortsausgang haben wir eine Ölspur. Die neuesten Blitzer für Sachsen stehen in Meißen auf der Ziegelstraße in Höhe Jägerstraße stadtauswärts, da ist 30. Und einen haben wir noch in Dresden auf der Korener Straße stadteinwärts. Staus und Blitzer könnt ihr bei uns ganz bequem melden über unsere App.
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0: entspannt durch den Mittwoch zusammen mit Radio PSR. In einer halben Stunde gibt es dann wieder ein paar Ferientipps hier von uns. Vorher habe ich für euch einen der besten Hits von heute. Alex Rowan mit dem Love-Song aus dem letzten Jahr. Hier ist Ordinary.
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10: Der Sommer macht immer noch Pause. Wir bekommen heute 20 Grad maximal. Dazu gibt es mehr Wolken als Sonne. Am Abend ziehen dann vereinzelt auch noch ein paar Schauer durch. Morgen gibt es dann tagsüber auch schon Regen. Wir bekommen bis zu 19 Grad. Aber ab Freitag wird es dann wieder wärmer und freundlicher. Gibt viel Sonne und Topwerte zwischen 21 und 25 Grad.
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10: Achtung auf der A93 Hofweiden zwischen Hof Ost und Regnitz-Losau in beiden Richtungen. Da liegen Gegenstände auf der Straße. Auf der A13 Dresden Richtung Schönefelder Kreuz zwischen Ortrand und Roland ist die rechte Spur gesperrt wegen Reparaturarbeiten. Es gab einen Unfall. Die B176 Harter-Weißenfels ist zwischen Neukieritsch und Großstolpen in beiden Richtungen gesperrt. In Frankenberg auf der B180 Altenhainer Straße zwischen Dr. Bruno-Kochmann-Straße und Hohe Straße ist gesperrt. Sperrt wegen dem Feuerwehreinsatz. Im Kreis Görlitz und Bautzen auf der Straße zwischen Klitten und Lieske kommt es wegen dem Break the Rules Festival zur Behinderung. In Bautzen ist die Schliebenstraße zwischen Clara Zetkin und Hoyerswerdaer Straße wegen dem Feuerwehreinsatz beidseitig gesperrt. Dann gab es einen Unfall in Riesa. Auf der Kreuzung Franz-Mehring-Straße, Dr. Külz-Straße ist gesperrt worden. Und Achtung in Neustadt auf der Berghausstraße. In Höhe Ortsausgang haben wir eine Ölspur. Die neuesten Blitzer für Sachsen stehen in Freital auf der Burkhausstraße Straße statt einwärts, dann noch in Meißen auf der Ziegelstraße in Höhe Jägerstraße statt auswärts. In Dresden stehen sie mal wieder auf der Grundstraße statt einwärts und in Leutersdorf auf der Sachsenstraße Richtung Seif-Hennersdorf. Staus und Blitzer könnt ihr bei uns ganz bequem melden, geht über unsere Radio PSR App.

0: nach 3:30, ihr hört Radio PSR am Mittwoch. Wir sind mittendrin in Ferienwoche Nummer 3 und in der heißt es eher Ausflug statt Badesee hier in Sachsen. Deshalb gibt es jetzt nochmal 2 Tipps von mir. Einmal ist es das Kosmonautenzentrum Sigmund Jähn in Chemnitz. Dort können die Kurzen nämlich an einer simulierten Weltraumexpedition teilnehmen. Sie erfahren ganz, ganz viel über Mond, Sterne und Planeten und am Ende wartet draußen auch noch ein Spielplatz zum Austoben. 14 bis 17 Uhr hat das Kosmonautenzentrum in Chemnitz für euch geöffnet. Und Nina aus Moritzburg hat auch noch einen Tipp.
1: Wir laden euch ganz herzlich ein, mal zu uns in den Abenteuerpark Moritzburg zu kommen. Wir befinden uns direkt im Wildgehege Moritzburg. Hier habt ihr Kletterspaß auf bis zu 8 Parcours und könnt euch im Bogenschießen auf 13 verschiedenen Bahnen gerne mal ausprobieren. Bis bald.
0: Also herrlich. Klettern und Bogenschießen geht im Abenteuerpark Moritzburg. Ins Weltall fliegen geht im Kosmonautenzentrum in Chemnitz. Damit sind die nächsten Ferientage doch erstmal safe. Und noch mehr Ferientipps auch für euch.

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1: Also wir sind heute wirklich der perfekte Begleiter für alle, die gerade losmachen und in Urlaub fahren. Jetzt gibt's wieder so typische Autofahrmucke als Radio PSR Überraschungshit. The Beloved, Sweet Harmony. Und die waren alle nacksch in dem Musikvideo damals. Ich kenne die Hintergründe dazu nicht, keine Ahnung warum. Aber ich weiß noch, sie waren alle nackig. Hier sind The Beloved mit Sweet Harmony.

0: Mal kurz 3 Minuten weggeträumt. Das war der Radio PSR Überraschungshit. Den nächsten gibt es dann in 1 Stunde wieder, 3:50. Hier bei Radio PSR übernimmt jetzt mein lieber Kollege Timon und der spielt euch gleich ein neues Brett. Das entwickelt sich gerade zu einem meiner neuen Lieblingssongs. Tame Impala mit Dracula im Jenny Remix. Könnt ihr euch schon mal drauf freuen.
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1: Kurz vor drei. Ich bin Hanna Messerschmidt. Guten Tag. Mehrere Bautzner haben wegen eines Batteriespeicherbrands ihre Wohnungen verlassen müssen. Seit dem Nachmittag brennt die Anlage in der Neustadt. Anwohner sollen Fenster und Türen geschlossen halten. Zudem sollte man sich bei Brandgeruch nicht länger als nötig im Freien aufhalten. Eine Kita und zwei Schulhorte sind dicht. Oberbürgermeister Carsten Vogt sagte vor Ort:
2: Wir müssen davon ausgehen, dass der Brand auch im Laufe des Tages nicht von alleine ausgehen wird. Man kann ihn nicht löschen wie ein herkömmliches Feuer. Wir werden Sie informieren, wenn es gravierende Änderungen gibt, weil jetzt die Lage, so wie die Feuerwehr sagt, statisch ist und sich momentan nicht weiterentwickelt.
1: Kanzleramtschef Thorsten Frey soll neuer Fraktionschef der Union im Bundestag werden. Darauf haben sich CDU-Chef Merz und der CSU-Vorsitzende Söder laut mehreren Medien geeinigt. Die Fraktion soll Frey nächste Woche wählen. Der bisherige Fraktionschef Spahn war nach der Debatte über seine Vaterschaft per Leihmutter zurückgetreten. Die Verbraucherzentrale Sachsen warnt vor einer neuen Betrugswelle mit falschen Steuer-E-Mails. Die täuschend echten Mails fordern sensible Finanzdaten. Die Verbraucherschützer sagen, keine Links anklicken und keine Daten rausgeben. Zuletzt waren auch schon falsche BKA-Mails mit angedrohten Haftbefehlen im Umlauf. Es ist quasi das deutsche Mini-Olympia. Mit einer Party werden in Hannover heute die Finals eröffnet. In den nächsten Tagen gibt es über 140 deutsche Meisterschaften in 24 Sportarten. Die Wettkämpfe starten morgen, bei vielen ist der Eintritt frei. 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Neue Nachrichten wieder in einer halben Stunde.
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3: Ja, viele Wolken halten sich bei uns. Richtung Abend lockert es dann mal etwas auf. Temperaturen um die 19 Grad, soweit bleibt es trocken. Bei den Tiefstwerten gehen wir in der Nacht auf 9 Grad runter, morgen ähnlich warm. Na, da gibt es so ein Mischmaschwetter, alles dabei. Schöner und sommerlicher dann ab Freitag, am Samstag dann wieder knapp 30 Grad möglich.
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3: Vorsicht auf der A4 Richtung Dresden, Höhe Chemnitz-Ost, hier liegt ein Rad auf der Straße. A72 Richtung Plauen zwischen Pürk und Plauen Süd, ein LKW-Rad liegt da. Und eine weitere wichtige Meldung von der B101 Richtung Meißen, hier ist zwischen Naundörfel und Okrilla nach einem Unfall halbseitig gesperrt. Die neuesten Blitzer für Sachsen, Freital, Burgerstraße, stadteinwärts und Meißen, Ziegelstraße, Höhe der Jägerstraße in der 30er-Zone, stadtauswärts.
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3: Da haben wir es. Um drei, Hallöchen. Ja, die nächsten 4 Stunden, die verbringen wir zusammen. Und ich schub's euch aber ganz sanft in den Feierabend rein. Ne? Tatsächlich reibe ich mir heute immer noch ein bisschen die Augen. Gestern Abend ging's länger. Aber es hat sich gelohnt. Ich habe den Film des Jahres gesehen, Odyssee. Das war er auch wirklich im wahrsten Sinne des Wortes. Ich meine, knapp 3 Stunden ging der Film. Ich bin immer noch komplett geflasht. Wir müssen drüber sprechen hier in 10 Minuten. Ich bin Timon, volle Fahrt Richtung Schichtende. Das ist erstmal Wohlfühlsound von Miles Smith. Stargazing, einer der besten Hits von heute. Da.

Kurz nach um drei haben wir es da. Ja, die Feierabendshows hier bei Radio PSR. Und was war das gestern für ein Kinoerlebnis bei mir? Ja, es ist spät bis in die Nacht geworden. Aber ich bin immer noch komplett beeindruckt. Für mich jetzt schon der Film des Jahres. Odyssee. Der eine oder andere von euch hat ihn schon gesehen bestimmt. Und es fällt einem ja schon alleine die Kinnlade runter, wenn man sich einfach mal den Cast anschaut. Ne? Matt Damon, Tom Holland, Robert Pattinson, Anne Hathaway, Zendaya und. Absoluter Wahnsinn. Und ich habe es wirklich selten gehabt, dass ein knapp 3-Stunden-Film so schnell vorbei war. Absolut bildgewaltig, Action, die Story von Odysseus. Man fiebert halt auch so krass mit. Also für mich ein 10 von 10 Film. Wer geht da mit? Wer hat ihn auch schon gesehen? Oder sagt sogar, sag mal, Timon, da haben ja Sachen so gar nicht gepasst. Für mich sehr viel schlechter. Ich bin auch für Kritik offen, müsst ihr mich aber schon von überzeugen. Also meldet euch gerne mal rein. Nummer zu mir ins Studio ist die 0341 39 37 6000. Geht auch gerne als Sprachnachricht. So, und hier jetzt ganz frisch in der Playlist Tame Impala und Jenny mit Dracula. Cooles Ding und einer der besten Hits von heute.

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0: Schönen Mittwoch zusammen. Kurz vor 3:30 haben wir's. Ihr hört Radio PSR. Ja, und die letzten Handgriffe auf Arbeit, die gehen doch einfach besser von der Hand. Mit der richtigen Musik. Und da habe ich richtig lässigen Sound um 3:45 mit unserem nächsten Überraschungshit. Aus dem Jahr 2001, aus den USA, mit Grammys überhäuft. Wer es ist, ihr hört es hier in einer guten halben Stunde. Vorher bekommt er schon aktuelle Lieblingsmucke von Alex Warren, Fever Dream. Und für noch mehr Abwechslung, Clean Bandits mit Symphony um 3:45.
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1: Mit Uwe Schimonek. In Leipzig gibt es besonders wenige Autos pro Kopf. Laut Statistikamt waren es im letzten Jahr 380 pro 1000 Einwohner und damit noch etwas weniger als im Jahr davor. Mehr von Isabel Sperlich.
2: Insgesamt ist Sachsen das Flächenland in ganz Deutschland mit der geringsten Pkw-Dichte. Etwas über 540 Pkw zählten die Statistiker auf 1000 Einwohner. Im Bundesschnitt sind es an die 50 mehr. Im Vergleich zum Vorjahr hat die Autodichte im Freistaat auch nur minimal zugenommen. Besonders wenige Autos gibt es in den großen Städten, während die Dichte im ländlichen Raum deutlich höher ist.
1: In Delitzsch hat es in der Nacht am Gebäude der Bundesagentur für Arbeit gebrannt. Laut Polizei fingen zwei Abfallcontainer Feuer und die Flammen beschädigten die Fassade. Menschen kamen nicht zu Schaden. Nun ermitteln die Beamten wegen einer möglichen Brandstiftung. Der Landkreis Mittelsachsen will künftig auch Zahnärzte in die Region locken. Dafür erweitert der Landkreis ein Förderprogramm. Bislang konnten angehende Ärzte ein Stipendium und Betreuung von erfahrenen Medizinern vor Ort bekommen, damit sie dann in der Region arbeiten. Das geht jetzt auch für angehende Zahnärzte. Radio PSR, neue Nachrichten wieder in einer halben Stunde.
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3: Auch heute eher Herbst-Vibes bei uns, maximal 20 Grad. Sonne und Wolken wechseln sich ab. Auch morgen hängt das Wetter nochmal durch. Aber dann Freitag bis zu 24 Grad, da bekommen wir schon viel Sonne. Und am Samstag ballert es richtig rein, Maximaltemperaturen von bis zu 29 Grad. Wird der heißeste Tag der Woche.
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3: Probleme auf der B176 Richtung Weißenfels zwischen Neukieritzsch und Großstolpen. Hier ist nach einem Unfall in beiden Richtungen gesperrt. Und dann noch die B101 Richtung Meißen zwischen Naundörfel und Okrilla. Hier ist nach einem Unfall halbseitig gesperrt. Hinaus Nizza für Sachsen, Freital, Burgerstraße stadteinwärts und Dresden-Grundstraße ebenso stadteinwärts. Wenn ihr noch was habt, ihr könnt es ganz bequem melden. Einfach über unsere App.
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3: Ja, und Essen bei der Oma, ne, ist einfach immer am besten. Wissen wir alle, weiß auch Kollege Jan Serbst. Genau darum geht's hier gleich mit der Welt in 30 Sekunden. Unsere Alltagskomödie wird lustig in 10 Minuten.

0: Mit der Feierabendshow geht's weiter durch euren Mittwoch. Halb vier ist durch. Und jetzt keine Mätzchen machen. Der Oma hat gekocht.
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2: Essen bei Oma ist immer einfach nur köstlich und besteht immer zu mindestens 50% aus Butter. Oma tut einem auf, viel zu viel natürlich, und fragt, während man noch isst, willst du noch was, Junge? Aber während sie fragt, tut sie sowieso schon wieder auf. Wenn man bei Portion 4 langsam anfängt zu kämpfen, ist sie enttäuscht und sagt, aber iss wenigstens das Fleisch auf. Dann natürlich Nachtisch, Pudding und Sahne und Vanillesoße. Oder, wenn sie einen modernen Anfall hat, kocht sie auch mal gemeinsam mit Dr. Oetker Mousse au Chocolat. Wenn das endlich geschafft ist und der Bauch fast platzt, geht's rüber zur Kaffeetafel und da gibt's eine leichte Kleinigkeit, Buttercremetorte. Zum Abschied gibt Oma einem alle Reste in Plastikdosen mit. Alle Reste heißt, man muss für einen Monat nicht mehr einkaufen. Höchstens eine größere Kühltruhe.
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0: Es ist halt echt so, ne? Meine Oma ist auch persönlich beleidigt, wenn das Essen nicht aufgegessen wird. Liebste Grüße mal an meine Oma, was die Frau auch immer zu essen herzaubert. Ne? Da wären ganze Restaurants neidisch drauf. Und wenn ich jetzt noch weiter rede, dann reiß ich hier gleich ins Mikro rein. So viel Hunger bekomme ich da. Taylor Swift, übernimm bitte. Das ist The Fate of Ophelia, einer der besten Hits von heute. Ah.

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1: Ja, und da habe ich hier einen Song, der genau jetzt die Abwechslung perfekt macht. Und der braucht auch keine große Ansage. Die ersten Sekunden reichen und man ist sofort wieder mittendrin. Locker, lässig und mit diesem unverwechselbaren Groove, der sofort nach vorne geht. Produziert von niemand geringerem als Dr. Dre, verbindet der Song R&B mit so satten Hip-Hop-Beat. Ohne dabei aber auch schwer zu wirken. Einer dieser Tracks, die bis heute auf keiner guten Party fehlen dürfen. Das ist Family Affair von Mary J. Blige. Unser Überraschungshit in dieser Stunde.

0: Family Affair von Mary J. Blige, unser Überraschungshit der Stunde. Ja, den nächsten, den bekommt er dann um kurz vor 5. Und Grüße gehen mal raus nach Dölzschen. Wer im Sommer einfach mal abschalten will, der kann das ab nächster Woche wieder im Luftbad Dölzschen. Ab Mittwoch ist die Anlage bei schönem Wetter täglich von 12 bis 19 Uhr geöffnet. Allerdings nur zum Sonnen und Entspannen auf der Liegewiese. Das Becken bleibt in diesem Jahr leer, weil die Wasseraufbereitung nicht mehr den aktuellen Anforderungen entspricht. Der Eintritt dafür ist frei. FKK bleibt aber Pflicht. Ne, langfristig soll das traditionsreiche Bad dann auch wieder saniert und wieder fit für den Badebetrieb gemacht werden. Und ich denke mir auch so, kein Wasser im Becken ist noch für mich in Ordnung. Solange die Freibad-Pommesbude offen ist, dann ist alles gut. So, und was es sonst noch zu wissen gibt aus Sachsen, Deutschland und der Welt, ihr hört es hier gleich mit den Radio PSR Nachrichten.
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11: Kurz vor 4. Ich bin Hanna Messerschmidt. Guten Tag. Der brennende Batteriespeicher in Bautzen hält die Feuerwehr weiter in Atem. Mehrere Menschen haben ihre Wohnungen verlassen müssen. Eine Kita und zwei Schulhorte sind dicht. Anwohner sollen Türen und Fenster geschlossen halten. Oberbürgermeister Carsten Vogt rechnet noch mit einem längeren Einsatz. Vor Ort sagte er:
12: Glücklicherweise müssen die Evakuierungsmaßnahmen nicht ausgedehnt werden. Dennoch empfehlen wir, den Bereich zwischen der Schliebenstraße und dem Rathaus nicht zu meiden, aber den Aufenthalt im Freien auf das Minimum zu begrenzen.
11: Die Nachfolge für Jens Spahn als Fraktionschef der Union im Bundestag steht offenbar. Kanzleramtschef Thorsten Frey soll das Amt übernehmen. Darauf haben sich die Unionschefs Merz und Söder geeinigt. Wer für ihn im Kanzleramt übernimmt, ist aber noch offen. Der Dresdner Nachtragshaushalt für das laufende Jahr ist freigegeben. Nach einem Stadtratsbeschluss hat jetzt auch die zuständige Landesdirektion grünes Licht gegeben. Damit endet morgen die Haushaltssperre, die wegen einem deutlichen Defizit verhängt wurde. Die Situation bleibt laut Stadt aber angespannt. Der spanische WM-Held Lamine Yamal hat auch eine Frankfurter Modemarke zum Jubeln gebracht. Beim Feiern nach dem Finale war auf TV-Bildern immer wieder der Bund seiner Unterhose zu sehen. Wenig später war die Buchse im Netz komplett ausverkauft. 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
0: Also ich spreche, glaube ich, im Namen von allen Dachgeschosswohnenden. Das bin ich auch. Das ist uns aktuell lieber als so eine 37-Grad-Hölle. Um die 19 Grad heute, dazu viele Wolken, morgen ähnlich warm. Es zieht dann ab Freitag an 24 Grad und am Samstag geht's rauf, da kratzen wir an der 30-Grad-Marke.
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0: Ja, und da haben wir noch eine Meldung von der B176 Richtung Weißenfels. Hier ist zwischen Neukiritsch und Großstolpen nach einem Unfall in beiden Richtungen gesperrt. Die neuesten Blitzer für Sachsen. Schöneck im Vogtland auf der Oelsnitzer Straße in beiden Richtungen. Danke an Max und Freital Burker Straße statt einwärts. Wenn ihr noch was gesehen habt, Staus und Blitzer, geht's gerne durch. Die Nummer ist die 0800 023. 4x4. Vielen Dank und kommt gut und sicher an.
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0: Um 4 am Mittwoch haben wir's. Ich bin Timon, spring hier für die Steffen-Lukas-Feierabendshow ein. Und wir sind ja auch noch mittendrin in den...
14: Der Juhu!
0: Yes. Wo geht's bei euch hin und wann dürft ihr denn eigentlich in den Urlaub starten? Ihr sagt es mir hier in 10 Minuten. So, und neben lecker Waffeln ist er der größte Exportschlager aus Belgien. DJ Star Lost Frequencies habe ich jetzt hier zusammen mit Callum Scott. Das ist was zum Durchpusten. Where are you now? Abfahrt.

0: 10:04 haben wir's. Radio PSRs hier. Na, ihr schielt doch auch schon auf den Feierabend. Habt ihr euch dann auch verdient. Für die letzten Meter ziehen wir hier das Tempo gleich an mit Bebe Rexha, New Religion, einer der besten Hits von heute. Vorher, da läuft der Urlaubscountdown. Wann geht's denn bei euch los? Ines aus dem Erzgebirge, bitte.
1: Mein Urlaub beginnt in gut 2 Monaten. Also am 19. September geht's mit meiner Freundin nach Albanien. Und das ist für mich das erste Mal und ich freue mich riesig drauf. Also in diesem Sinne, euch noch eine schöne Woche.
0: Oh, Albanien, ne, habe ich gehört, soll richtig tolle Landschaften haben. Fantastisches Essen, kannst du dich drauf freuen. Und Ronny, sag mal, bei euch geht es schon ein bisschen früher los, ja?
2: Ich starte in der Nacht zum Sonntag mit meiner Familie in Richtung Sirimone am Gardasee, sodass wir zum Frühstück dort sind. Und anschließend geht es dann weiter nach Bibione an der Adria, oberhalb von Venedig gelegen, was unser endgültiges Urlaubsziel ist. Ciao und liebe Grüße aus Mittweida.
0: Oh, ein richtiges Programm. Ich wünsche auf jeden Fall ganz viel Spaß euch allen auch. Macht euch eine gute Zeit, habt einen tollen Urlaub. Viel Spaß wünsche ich. So, und meldet euch auch gerne weiter rein. Wann geht's denn bei euch los? Und wo geht's in diesem Jahr hin? Nummer ist die 0341 39 37 6000.
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0: Kurz vor 5 haben wir es da an diesem Mittwoch. Die Feierabendshow hier bei Radio PSR. Ja, und vor ein paar Wochen, da haben wir bei fast 40 Grad noch nach jedem Schattenplatz gesucht. Und jetzt das komplette Gegenteil. Im Erzgebirge ist es jetzt in der vergangenen Nacht sogar frostig geworden. In Marienberg-Kühnheide, da wurden minus 0,2 Grad gemessen. Ja, selbst dort, wo es im Sommer öfter mal frisch wird, das ist im Juli jetzt wirklich schon nochmal was Besonderes. Na, verrückt, wie schnell das einfach umswitchen kann. Wie das jetzt die nächsten Tage aussieht, ihr hört es hier gleich mit dem Radio PSR Wetter. Und da machen wir uns nacksch, also wenn es nach ihm geht. Somba mit Undressed läuft hier nach Wetter und Verkehr.
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1: Mit Uwe Schimonek. Mehr Zahnärzte in Mittelsachsen, dafür weitet der Landkreis ein Förderprogramm für angehende Mediziner aus. Mehr von Isabel Spärlich.
2: Schon länger können angehende Ärzte im Landkreis ein Stipendium bekommen, damit sie später in Mittelsachsen arbeiten. Und das geht nun auch für Studenten der Zahnmedizin. Neben dem Stipendium von 400 Euro monatlich bekommen sie auch erfahrene Mediziner vor Ort an die Seite. Die jungen Leute sollen so die Region kennenlernen, damit sie sich hier leichter eine Zukunft aufbauen können.
1: Im Leipziger Zentrum West läuft das Trinkwasser wieder. Der Rohrschaden in der Käthe-Kollwitz-Straße ist repariert. Wegen Straßenarbeiten bleibt die Strecke an der Marschner Straße stadteinwärts bis Mitte August gesperrt. Stadtauswärts rollt der Verkehr normal. Die Sachsen haben deutschlandweit besonders weniger Autos. Laut Statistikamt ist Sachsen mit 544 Autos auf 1000 Einwohner das deutsche Flächenland mit den wenigsten Autos pro Kopf. Besonders wenige Autos pro Einwohner gibt es in Leipzig, Dresden und Chemnitz, die meisten im Erzgebirgskreis und im Vogtlandkreis. Radio PSR, neue Nachrichten wieder in einer halben Stunde.
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3: Ja, viele Wolken halten sich bei uns. Richtung Abend lockert es dann etwas auf. Temperaturen um die 19 Grad. Soweit bleibt es trocken. Bei den Tiefstwerten gehen wir die Nacht auf 9 Grad runter. Morgen ähnlich warm. Da gibt es dann so ein Mischmaschwetter. Da ist alles dabei. Schöner und sommerlicher dann ab Freitag. Am Samstag dann wieder knapp 30 Grad möglich.
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3: Soweit nichts los, freie Fahrt, wunderbar, Blitzer haben wir, Schöneck im Vogtland auf der Oelsnitzer Straße in beiden Richtungen und Meißen auf der Ziegelstraße, Höhe der Jägerstraße in der 30er-Zone stadtauswärts. Wenn ihr noch was habt, dann meldet's gerne einfach über unsere App.
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3: Ja, und hier wird gleich eine Hochzeit gecancelt. Der Grund mehr als ungewöhnlich. Wir klären auf mit dem Sinnlos-Telefon. Eure Lieblingscomedy läuft hier in 10 Minuten.

0: Mittwochnachmittags mit der Feierabendshow geht's weiter. 16.38 Uhr haben wir. Ja, und leider muss die geplante Hochzeit am Freitag ausfallen. Gibt's doch nicht, weil die berühmte Sängerin Cabernet Sauvignon die Bühne der Stadthalle braucht. Der Bräutigam is not amused. Ihr denkt euch, was ist denn hier los? Na hier.
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2: Stadthalle Göttingen, Sigismund, Nachtwache. Sind Sie der Herr Tlapersnayer?
3: Ja.
2: Jörg Tlapersnayer.
3: Tlapersnayer, Jörn.
2: Jörn?
3: Ja.
2: Es geht um Folgendes. Ich bin hier, ich habe gerade die Woche übernommen. Hat Sie mein Kollege schon angerufen, der Herr Balitz?
3: Ich glaube wohl, ja. Also ich habe mit jemandem telefoniert vor einer Stunde.
2: Da kann ich das wohl jetzt abhaken mit dem Freitag.
3: Das geht klar, Freitag. Ja, ja.
2: Nee, weil ich habe hier einen Zettel, dass ich Sie anrufen soll wegen der Absage.
3: Eine Absage.
2: Da haben wir Gastspiel Cabernet Sauvignon oder wie die heißt das, so eine Sopran, die Dicke.
3: Die spielt jetzt hier in der Stadt, in Göttingen in der Stadthalle.
2: Ja.
3: Das kann ja wohl jetzt nicht wahr sein.
2: Es geht darum, dass am Freitagabend dieses Restaurant für die Presse reserviert wurde, kurzfristig.
3: Das ist ja wohl nicht Ihr Ernst, oder? Wieso habe ich denn eben noch mit den Leuten telefoniert? Die müssen das doch
2: ja.
3: Mit der Tischordnung, das alles eben.
2: Ich weiß, kann mir vorstellen, dass das für Sie jetzt kurzfristig kommt. Deshalb steht auch hier, dass es Ausweichmöglichkeiten gibt. Von seitens jetzt mal der Stadthalle gesehen.
3: Ja, was sind das für welche?
2: Der hätten wir hier Keller 3 haben die mir angeboten. Das ist auch ein großer Raum, fast so groß wie das Restaurant, aber 2 Etagen weiter unten.
3: Ich verstehe jetzt überhaupt nichts mehr irgendwie.
2: Also Herr Tlapersnayer, ich sage Ihnen es einfach mal so, es wäre auch noch eine Möglichkeit, ins Kinder- und Jugendzentrum Wehende auszuweichen.
3: Ich fahre ja doch nicht in Wehende. Das kann ja wohl nicht wahr sein. Ich fahre ja meine Hochzeit in der Stadthalle.
2: Aber ich habe das selber schon gesehen, das ist so ein Neubau, da gibt es auch Tischtennisplatten und einen Plattenspieler. Weil ich meine, mein Sohn ist auch dort, das ist ja für schwer erziehbare Kinder. Also Keller 3 habe ich auch, da liegt halt nur eben noch ein bisschen Koks drin. Aber das kann man ja zur Seite schaufeln, würde ich mich persönlich drum kümmern.
3: Wer ist denn da jetzt?
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3: Oh, nee.
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0: In Keller 3 die Hochzeit feiern. Lieber nicht. Herrlich. Morgen bekommt der Herr Möbius dann seine Zähne nicht mehr auseinander. Er ruft direkt mal beim Dentallabor an und fragt, ob die helfen können. Die haben das Gebiss ja schließlich eingebaut. Wie das ausgeht, ihr hört es morgen hier wieder um 4:45 in der Feierabendshow. Und jetzt holen wir uns nochmal WM-Feeling zurück. Das ist Shakira mit Die Die bei Radio PSR.

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1: Ja, und bei dem Ding jetzt ist man vom ersten Synthesizer-Klang an sofort wieder drin in den 80ern. Der Song bringt genau den Mix aus eingängigem Pop, treibendem Beat und auch einer Portion Melancholie mit, der damals die Charts geprägt hat. Und bis heute hat er nichts von seinem Charme verloren, gehört zu den Titeln, die man einfach immer wieder gerne laut aufdreht. Unser Überraschungssitz in dieser Stunde, Nick Carmen mit I Promised Myself hier bei Radio PSR.

0: Nick Carmen mit I Promised Myself, unser Überraschungshit. Der nächste läuft dann hier um kurz vor 6. Ja, und hier drehen wir gleich ordentlich auf mit Donna Summer und Kygo Hot Summer. Ich meine, wenn wir den schon nicht haben da draußen, dann wenigstens in unserer Playlist oder auch aktuelle Lieblingsmucke von Teddy Swims, Mr. Know-It-All, ganz smooth, läuft hier gleich bei Radio PSR.
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5: die sächsische Dampfschifffahrt. Sie ist nicht nur die älteste, sondern auch die größte Raddampferflotte der Welt. 9 historische Boote der Weißen Flotte sind auf der Elbe rund um Dresden unterwegs. Eines davon fährt sogar noch ganz klassisch mit Kohle. Flussaufwärts Richtung Tschechien geht's vorbei an echten Dresdner Highlights. Darunter die Frauenkirche, die Semperoper und die Brühlschen Terrassen. Später tauchen dann die Festung Königstein und Schloss Pillnitz am Ufer auf. Unterwegs gibt's viele Stops, um zwischendurch auszusteigen und die Gegend zu erkunden.
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11: Kurz vor 5. Ich bin Hanna Messerschmidt. Guten Tag. Knoten geplatzt, Freigabe erteilt. Der Dresdner Haushalt fürs laufende Jahr steht. Nach dem Stadtrat hat nun auch die Landesdirektion grünes Licht gegeben. Mehr von Benno Hille.
12: Der umstrittene Nachtragshaushalt hatte über Monate für Diskussionen gesorgt. Grund war das riesige Finanzloch, auf das die Stadt zusteuert. Schließlich gab es eine knappe Mehrheit für den Kompromiss. Mit dem Go aus der Landesdirektion kann die Haushaltssperre nun endlich aufgehoben werden. Dadurch sind zwar wichtige Investitionen möglich, sagt Oberbürgermeister Hilbert. Die Finanzlage bleibt aber angespannt. Beim Haushalt für die kommenden 2 Jahre könnte es erneut schwierig werden.
11: Wegen eines brennenden Batteriespeichers in Bautzen haben mehrere Menschen ihre Wohnungen verlassen müssen. Auch eine Kita und 2 Schulhorte sind dicht. Anwohner sollen Türen und Fenster geschlossen halten. Der Einsatz dauert weiter an. Was den Brand ausgelöst hat, ist noch unklar. Kanzleramtschef Thorsten Frey soll neuer Fraktionschef der Union im Bundestag werden. Darauf haben sich CDU-Chef Merz und der CSU-Vorsitzende Söder geeinigt. Die Fraktion soll Frey nächste Woche wählen. Der bisherige Fraktionschef Spahn war nach der Debatte über seine Vaterschaft per Leihmutter zurückgetreten. Im Pariser Louvre ist die betroffene Galerie nach dem spektakulären Juwelendiebstahl seit heute wieder geöffnet. Juwelen werden dort vorerst aber nicht mehr gezeigt. Letzten Herbst wurden Teile der französischen Kronjuwelen gestohlen. 4 Männer wurden festgenommen. Die Beute blieb verschwunden. Radio PSR. Neue Nachrichten wieder in einer halben Stunde.
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0: Auch heute eher Herbst-Vibes bei uns, maximal 20 Grad. Sonne und Wolken wechseln sich ab. Auch morgen hängt das Wetter nochmal durch. Aber dann Freitag bis zu 24 Grad, da bekommen wir schon viel Sonne. Und am Samstag ballert es dann richtig rein. Maximaltemperaturen von bis zu 29 Grad wird der heißeste Tag der Woche.
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0: Ja, eine Meldung von der A72 Richtung Hof zwischen Pürksch und dem Kreuz Hoffranken. Hier liegen Reifenteile auf der linken Spur. Ansonsten freie Fahrt Blitzer, Schöneck im Vogtland auf der Oelsnitzer Straße in beiden Richtungen und Freital-Burker Straße stadteinwärts. Wenn ihr noch was gesehen habt, Staus und Blitzer, gebt's gerne durch. Die kostenlose Nummer ist die 0800 023 4x4.
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0: Na, da haben wir es. 17 Uhr am Mittwoch. Mehr als die Hälfte der Arbeitswoche haben wir auch schon wieder geschafft. Sehr schön. Ja, und ich habe ihn gestern gesehen, ne? Den Film des Jahres, Odyssee. Das war er auch wirklich im wahrsten Sinne des Wortes. Knapp 3 Stunden ging dieser Epos. Ich bin immer noch komplett geflasht und einige von euch auch. Hören wir uns hier gleich mal an in 10 Minuten, was ihr dazu zu sagen habt. Das ist erstmal Superstar Taylor Swift mit dem Lieblingssong ihres frisch gebackenen Ehemanns Travis Kelce. Hier ist Opelites. Ich bin Simon, hab die besten Hits von heute für euch. Aha.

0: 10 nach 5 haben wir es am Mittwoch, die Feierabendshow hier bei Radio PSR. Und was war das gestern für ein Kinoerlebnis? Ich bin immer noch komplett beeindruckt. Das wirkt nach, für mich jetzt schon der Film des Jahres, Odyssee. Ich habe es wirklich selten gehabt, dass ein knapp 3-Stunden-Film so schnell vorbei war. Absolut bildgewaltig, Action, die Story auch von Odysseus, ne? Man fiebert da so krass mit. Für mich ein 10 von 10 Film, Radio PSR-Hörerin Simona. Wie fandest du es denn?
1: Also der beste Film, den ich bis jetzt gesehen habe. Und ich würde ihn mir sogar noch ein zweites und ein drittes Mal anschauen. Also er ist absolut zu empfehlen. Und die Spannung war echt enorm. Die Stunden sind verflogen. Ich bin jetzt total begeistert. Also wir haben uns dazu ein paar Chips geholt, ein paar Nachos. Am Ende habe ich ja dann gemerkt, oh, wo ist denn die Schachtel hin? Ich hatte sie vor Aufregung ganz zerknautscht, aber also es war fantastisch, absolut empfehlenswert. Ich wünsche euch viel Spaß und ich kann den Film einfach nur ans Herz legen. Der beste Film dieses Jahres. Ciao, ciao, lasst es euch gut gehen.
0: Na, unterschreibe ich zu 100%. So, und wer sieht denn das ganz anders und sagt, Leute, sag mal, da sind Sachen dabei gewesen, die haben ja gar nicht gepasst. Bin auch für Kritik offen, meldet euch gerne mal rein. Nummer ist die 0341 39 37 6000. Geht auch als Sprachnachricht. Ja, und jetzt hier der Bademeister vom Dienst, Teddy Swims, super chillig mit Mr. Know It All. Einer der besten Hits von heute. 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

0: Post Malone mit Circles hier um kurz vor 17:30. Ihr hört die Feierabendshow bei Radio PSR. Ja, und Computer runterfahren, Sachen einpacken, dann geht's ab in Feierabend, hoffe ich. Ich schiel schon mal selber auf unseren Überraschungshit noch in dieser Stunde. Und da muss ich mich jetzt schon mal entschuldigen für den Ohrwurm, der da kommt. Ein Song Ende der 90er mit einer richtig starken Message. Welcher es ist, ihr bekommt's hier um kurz vor 6. Und vorher gibt's schon einen absoluten Dauerbrenner in unserer Playlist. Kato mit Turn the Lights Off läuft nach dem Service.
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6: 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Oben lässt sich die gigantische Aussicht über das Elbtal in aller Ruhe genießen. Ein echter Geheimtipp neben der vielbesuchten Bastei.
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9: Mit Uwe Schimonek. In Leipzig gibt es besonders weniger Autos pro Kopf. Laut Statistikamt waren es im letzten Jahr 380 pro 1000 Einwohner und damit noch etwas weniger als im Jahr davor. Mehr von Isabel Sperlich.
10: Insgesamt ist Sachsen das Flächenland in ganz Deutschland mit der geringsten Pkw-Dichte. Etwas über 540 Pkw zählten die Statistiker auf 1000 Einwohner. Im Bundesschnitt sind es an die 50 mehr. Im Vergleich zum Vorjahr hat die Autodichte im Freistaat auch nur minimal zugenommen. Besonders weniger Autos gibt es in den großen Städten, während die Dichte im ländlichen Raum deutlich höher ist.
9: In Delitzsch hat es in der Nacht am Gebäude der Bundesagentur für Arbeit gebrannt. Laut Polizei fingen zwei Abfallcontainer Feuer und die Flammen beschädigten die Fassade. Menschen kamen nicht zu Schaden. Nun ermitteln die Beamten wegen einer möglichen Brandstiftung. Der Landkreis Mittelsachsen will künftig auch Zahnärzte in die Region locken. Dafür erweitert der Landkreis ein Förderprogramm. Bislang konnten angehende Ärzte ein Stipendium und Betreuung von erfahrenen Medizinern vor Ort bekommen, damit sie dann in der Region arbeiten. Das geht jetzt auch für angehende Zahnärzte.
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0: Also ich glaube, ich spreche im Namen aller Dachgeschosswohnenden. Das ist uns lieber als so eine 37 Grad Hölle. Um die 19 Grad heute, dazu viele Wolken. Morgen ähnlich warm. Es zieht dann ab Freitag an 24 Grad und am Samstag geht's dann rauf. Da kratzen wir dann an der 30 Grad Marke. Da wird's dann auf jeden Fall wieder sommerlicher.
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0: Achtung, A72 Richtung Hof zwischen Pürk und dem Kreuz Hoffranken. Hier liegen Reifenteile auf der linken Spur. Ansonsten freie Fahrt, Blitzer in Chemnitz auf der Frankenberger Straße in der 50er-Zone stadtauswärts. Schöneck im Vogtland, Oelsnitzer Straße in beiden Richtungen. Und Freital Burker Straße stadteinwärts. Wenn ihr noch was gesehen habt, dann könnt ihr das ganz bequem melden. Einfach über unsere App.

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Halb sechse ist durch. Ihr hört die Radio PSR Feierabendshow. 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Jetzt hier für euch aktuelle Lieblingsmucke, das ist Kamrat mit Be Mine bei Radio PSR.

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1: Ende der 90er, da gab es diesen einen Sound, der sofort hängen blieb, super beliebt. Also Eurodance mit Rap zusammen, große Melodien und ein Refrain jetzt, den wirklich jeder mitsingen kann. Nana gehörte damals zu den erfolgreichsten deutschen Acts, räumte für seine Hits sogar 2 Echos ab und war aus den Charts einfach nicht mehr wegzudenken. Danach wurde es ein bisschen ruhiger um ihn, aber musikalisch blieb er immer aktiv mit neuen Projekten, einem eigenen Label und sogar einem Auftritt auch beim Promi-Boxen. Naja, heute holen wir uns mal 90er-Feeling, 90er-Momente zurück. Lonely von Nana bei Radio PSR. 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

0: Na, so lonely seid ihr doch gar nicht. Ich bin bei euch, bring euch in den Mittwochabend rein. Und Grüße gehen mal raus nach Dölschen. Wer im Sommer einfach mal abschalten will, der kann das ab nächster Woche wieder im Luftbad Dölschen. Ab Mittwoch ist die Anlage bei schönem Wetter täglich von 12 bis 19 Uhr geöffnet. Allerdings nur zum Sonnen und Entspannen auf der Liegewiese. Das Becken bleibt in diesem Jahr leer, weil die Wasseraufbereitung nicht mehr den aktuellen Anforderungen entspricht. Der Eintritt dafür ist frei, FKK bleibt aber nach wie vor Pflicht. Langfristig soll das Bad dann, das traditionsreiche Bad, saniert und wieder fit gemacht werden für den Badebetrieb. Ja, ich denke mir auch so, kein Wasser im Becken. Schön und gut, solange die Freibad-Pommesbude offen hat, bin ich doch ein glücklicher Mensch. Und was es sonst noch Wichtiges zu wissen gibt aus Sachsen, Deutschland und der Welt, ihr hört es hier gleich mit den Radio PSR Nachrichten.
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9: Kurz vor 6. Ich bin Hanna Messerschmidt. Guten Abend. Der brennende Batteriespeicher in Bautzen hält die Löschkräfte weiter auf Trab. Die gute Nachricht, laut Stadt und Feuerwehr ist die Lage stabil. Ein Ende lässt sich aber noch nicht absehen. Oberbürgermeister Carsten Vogt sagte vor Ort:
10: Man sieht außen keine Flammen bei dem Container. Das Ganze spielt sich nach wie vor innen in dem Container ab. Und wir müssen uns darauf einstellen, dass dieser Brand auch heute Abend nicht gelöscht sein wird und ein wirklich längerfristiges Brandereignis in der Stadt ist, ohne jetzt sagen zu können, wie lange es andauern wird.
9: Nach langem Hin und Her ist Dresdens Haushalt für dieses Jahr endlich freigegeben. Der Stadtrat hatte zuletzt einen umstrittenen Nachtrag beschlossen. Nun gibt's auch grünes Licht von der Landesdirektion. Damit sind wichtige Investitionen möglich, sagt Oberbürgermeister Hilbert. Die Finanzlage bleibt aber angespannt. Sachsens Ministerpräsident Kretschmer kritisiert die Brandmauer und damit auch Kanzler Merz. Kretschmer sagt im Handelsblatt, wer noch über Brandmauern redet, hat die Zeichen der Zeit nicht erkannt. Merz hatte vor ein paar Tagen noch betont, die CDU werde nicht mit AfD und Linken zusammenarbeiten. Der spanische WM-Held Lamine Yamal hat auch eine Frankfurter Modemarke zum Jubeln gebracht. Beim Feiern nach dem Finale war auf TV-Bildern immer wieder der Bund seiner Unterhose zu sehen. Wenig später war die Buchse im Netz komplett ausverkauft. Radio PSR. Neue Nachrichten wieder in einer halben Stunde.
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0: Ja, viele Wolken halten sich bei uns. Richtung Abend lockert es dann etwas auf. Temperaturen um die 19 Grad. Soweit bleibt es trocken. Bei den Tiefstwerten gehen wir die Nacht auf 9 Grad runter. Morgen ähnlich warm. Da gibt es dann so Mischmaschwetter, alles dabei. Schöner und sommerlicher dann ab Freitag. Am Samstag dann wieder knapp 30 Grad möglich.
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0: Da ist soweit nichts los. Freifahrt. Blitzer haben wir noch in Chemnitz auf der Frankenberger Straße, in der 50er-Zone stadtauswärts. Und Schöneck im Vogtland, Oelsnitzer Straße in beiden Richtungen. Wenn was fehlt, gebt's gerne durch. Die Nummer ist die 0800 023. 4x4, vielen Dank.
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0: Oh Leute, ne, wenn ihr das hier riechen. Wenn ihr das riechen könntet, es riecht so krass nach Knobi. Und ich muss jetzt. Nee, ich muss jetzt mal Studio. So, mal Studio schließen, sonst werde ich hier noch wahnsinnig. Wenn er auch schon in die Bämme beißt, lasst es euch schmecken. Und ich habe vorhin was gelesen, wir verschwenden jeden Tag etwas, ohne es wirklich zu merken. Und das kostet uns im Jahr mehrere Tage Lebenszeit. Nicht mit Arbeit, nicht mit Warten, sondern mit einer ganz bestimmten Entscheidung am Abend. Was es ist, ihr hört es hier in 10 Minuten. Und das ist erstmal The Weeknd mit Save Your Tears. Ich bin Timon. Schönen Mittwoch Feierabend euch.

die Radio PSR Feierabendshows hier um kurz nach sechs. Und das hat mich wirklich schon fast erschreckt, als ich das gelesen habe. Wir verschwenden jedes Jahr 4 Tage unseres Lebens und zwar mit etwas, das die meisten von uns fast jeden Abend machen. Ja, laut einer Studie verbringen Menschen zwischen 30 und 50 Jahren im Schnitt 4 Tage pro Jahr allein damit, sich für einen Film oder eine Serie zu entscheiden. Bei den unter 30-Jährigen, da sind es sogar 5 Tage und ja, kommt einem irgendwie bekannt vor. Ne? Erstmal durch Streamingdienste, Videoplattformen und Mediatheken scrollen, Trailer anschauen, wiederverwerfen, weitergucken und plötzlich sind mal ganz schnell 15 Minuten vorbei, bevor über

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0: Kurz vor 7 haben wir es da. Hier ist die Radio PSR Feierabendshow. Ja, und das ist schon verrückt, ne? Vor ein paar Wochen haben wir bei fast 40 Grad noch nach jedem Schattenplatz gesucht. Und jetzt das komplette Gegenteil. Im Erzgebirge ist es jetzt letzte Nacht sogar frostig geworden. In Marienberg-Kühnheide wurden minus 0,2 Grad gemessen. Also selbst dort, wo es im Sommer öfter mal frisch wird, ne, das kennen wir, ist das im Juli jetzt schon was Besonderes. Verrückt, wie schnell das einfach umswitchen kann und wie das jetzt die nächsten Tage so aussieht. Wir schauen es hier gleich mal mit dem Radio PSR Wetter. Ja, und dann können wir auch schon mal die Lippen spitzen. Perfekt, wir sind bereit. Für Dua Lipa und Calvin Harris One Kiss läuft direkt nach Miles Smith in ein paar Minuten.
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10: Mit Uwe Schimonek. Mehr Zahnärzte in Mittelsachsen, dafür weitet der Landkreis ein Förderprogramm für angehende Mediziner aus. Mehr von Isabel Sperlich.
11: Schon länger können angehende Ärzte im Landkreis ein Stipendium bekommen, damit sie später in Mittelsachsen arbeiten. Und das geht nun auch für Studenten der Zahnmedizin. Neben dem Stipendium von 400 Euro monatlich bekommen sie auch erfahrene Mediziner vor Ort an die Seite. Die jungen Leute sollen so die Region kennenlernen, damit sie sich hier leichter eine Zukunft aufbauen können.
10: Im Leipziger Zentrum West läuft das Trinkwasser wieder. Der Rohrschaden in der Käthe-Kollwitz-Straße ist repariert. Wegen Straßenarbeiten bleibt die Strecke an der Marschner Straße stadteinwärts bis Mitte August gesperrt. Stadtauswärts rollt der Verkehr normal. Die Sachsen haben deutschlandweit besonders wenige Autos. Laut Statistikamt ist Sachsen mit 544 Autos auf 1000 Einwohner das deutsche Flächenland mit den wenigsten Autos pro Kopf. Besonders wenige Autos pro Einwohner gibt es in Leipzig, Dresden und Chemnitz, die meisten im Erzgebirgskreis und im Vogtlandkreis. Radio PSR, neue Nachrichten wieder in einer halben Stunde.
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0: Ja, auch heute eher Herbst-Vibes bei uns, maximal 20 Grad. Sonne und Wolken wechseln sich ab. Auch morgen hängt das Wetter nochmal durch. Aber dann Freitag bis zu 24 Grad, da bekommen wir schön viel Sonne. Und am Samstag ballert es richtig rein. Maximaltemperaturen von bis zu 29 Grad. Das wird dann auch der heißeste Tag der Woche.
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0: Soweit nichts los, freie Fahrt. Blitzer haben wir noch. Chemnitz, Frankenberger Straße in der 50er Zone stadtauswärts und Schöneck im Vogtland, Oelsnitzer Straße in beiden Richtungen. Wenn ihr noch was gesehen habt, dann meldet es einfach ganz entspannt über unsere App.
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1: Es gibt so Songs, die sind schon mehr als nur Musik. Das sind so Lagerfeuermomente, wo alle zusammenkommen. Es sind die ersten Gitarrenversuche, die man mit diesem Song probiert. Erinnerungen an bestimmte Zeiten und ja, gehören einfach zum Soundtrack des Lebens. Ein paar Akkorde und Millionen Menschen wissen sofort, was jetzt kommt. Dieser Song wurde unzählige Male gecovert, in Wohnzimmern, auf Bühnen und überall auf dieser Welt gespielt. Vollkommen zu Recht ein echter Meilenstein der Musikgeschichte, der bis heute nichts von seiner Magie verloren hat. Wonderwall von Oasis. Einfach nur schöne Musik. Genießt es.

0: einer der allergrößten Hits überhaupt, wenn nicht der bekannteste auf diesem Planeten von Oasis, Wonderwall hier bei Radio PSR. Ja, und gleich wieder mit dem aktuell größten Pop-Superstar Taylor Swift mit The Fate of Ophelia. Ist aktuelle Lieblingsmucke, läuft hier ab um 7. Ich bin Timo und wünsche euch noch einen richtig schön entspannten Mittwochabend. Wir hören uns morgen wieder ab 15 Uhr.
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2: Kurz vor 7, ich bin Gisa Weber. Guten Abend. Der Batteriespeicherbrand in Bautzen wird die Feuerwehr wohl länger beschäftigen. Ein Einsatzende ist noch nicht absehbar, so das letzte Update von Oberbürgermeister Vogt. Die Feuerwehr kühlt den Speicher mit Wasser aus der Spree. Einfach gelöscht werden kann er nicht. Und es gibt noch ein anderes Problem, sagt Carsten Vogt.
3: Wir haben leider feststellen müssen, dass viele Mitbürger die Absperrung einfach nicht achten. Ich appelliere an Sie, dem genau so nachzukommen. Die Einsatzkräfte haben ihre Arbeit zu tun und die Absperrungen sind keine Spielerei, sondern Notwendigkeit in dieser Einsatzlage.
2: Der Dresdner Nachtragshaushalt für das laufende Jahr ist freigegeben. Nach einem Stadtratsbeschluss hat jetzt auch die zuständige Landesdirektion grünes Licht gegeben. Damit endet morgen die Haushaltssperre, die wegen einem deutlichen Defizit verhängt wurde. Die Situation bleibt laut Stadt aber angespannt. Kanzleramtschef Thorsten Frey soll neuer Fraktionschef der Union im Bundestag werden. Darauf haben sich CDU-Chef Merz und der CSU-Vorsitzende Söder geeinigt. Die Fraktion soll Frey nächste Woche wählen. Der bisherige Fraktionschef Spahn war nach der Debatte über seine Vaterschaft per Leihmutter zurückgetreten. Neue KI-Modelle von OpenAI haben genau das getan, wovor viele Experten schon lange warnen. Sich ungeplant selbstständig gemacht und einen Hackerangriff gestartet. Bei einem Probelauf ist die Software aus der Testumgebung aus und ins System einer anderen Firma eingebrochen. Radio PSR, neue Nachrichten, wieder in einer halben Stunde.
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4: Wolkig geht's durch den Abend und ab und zu kommt auch mal ein Schauer runter. Ganz vereinzelt ist sogar ein Gewitter drin, vor allem im Osten. In der Nacht bleiben die Wolken mal mehr, mal weniger. Dazu ziehen gelegentlich Schauer durch. Die Tiefstwerte liegen zwischen 13 und 10 Grad. Morgen geht's ähnlich weiter. Viele Wolken, hin und wieder Schauer, maximal um die 21 Grad.
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4: Auf der A72 Zwickau Richtung Leipzig gibt es in Höhe des Kreuz Chemnitz wegen Sanierungsarbeiten bis zum 29. Juli eine Sperrung. Im Kreis Görlitz und im Kreis Bautzen gibt es auf der Straße zwischen Klitten und Lieske wegen dem Break the Rules Festival Verkehrsbehinderungen. Und in Bautzen ist die Schliebenstraße zwischen der Clara-Zetkin-Straße und der Hoyerswerdaer Straße wegen eines Feuerwehreinsatzes in beiden Richtungen gesperrt. Geblitzt wird in Chemnitz auf der Frankenberger Straße stadtauswärts und es blitzt auch in Schöneck-Vogtlich. Auf der Oelsnitzer Straße in beiden Richtungen. Staus oder Blitzer einfach melden unter 0800 023 und 4x die 4.

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1: Hallo, ich bin Daniel Heinzer. Nee, mach mal noch ein Foto. Och nö, hier sehen jetzt meine Haare blöd aus. Komm, noch eins. Ah, das ist es auch noch nicht. Ich habe gerade komisch geschaut. Manchmal wird ja aus einem schnellen Erinnerungsfoto oder einem Selfie eine ganze Fotosession. Ist ja auch kein Ding mehr. Auf unseren Handys ist ja jede Menge Speicherplatz. Da kann ich so oft knipsen, bis ich das perfekte Bild habe. Und wenn ich schon beim Foto machen weiß, dass das Bild mal im WhatsApp-Status oder in irgendeinem anderen Social-Media-Feed landet, dann will ich ja auch, dass ich darauf gut aussehe oder dass ich die herrliche Landschaft möglichst toll abbilde. Nur zeigen diese Fotos dann eigentlich noch was Echtes, Spontanes? Fangen die vierten, fünften Versuche eines Selfies in einem schönen Moment wirklich den schönen Moment ein? Oder eher sowas wie eine Idealversion, eine Instagram-Inszenierung davon? Neulich habe ich ein paar Fotos wiedergefunden, die mein damals vierjähriges Patenkind mit seiner Kinderkamera gemacht hat. Da waren irgendwelche Tischbeine drauf oder der Schwanz einer Katze, die hinter die Gardine huscht oder eine Holzwand. Ich habe später erfahren, das war die Kirchenbank, dem Kind war es im Gottesdienst einfach langweilig. Oder ein Foto von der Spielzeugeisenbahn aus Holz. Aus Erwachsenenperspektive könnte man sagen, diese Bilder sind alle verwackelt, verschwommen und ganz schön chaotisch. Aber ich finde die Bilder großartig. Sie sind herrlich wild und sie zeigen was Echtes, weil sie eben mehr oder weniger ungeplant und unperfekt entstanden sind. Vielleicht ja gar nicht so schlecht, das im Hinterkopf zu haben jetzt im Urlaub. Nix gegen 3-4 Fotoversuche, wenn es drauf ankommt. Nur manchmal fängt gerade der hoffnungslos schiefe Schnappschuss den schönen Ferienmoment am besten ein.
0: Ein Service der katholischen Kirche in Sachsen.
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4: der Carola-Felsen. Mitten in der sächsischen Schweiz ragt er hervor. Ein echtes Highlight im heimischen Wanderparadies. 458 Meter hoch und damit der höchste Punkt der Affensteine. Leicht zu erreichen, wenn auch teilweise etwas abenteuerlich, über Stiegen und Leitern wartet oben schon eine grandiose Aussicht mit Blick auf die Pfaffensteine und den Königstein. Besonders stimmungsvoll wird's hier zum Sonnenuntergang. Der Carola-Felsen liegt oberhalb des Schrammsteinwegs und ist das ganze Jahr über zugänglich.
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5: Mit Uwe Schimonek. In Leipzig gibt es besonders wenige Autos pro Kopf. Laut Statistikamt waren es im letzten Jahr 380 pro 1000 Einwohner und damit noch etwas weniger als im Jahr davor. Mehr von Isabel Sperlich.
6: Insgesamt ist Sachsen das Flächenland in ganz Deutschland mit der geringsten Pkw-Dichte. Etwas über 540 Pkw zählten die Statistiker auf 1000 Einwohner. Im Bundesschnitt sind es an die 50 mehr. Im Vergleich zum Vorjahr hat die Autodichte im Freistaat auch nur minimal zugenommen. Besonders wenige Autos gibt es in den großen Städten, während die Dichte im ländlichen Raum deutlich höher ist.
5: In Delitzsch hat es in der Nacht am Gebäude der Bundesagentur für Arbeit gebrannt. Laut Polizei fingen zwei Abfallcontainer Feuer und die Flammen beschädigten die Fassade. Menschen kamen nicht zu Schaden. Nun ermitteln die Beamten wegen einer möglichen Brandstiftung. Der Landkreis Mittelsachsen will künftig auch Zahnärzte in die Region locken. Dafür erweitert der Landkreis ein Förderprogramm. Bislang konnten angehende Ärzte ein Stipendium und Betreuung von erfahrenen Medizinern vor Ort bekommen, damit sie dann in der Region arbeiten. Das geht jetzt auch für angehende Zahnärzte. Radio PSR, neue Nachrichten wieder in einer halben Stunde.
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7: Wolkig geht's durch den Abend und ab und zu kommt auch mal ein Schauer runter. Ganz vereinzelt ist sogar ein Gewitter drin, vor allem im Osten. In der Nacht bleiben die Wolken mal mehr, mal weniger. Dazu ziehen gelegentlich Schauer durch. Die Tiefstwerte liegen zwischen 13 und 10 Grad. Morgen geht's ähnlich weiter. Viele Wolken, hin und wieder Schauer, maximal um die 21 Grad.
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7: Auf der A14 Leipzig Richtung Nossen. Vorsicht, im Dreieck Nossen steht in der Überleitung zur A4 Richtung Chemnitz ein Pannenauto. Auf der A72 Zwickau Richtung Leipzig gibt es in Höhe des Kreuz Chemnitz wegen Sanierungsarbeiten bis Dienstag eine Sperrung. Die B283 ist in Zwotter-Zechenbach auf der Markneukirchner Straße zwischen dem Ortseingang und dem Querweg nach einem Unfall gesperrt. Im Kreis Görlitz und im Kreis Bautzen kommt es auf der Straße zwischen Klitten und Lieske wegen dem Break the Rules Festival zu Verkehrsbehinderungen. Und in Bautzen ist die Schliebenstraße zwischen der Clara-Zetkin-Straße und der Hoyerswerdaer Straße wegen eines Feuerwehreinsatzes in beiden Richtungen dicht. Geblitzt wird in Chemnitz auf der Frankenberger Straße stadtauswärts und ein Blitzer steht auch in Schöneck-Vogtland auf der Oelsnitzer Straße in beiden Richtungen. Staus oder Blitzer einfach melden unter 0800 023 und 4x die 4.
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1: Kurz vor 8. Ich bin Gisa Weber. Guten Abend. Knoten gerissen, Freigabe erteilt. Der Dresdner Haushalt für das laufende Jahr steht. Nach dem Stadtrat hat nun auch die Landesdirektion grünes Licht gegeben. Mehr von Benno Hille.
2: Der umstrittene Nachtragshaushalt hatte über Monate für Diskussionen gesorgt. Grund war das riesige Finanzloch, auf das die Stadt zusteuert. Schließlich gab es eine knappe Mehrheit für den Kompromiss. Mit dem Go aus der Landesdirektion kann die Haushaltssperre nun endlich aufgehoben werden. Dadurch sind zwar wichtige Investitionen möglich, sagt Oberbürgermeister Hilbert. Die Finanzlage bleibt aber angespannt. Beim Haushalt für die kommenden 2 Jahre könnte es erneut schwierig werden.
1: Der Batteriespeicherbrand in Bautzen wird die Feuerwehr wohl länger beschäftigen. Ein Einsatzende ist noch nicht absehbar, so das letzte Update von Oberbürgermeister Vogt. Die Feuerwehr kühlt den Speicher mit Spreewasser. Einfach gelöscht werden kann er nicht. Die Brandursache ist weiterhin unklar. Kanzleramtschef Thorsten Frey soll neuer Fraktionschef der Union im Bundestag werden. Darauf haben sich CDU-Chef Merz und der CSU-Vorsitzende Söder laut mehreren Medien geeinigt. Die Fraktion soll Frey nächste Woche wählen. Der bisherige Fraktionschef Spahn war nach der Debatte über seine Vaterschaft per Leihmutter zurückgetreten. Neue KI-Modelle von OpenAI haben genau das getan, wovor viele Experten schon lange warnen. Sich ungeplant selbstständig gemacht und einen Hackerangriff gestartet. Bei einem Probelauf ist die Software aus der Testumgebung aus und ins System einer anderen Firma eingebrochen. Radio PSR, neue Nachrichten, wieder in einer halben Stunde.
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3: Wolkig geht's durch den Abend und ab und zu kommt auch mal ein Schauer runter. Ganz vereinzelt ist sogar ein Gewitter drin, vor allem im Osten. In der Nacht bleiben die Wolken mal mehr, mal weniger. Dazu ziehen gelegentlich Schauer durch. Die Tiefstwerte liegen zwischen 13 und 10 Grad. Morgen geht's ähnlich weiter. Viele Wolken, hin und wieder Schauer, maximal um die 21 Grad.
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3: Auf der A14 Leipzig Richtung Nossen. Achtung, im Dreieck Nossen steht in der Überleitung zur A4 Richtung Chemnitz ein Pannenauto. Auf der B283 in Zwotter-Zechenbach ist die Markneukirchner Straße zwischen dem Ortseingang und dem Querweg nach einem Unfall gesperrt. Die A72 Zwickau Richtung Leipzig ist in Höhe des Kreuz Chemnitz wegen Sanierungsarbeiten bis Dienstag gesperrt. Im Kreis Görlitz und im Kreis Bautzen gibt es auf der Straße zwischen Klitten und Lieske wegen dem Break the Rules Festival Verkehrsbehinderungen. Und in Bautzen ist die Schliebenstraße zwischen der Clara-Zetkin-Straße und der Hoyerswerdaer Straße wegen eines Feuerwehreinsatzes in beiden Richtungen gesperrt. Geblitzt wird in Chemnitz auf der Frankenberger Straße stadtauswärts. Staus oder Blitze einfach melden unter 0800 023 und 4x die 4.

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2: Mit Uwe Schimonek. Mehr Zahnärzte in Mittelsachsen, dafür weitet der Landkreis ein Förderprogramm für angehende Mediziner aus. Mehr von Isabel Sperlich.
3: Schon länger können angehende Ärzte im Landkreis ein Stipendium bekommen, damit sie später in Mittelsachsen arbeiten. Und das geht nun auch für Studenten der Zahnmedizin. Neben dem Stipendium von 400 Euro monatlich bekommen sie auch erfahrene Mediziner vor Ort an die Seite. Die jungen Leute sollen so die Region kennenlernen, damit sie sich hier leichter eine Zukunft aufbauen können.
2: Im Leipziger Zentrum West läuft das Trinkwasser wieder. Der Rohrschaden in der Käthe-Kollwitz-Straße ist repariert. Wegen Straßenarbeiten bleibt die Strecke an der Marschner Straße stadteinwärts bis Mitte August gesperrt, stadtauswärts rollt der Verkehr normal. Die Sachsen haben deutschlandweit besonders wenige Autos. Laut Statistikamt ist Sachsen mit 544 Autos auf 1000 Einwohner das deutsche Flächenland mit den wenigsten Autos pro Kopf. Besonders wenige Autos pro Einwohner gibt es in Leipzig, Dresden und Chemnitz, die meisten im Erzgebirgskreis und im Vogtlandkreis. Radio PSR, neue Nachrichten wieder in einer halben Stunde.
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4: Wolkig geht's durch den Abend und ab und zu kommt auch mal ein Schauer runter. Ganz vereinzelt ist sogar ein Gewitter drin, vor allem im Osten. In der Nacht bleiben die Wolken mal mehr, mal weniger. Dazu ziehen gelegentlich Schauer durch. Die Tiefstwerte liegen zwischen 13 und 10 Grad. Morgen geht's ähnlich weiter. Viele Wolken, hin und wieder Schauer, maximal um die 21 Grad.
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4: Auf der A72 Zwickau Richtung Leipzig ist in Höhe des Kreuz Chemnitz wegen Sanierungsarbeiten bis Dienstag gesperrt. Im Kreis Görlitz und im Kreis Bautzen kommt es auf der Straße zwischen Klitten und Lieske wegen dem Break the Rules Festival zu Verkehrsbehinderungen. Und in Bautzen ist die Schliebenstraße zwischen der Clara-Zetkin-Straße und der Hoyerswerdaer Straße wegen eines Feuerwehreinsatzes in beiden Richtungen gesperrt. Geblitzt wird in Chemnitz auf der Frankenberger Straße stadtauswärts. Staus oder Blitzer einfach melden unter 0800 023 und 4x4.

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1: Kurz vor neun, ich bin Gisa Weber. Guten Abend. Der Batteriespeicherbrand in Bautzen wird die Feuerwehr wohl länger beschäftigen. Ein Einsatzende ist noch nicht absehbar, so das letzte Update von Oberbürgermeister Vogt. Die Feuerwehr kühlt den Speicher mit Wasser aus der Spree. Einfach gelöscht werden kann er nicht. Und es gibt noch ein anderes Problem, sagt Carsten Vogt.
2: Wir haben leider feststellen müssen, dass viele Mitbürger die Absperrung einfach nicht achten. Ich appelliere an Sie, dem genau so nachzukommen. Die Einsatzkräfte haben ihre Arbeit zu tun und die Absperrungen sind keine Spielerei, sondern Notwendigkeit in dieser Einsatzlage.
1: Nach langem Hin und Her ist Dresdens Haushalt für dieses Jahr endlich freigegeben. Der Stadtrat hatte zuletzt einen umstrittenen Nachtrag beschlossen. Nun gibt es auch grünes Licht von der Landesdirektion. Damit sind wichtige Investitionen möglich, sagt Oberbürgermeister Hilbert. Die Finanzlage bleibt aber angespannt. KI-Modelle des ChatGPT-Konzerns OpenAI haben sich ungeplant als Hacker selbstständig gemacht. Die künstliche Intelligenz ist bei einem Test aus der eigentlich abgeschotteten Umgebung aus und in die Systeme einer anderen KI-Firma eingebrochen. OpenAI will jetzt die Sicherheitsvorkehrungen verstärken. KI-Modelle des ChatGPT-Konzerns OpenAI haben sich ungeplant als Hacker selbstständig gemacht. Die künstliche Intelligenz ist bei einem Test aus der eigentlich abgeschotteten Umgebung aus und in die Systeme einer anderen KI-Firma eingebrochen. OpenAI will jetzt die Sicherheitsvorkehrungen verstärken. Radio PSR, neue Nachrichten, wieder in einer halben Stunde.
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3: Mal mehr, mal weniger Wolken sind am Start und ab und zu kann es vor allem im Osten von Sachsen noch einen Schauer geben, selten auch mal ein Gewitter, sonst bleibt's meist trocken. Die Temperaturen gehen in der Nacht runter, die Tiefstwerte liegen zwischen 13 und 10 Grad. Morgen bleibt's weiter wechselhaft mit Wolken und ein paar Schauern, maximal werden es um 21 Grad.
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3: Die A72 Zwickau Richtung Leipzig ist in Höhe des Kreuz Chemnitz wegen Sanierungsarbeiten bis Dienstag gesperrt. Eine Umleitung ist über Chemnitz Mitte eingerichtet. Auf der B98 Zeithain Richtung Lausnitz steht zwischen Schönfeld und A13 Thiendorf ein defekter LKW auf der Fahrbahn. Im Kreis Görlitz und im Kreis Bautzen kommt es auf der Straße zwischen Klitten und Lieske wegen dem Break the Rules Festival zu Verkehrsbehinderungen. Und in Bautzen ist die Schliebenstraße zwischen der Clara-Zetkin-Straße und der Hoyerswerdaer Straße wegen eines Feuerwehreinsatzes in beiden Richtungen gesperrt. Geblitzt wird in Chemnitz auf der Frankenberger Straße stadtauswärts. Staus oder Blitze einfach melden unter 0800 023 und 4x4.

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1: Mit Uwe Schimonek. In Leipzig gibt es besonders weniger Autos pro Kopf. Laut Statistikamt waren es im letzten Jahr 380 pro 1000 Einwohner und damit noch etwas weniger als im Jahr davor. Mehr von Isabel Sperlich.
2: Insgesamt ist Sachsen das Flächenland in ganz Deutschland mit der geringsten Pkw-Dichte. Etwas über 540 Pkw zählten die Statistiker auf 1000 Einwohner. Im Bundesschnitt sind es an die 50 mehr. Im Vergleich zum Vorjahr hat die Autodichte im Freistaat auch nur minimal zugenommen. Besonders weniger Autos gibt es in den großen Städten, während die Dichte im ländlichen Raum deutlich höher ist.
1: In Delitzsch hat es in der Nacht am Gebäude der Bundesagentur für Arbeit gebrannt. Laut Polizei fingen zwei Abfallcontainer Feuer und die Flammen beschädigten die Fassade. Menschen kamen nicht zu Schaden. Nun ermitteln die Beamten wegen einer möglichen Brandstiftung. Der Landkreis Mittelsachsen will künftig auch Zahnärzte in die Region locken. Dafür erweitert der Landkreis ein Förderprogramm. Bislang konnten angehende Ärzte ein Stipendium und Betreuung von erfahrenen Medizinern vor Ort bekommen, damit sie dann in der Region arbeiten. Das geht jetzt auch für angehende Zahnärzte. Radio PSR, neue Nachrichten wieder in einer halben Stunde.
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3: Mal mehr, mal weniger Wolken sind am Start und ab und zu kann es vor allem im Osten von Sachsen noch einen Schauer geben, selten auch mal ein Gewitter, sonst bleibt's meist trocken. Die Temperaturen gehen in der Nacht runter, die Tiefstwerte liegen zwischen 13 und 10 Grad. Morgen bleibt's weiter wechselhaft mit Wolken und ein paar Schauern, maximal werden es um 21 Grad.
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3: Auf der A72 Zwickau Richtung Leipzig ist in Höhe des Kreuz Chemnitz wegen Sanierungsarbeiten bis zum Mittwoch gesperrt. Eine Umleitung ist über Chemnitz Mitte eingerichtet. Auf der B98 Zeithain Richtung Lausnitz steht zwischen Schönfeld und der A13 Thiendorf ein kaputter LKW auf der Fahrbahn. Im Kreis Görlitz und im Kreis Bautzen kommt es auf der Straße zwischen Klitten und Lieske wegen dem Break the Rules Festival zu Verkehrsbehinderungen. Und in Bautzen ist die Schliebenstraße zwischen der Clara-Zetkin-Straße und der Hoyerswerdaer Straße wegen eines Feuerwehreinsatzes in beiden Richtungen gesperrt. Geblitzt wird in Chemnitz auf der Frankenberger Straße stadtauswärts. Staus oder Blitze einfach melden unter 0800 023 und 4x4.

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1: Tiffany Aris, Vertigo.

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1: Kurz vor 10, ich bin Finn Riebesel, Freund lieb. Guten Abend. Der brennende Batteriespeicher in Bautzen hält die Löschkräfte weiter auf Trab. Die gute Nachricht, laut Stadt und Feuerwehr ist die Lage stabil. Weitere Evakuierungen sind nicht nötig. Ein Ende lässt sich für den Einsatz aber noch nicht absehen. Mittlerweile wird Wasser aus der Spree abgepumpt, um die Anlage zu kühlen. Oberbürgermeister Carsten Vogt sagte vor Ort:
2: Man sieht außen keine Flammen bei dem Container. Das Ganze spielt sich nach wie vor innen in dem Container ab. Und wir müssen uns darauf einstellen, dass dieser Brand ein wirklich längerfristiges Brandereignis in der Stadt ist, ohne jetzt sagen zu können, wie lange es andauern wird.
1: Das ist ein Szenario, das die Sorgen vieler Menschen vor künstlicher Intelligenz befeuern dürfte. KI-Modelle haben sich selbstständig gemacht und ungeplant einen Hackerangriff gesteuert. Anne Brauer berichtet.
3: Diese KI kommt aus dem ChatGPT-Konzern OpenAI und ist bei einem Probelauf aus der eigentlich abgeschotteten Testumgebung aus und in die Systeme einer anderen KI-Firma eingebrochen. Die Modelle haben wie ein gewiefter Hacker Sicherheitslücken gesucht und ausgenutzt. Übrigens sollte die KI auch genau solche Lücken finden, aber eben intern, und ging dann viel weiter als geplant. OpenAI spricht von einem beispiellosen Cybervorfall und will jetzt die Sicherheitsvorkehrungen hochschrauben.
1: Die Nachfolge für Jens Spahn als Fraktionschef der Union im Bundestag steht offenbar. Kanzleramtschef Thorsten Frey soll das Amt übernehmen. Darauf haben sich die Unionschefs Merz und Söder geeinigt. Wer für ihn im Kanzleramt übernimmt, ist aber noch offen. Sachsens Ministerpräsident Kretschmer kritisiert die Brandmauer und damit auch Kanzler Merz. Kretschmer sagt im Handelsblatt, wer noch über Brandmauern redet, hat die Zeichen der Zeit nicht erkannt. Merz hatte vor ein paar Tagen noch betont, die CDU werde nicht mit AfD und Linken zusammenarbeiten. Um die Wirtschaft wieder anzukurbeln, setzt die Bundesregierung stärker auf Start-ups. Dafür hat Schwarz-Rot jetzt ein Paket mit über 150 Maßnahmen auf den Weg gebracht. Demnach soll Bürokratie abgebaut und mehr privates Kapital für die Finanzierung gewonnen werden. Radio PSR, neue Nachrichten wieder in einer halben Stunde.
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4: Mal mehr, mal weniger Wolken sind am Start und ab und zu kann es vor allem im Osten von Sachsen noch einen Schauer geben, selten auch mal ein Gewitter, sonst bleibt's meist trocken. Die Temperaturen gehen in der Nacht runter, die Tiefstwerte liegen zwischen 13 und 10 Grad. Morgen bleibt's weiter wechselhaft mit Wolken und ein paar Schauern, maximal werden es um 21 Grad.
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4: Auf der B170 Bannewitz Richtung, Achtung, zwischen der Windbergstraße und der Boderitzer Straße steht ein brennendes Auto auf der Straße. Die A72 Zwickau Richtung Leipzig ist in Höhe des Kreuz Chemnitz wegen Sanierungsarbeiten bis Dienstag, den 29. Juli gesperrt. Eine Umleitung ist über Chemnitz Mitte eingerichtet. Im Kreis Görlitz und im Kreis Bautzen gibt es auf der Straße zwischen Klitten und Lieske wegen dem Break the Rules Festival Verkehrsbehinderungen. Außerdem ist in Bautzen die Schliebenstraße zwischen der Clara-Zetkin-Straße und der Hoyerswerdaer Straße wegen eines Feuerwehreinsatzes in beiden Richtungen gesperrt. Staus oder Blitzer einfach melden unter 0800 023 und 4x4.

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1: Kurz vor 10:30, ich bin Finn Riebesel, Freund lieb, guten Abend. KI-Modelle des ChatGPT-Konzerns OpenAI haben sich ungeplant als Hacker selbstständig gemacht. Die künstliche Intelligenz ist bei einem Test aus der eigentlich abgeschotteten Umgebung aus und in die Systeme einer anderen KI-Firma eingebrochen. OpenAI will jetzt die Sicherheitsvorkehrungen verstärken. Die Nachfolge für Jens Spahn als Fraktionschef der Union im Bundestag steht offenbar. Kanzleramtschef Thorsten Frey soll das Amt übernehmen. Darauf haben sich die Unionschefs Merz und Söder geeinigt. Wer für ihn im Kanzleramt übernimmt, ist aber noch offen. Um die Wirtschaft wieder anzukurbeln, setzt die Bundesregierung stärker auf Start-ups. Dafür hat Schwarz-Rot jetzt ein Paket mit über 150 Maßnahmen auf den Weg gebracht. Demnach soll Bürokratie abgebaut und mehr privates Kapital für die Finanzierung gewonnen werden. Der Batteriespeicherbrand in Bautzen wird die Feuerwehr wohl länger beschäftigen. Ein Einsatzende ist noch nicht absehbar, so das letzte Update von Oberbürgermeister Vogt. Die Feuerwehr kühlt den Speicher mittlerweile mit Wasser aus der Spree. Die Brandursache ist weiterhin unklar. Radio PSR, neue Nachrichten wieder in einer halben Stunde.
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2: Mal mehr, mal weniger Wolken sind am Start und ab und zu kann es vor allem im Osten von Sachsen noch einen Schauer geben, selten auch mal ein Gewitter, sonst bleibt's meist trocken. Die Temperaturen gehen in der Nacht runter, die Tiefstwerte liegen zwischen 13 und 10 Grad. Morgen bleibt's weiter wechselhaft mit Wolken und ein paar Schauern, maximal werden es um 21 Grad.
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2: Auf der B170 Bannewitz zwischen Windbergstraße und Boderitzer Straße steht ein brennendes Auto auf der Fahrbahn. Die A72 Zwickau Richtung Leipzig ist in Höhe des Kreuz Chemnitz wegen Sanierungsarbeiten bis Mittwoch, den 29. Juli, gesperrt. Die Umleitung ist über Chemnitz Mitte eingerichtet. Im Kreis Görlitz und im Kreis Bautzen gibt es auf der Straße zwischen Klitten und Lieske wegen dem Break the Rules Festival Verkehrsbehinderungen. Und in Bautzen ist die Schliebenstraße zwischen der Clara-Zetkin-Straße und der Hoyerswerdaer Straße wegen eines Feuerwehreinsatzes in beiden Richtungen gesperrt. Staus oder Blitzer einfach melden unter 0800 023 und 4x4.

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1: Kurz vor 11, ich bin Finn Riebesel, Freund lieb. Guten Abend. Der Batteriespeicherbrand in Bautzen wird die Feuerwehr wohl länger beschäftigen. Ein Einsatzende ist noch nicht absehbar, so das letzte Update von Oberbürgermeister Vogt. Die Feuerwehr kühlt den Speicher mit Wasser aus der Spree. Einfach gelöscht werden kann er nicht. Es gibt noch ein anderes Problem, sagt Carsten Vogt.
2: Wir haben leider feststellen müssen, dass viele Mitbürger die Absperrung einfach nicht achten. Ich appelliere an Sie, dem genau so nachzukommen. Die Einsatzkräfte haben ihre Arbeit zu tun und die Absperrungen sind keine Spielerei, sondern Notwendigkeit in dieser Einsatzlage.
1: Neue KI-Modelle von OpenAI haben genau das getan, wovor viele Experten schon lange warnen. Sich ungeplant selbstständig gemacht und einen Hackerangriff gestartet. Bei einem Probelauf sind die Modelle aus der Testumgebung aus und ins System einer anderen Firma eingebrochen. Die KI sollte auch Sicherheitslücken aufspüren, ging aber viel weiter als gedacht. OpenAI spricht von einem beispiellosen Cybervorfall und will nun die Sicherheitsvorkehrungen verstärken. Kanzleramtschef Frei soll die Unionsfraktion im Bundestag künftig führen und auf Jens Spahn folgen. Darauf haben sich CDU-Chef Merz und der CSU-Vorsitzende Söder geeinigt. Die Fraktion soll Frei nächste Woche wählen. Aktuell wird sie noch von CSU-Landesgruppenchef Hoffmann interimsmäßig geführt. Er sagte zu dem Vorschlag:
3: Erkennt diese Fraktion, erkennt parlamentarisches Arbeiten und erkennt im Übrigen auch die Themen, die derzeit auf dem Tisch liegen, nämlich von Kabinettsseite. Und er hat einen hervorragenden Draht auch zum Koalitionspartner in die SPD rein.
1: Ja, und die begrüßt den Vorschlag. Er freue sich auf die Zusammenarbeit, wenn die Gremien der Union nächste Woche zustimmen, sagt der SPD-Parlamentsgeschäftsführer Wiese. 74 Jahre nach dem Absturz einer Pan Am-Maschine haben Forscher das Flugzeugwrack vor Puerto Rico im Atlantik entdeckt. Bei dem Unglück 1952 starben über 50 Menschen. Die Katastrophe hatte damals auch Folgen für die zivile Luftfahrt. Erst danach wurden Sicherheitseinweisungen vor dem Start zum Standard. Also genau die, bei denen heute gezeigt wird, wo die Notausgänge sind und wie die Sauerstoffmasken funktionieren. Radio PSR, neue Nachrichten wieder in einer halben Stunde.
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4: Mal mehr, mal weniger Wolken sind am Start und ab und zu kann es vor allem im Osten von Sachsen noch einen Schauer geben. Selten auch mal ein Gewitter, sonst bleibt's meist trocken. Die Temperaturen gehen in der Nacht runter. Die Tiefstwerte liegen zwischen 13 und 10 Grad. Morgen bleibt's weiter wechselhaft mit Wolken und ein paar Schauern. Maximal werden es um 21 Grad.
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4: Die A72 Zwickau Richtung Leipzig ist in Höhe des Kreuz Chemnitz wegen Sanierungsarbeiten bis Mittwoch 29. Juli gesperrt. Eine Umleitung ist über Chemnitz Mitte eingerichtet. Im Kreis Görlitz und im Kreis Bautzen kommt es auf der Straße zwischen Klitten und Lieske wegen dem Break the Rules Festival zu Verkehrsbehinderungen. Und in Bautzen ist die Schliebenstraße zwischen der Clara-Zetkin-Straße und der Hoyerswerdaer Straße wegen eines Feuerwehreinsatzes in beiden Richtungen gesperrt. Staus oder Blitzer einfach melden unter 0800 023 und 4x4.

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3: Kurz vor 11:30, ich bin Finn Riebesel, freundlieb. Guten Abend. Neue KI-Modelle von OpenAI haben genau das getan, wovor viele Experten schon lange warnen. Sich ungeplant selbstständig gemacht und einen Hackerangriff gestartet. Bei einem Probelauf ist die Software aus der Testumgebung aus und ins System einer anderen Firma eingebrochen. Kanzleramtschef Thorsten Frey soll neuer Fraktionschef der Union im Bundestag werden. Darauf haben sich CDU-Chef Merz und der CSU-Vorsitzende Söder geeinigt. Die Fraktion soll Frey nächste Woche wählen. Der bisherige Fraktionschef Spahn war nach der Debatte über seine Vaterschaft per Leihmutter zurückgetreten. Die Start-up-Szene in Deutschland boomt. Um die Unternehmen weiter zu stärken und im Land zu halten, hat die Bundesregierung jetzt ein Maßnahmenpaket auf den Weg gebracht. Dabei nimmt sie unter anderem Start-ups im Rüstungsbereich in den Blick. Da will der Staat auch selbst einsteigen. Sachsens Ministerpräsident Kretschmer kritisiert die Brandmauer und damit auch Kanzler Merz. Kretschmer sagt im Handelsblatt, wer noch über Brandmauern redet, hat die Zeichen der Zeit nicht erkannt. Merz hatte vor ein paar Tagen noch betont, die CDU werde nicht mit AfD und Linken zusammenarbeiten. Radio PSR, neue Nachrichten wieder in einer halben Stunde.
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4: Mal mehr, mal weniger Wolken sind am Start und ab und zu kann es vor allem im Osten von Sachsen noch einen Schauer geben, selten auch mal ein Gewitter, sonst bleibt's meist trocken. Die Temperaturen gehen in der Nacht runter, die Tiefstwerte liegen zwischen 13 und 10 Grad. Morgen bleibt's weiter wechselhaft mit Wolken und ein paar Schauern, maximal werden es um 21 Grad.
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4: Auf der A72 Zwickau Richtung Leipzig ist in Höhe des Kreuz Chemnitz wegen Sanierungsarbeiten bis zum 29. Juli 2026 gesperrt. Eine Umleitung ist über Chemnitz Mitte eingerichtet. Im Kreis Görlitz und im Kreis Bautzen kommt es auf der Straße zwischen Klitten und Lieske wegen dem Break the Rules Festival zu Verkehrsbehinderungen. In Dresden ist die Löbtauer Straße zwischen der Fröbelstraße und der Altonaer Straße gesperrt. Und in Bautzen ist die Schliebenstraße zwischen der Clara-Zetkin-Straße und der Hoyerswerdaer Straße wegen eines Feuerwehreinsatzes in beiden Richtungen gesperrt. Staus oder Blitzer einfach melden unter 0800 023 und 4x4.

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1: Kurz vor 12, ich bin Finn Riebe, sei freundlieb. Guten Abend. Der brennende Batteriespeicher in Bautzen hält die Löschkräfte weiter auf Trab. Die gute Nachricht, laut Stadt und Feuerwehr ist die Lage stabil. Weitere Evakuierungen sind nicht nötig. Ein Ende lässt sich für den Einsatz aber noch nicht absehen. Mittlerweile wird Wasser aus der Spree abgepumpt, um die Anlage zu kühlen. Oberbürgermeister Carsten Vogt sagte vor Ort:
2: Man sieht außen keine Flammen bei dem Container. Das Ganze spielt sich nach wie vor innen in dem Container ab. Und wir müssen uns darauf einstellen, dass dieser Brand ein wirklich längerfristiges Brandereignis in der Stadt ist, ohne jetzt sagen zu können, wie lange es andauern wird.
1: Nach einem KI-Hacker-Angriff plant die Bundesregierung den Aufbau eines entsprechenden Sicherheitsinstituts. Das Bundesdigitalministerium spricht etwa von einer deutlichen Veränderung der Bedrohungslage. OpenAI-Modelle brachen bei einem Test aus ihrer abgeschotteten Umgebung aus und drangen in Systeme einer anderen Firma ein. Dazu sagte der Cyber-Experte Dennis Kenji Kipka im ZDF:
3: Dieser Vorfall ist schon in dieser Tiefe ein disruptives Ereignis, weil man jetzt erstmals auch feststellen konnte, dass eben diese Theorien, die man bislang hatte und diese Vermutungen und Sorgen, dass eben KI-Systeme, andere Computersysteme, Netzwerke infiltrieren können, durchaus berechtigt sind. Wir sind definitiv bereits dabei, die Kontrolle über künstliche Intelligenz zu verlieren.
1: OpenAI will nun die Sicherheitsvorkehrungen verstärken. Die Nachfolge für Jens Spahn als Fraktionschef der Union im Bundestag steht offenbar. Kanzleramtschef Thorsten Frey soll das Amt übernehmen. Darauf haben sich die Unionschefs Merz und Söder geeinigt. Wer für ihn im Kanzleramt übernimmt, ist aber noch offen. Sachsens Ministerpräsident Kretschmer ist in Sachen Brandmauerdebatte auf Konfrontationskurs zu Kanzler Merz. Zitat: Wer noch über Brandmauern redet, hat die Zeichen der Zeit nicht erkannt, so Kretschmer im Handelsblatt. Er meint gerade mit Blick auf die Mehrheitsverhältnisse in Ostdeutschland: Wir müssen mit jedem reden, der reden will. Merz hatte letzte Woche noch klar gesagt, die CDU werde nicht mit AfD und Linken zusammenarbeiten. Radio PSR, neue Nachrichten wieder in einer halben Stunde.
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4: Mal mehr, mal weniger Wolken sind am Start und ab und zu kann es vor allem im Osten von Sachsen noch einen Schauer geben, selten auch mal ein Gewitter, sonst bleibt's meist trocken. Die Temperaturen gehen in der Nacht runter, die Tiefstwerte liegen zwischen 13 und 10 Grad. Morgen bleibt's weiter wechselhaft mit Wolken und ein paar Schauern, maximal werden es um 21 Grad.
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4: Auf der A72 Zwickau Richtung Leipzig ist in Höhe des Kreuz Chemnitz wegen Sanierungsarbeiten bis zum Mittwoch, 29. Juli gesperrt. Eine Umleitung ist über Chemnitz Mitte eingerichtet. Im Kreis Görlitz und im Kreis Bautzen kommt es auf der Straße zwischen Klitten und Lieske wegen dem Break the Rules Festival zu Verkehrsbehinderungen. In Dresden ist die Löbtauer Straße zwischen der Fröbelstraße und der Altonaer Straße gesperrt. Und in Bautzen ist die Schliebenstraße zwischen der Clara-Zetkin-Straße und der Hoyerswerdaer Straße wegen eines Feuerwehreinsatzes in beiden Richtungen gesperrt. Staus oder Blitzer einfach melden unter 0800 023 und 4x4.

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1: Kurz vor 12:30, ich bin Finn Riebe, sehr freundlieb. KI-Modelle des ChatGPT-Konzerns OpenAI haben sich ungeplant als Hacker selbstständig gemacht. Die künstliche Intelligenz ist bei einem Test aus der eigentlich abgeschotteten Umgebung aus und in die Systeme einer anderen KI-Firma eingebrochen. OpenAI will jetzt die Sicherheitsvorkehrungen verstärken. Die Nachfolge für Jens Spahn als Fraktionschef der Union im Bundestag steht offenbar. Kanzleramtschef Thorsten Frey soll das Amt übernehmen. Darauf haben sich die Unionschefs Merz und Söder geeinigt. Wer für ihn im Kanzleramt übernimmt, ist aber noch offen. Um die Wirtschaft wieder anzukurbeln, setzt die Bundesregierung stärker auf Start-ups. Dafür hat Schwarz-Rot jetzt ein Paket mit über 150 Maßnahmen auf den Weg gebracht. Demnach soll Bürokratie abgebaut und mehr privates Kapital für die Finanzierung gewonnen werden. Der Batteriespeicherbrand in Bautzen wird die Feuerwehr wohl länger beschäftigen. Ein Einsatzende ist noch nicht absehbar, so das letzte Update von Oberbürgermeister Vogt. Die Feuerwehr kühlt den Speicher mittlerweile mit Wasser aus der Spree. Die Brandursache ist weiterhin unklar. Radio PSR, neue Nachrichten wieder in einer halben Stunde.
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2: Wolkig ist es gerade und meistens bleibt es trocken, auch wenn ab und zu mal ein Schauer durchziehen kann, eher östlich der Elbe. Dazu liegen die Temperaturen aktuell bei 12 bis 9 Grad. Tagsüber dann Sonne und Wolken, oft mit vielen Wolken, gelegentlich Schauer und vereinzelt auch mal ein Gewitter und maximal werden es 19 bis 21 Grad.
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2: Die A72 Zwickau Richtung Leipzig ist in Höhe des Kreuz Chemnitz wegen Sanierungsarbeiten bis Mittwoch dicht. Eine Umleitung ist über Chemnitz Mitte eingerichtet. Im Kreis Görlitz und im Kreis Bautzen kommt es auf der Straße zwischen Klitten und Lieske wegen dem Break the Rules Festival zu Verkehrsbehinderungen. Und in Bautzen ist die Schliebenstraße zwischen der Clara-Zetkin-Straße und der Hoyerswerdaer Straße wegen eines Feuerwehreinsatzes in beiden Richtungen gesperrt. Staus oder Blitzer einfach melden unter 0800 023 und 4x die 4.

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1: Olivia Rodrigo, Drop Dead.

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3: Kurz vor eins, ich bin Finn Riebesel Freundlieb. Der Batteriespeicherbrand in Bautzen wird die Feuerwehr wohl länger beschäftigen. Ein Einsatzende ist noch nicht absehbar, so das letzte Update von Oberbürgermeister Vogt. Die Feuerwehr kühlt den Speicher mit Wasser aus der Spree. Einfach gelöscht werden kann er nicht. Es gibt noch ein anderes Problem, sagt Carsten Vogt.
4: Wir haben leider feststellen müssen, dass viele Mitbürger die Absperrung einfach nicht achten. Ich appelliere an Sie, dem genau so nachzukommen. Die Einsatzkräfte haben ihre Arbeit zu tun und die Absperrungen sind keine Spielerei, sondern Notwendigkeit in dieser Einsatzlage.
3: Bahnpendler müssen sich auf höhere Preise im Regionalverkehr einstellen. Die Bundesnetzagentur hat die Gebühren für die Nutzung der Schienen neu geregelt. Für Regionalzüge müssen die Nahverkehrsunternehmen künftig deutlich mehr zahlen, wenn sie auf Schienen der Deutschen Bahn unterwegs sind. Die machen über 85% des Schienennetzes aus. Hintergrund ist ein Urteil des Europäischen Gerichtshofs. Eine bisherige Preisbremse für den Regionalverkehr war nicht rechtens. Für die Unternehmen bedeutet das rund 400 Millionen Euro Mehrkosten. Sie warnten bereits nach dem Urteil im März vor möglichen Folgen wie höhere Ticketpreise oder weniger Verbindungen. KI-Modelle des ChatGPT-Konzerns OpenAI haben sich ungeplant als Hacker selbstständig gemacht. Die künstliche Intelligenz ist bei einem Test aus der eigentlich abgeschotteten Umgebung aus und in die Systeme einer anderen KI-Firma eingebrochen. OpenAI will jetzt die Sicherheitsvorkehrungen verstärken. Sachsens Ministerpräsident Kretschmer kritisiert die Brandmauer und damit auch Kanzler Merz. Kretschmer sagt im Handelsblatt, wer noch über Brandmauern redet, hat die Zeichen der Zeit nicht erkannt. Merz hatte vor ein paar Tagen noch betont, die CDU werde nicht mit AfD und Linken zusammenarbeiten. Olympia-Feeling in und um Hannover. Dort starten heute die Finals. Dabei werden 4 Tage lang in 24 Sportarten insgesamt 143 deutsche Meistertitel vergeben. Bei vielen Wettbewerben können Zuschauer vor Ort kostenlos dabei sein. Radio PSR, neue Nachrichten wieder in einer halben Stunde.
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5: Wolkig ist es gerade und meistens bleibt's trocken, auch wenn ab und zu mal ein Schauer durchziehen kann, eher östlich der Elbe. Dazu liegen die Temperaturen aktuell bei 12 bis 9 Grad. Tagsüber dann Sonne und Wolken, oft mit vielen Wolken, gelegentlich Schauer und vereinzelt auch mal ein Gewitter und maximal werden es 19 bis 21 Grad.
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5: Die A72 Zwickau Richtung Leipzig ist in Höhe des Kreuz Chemnitz wegen Sanierungsarbeiten bis Mittwoch, den 29. Juli gesperrt. Eine Umleitung ist über Chemnitz Mitte eingerichtet. Im Kreis Görlitz und im Kreis Bautzen kommt es auf der Straße zwischen Klitten und Lieske wegen dem Break the Rules Festival zu Verkehrsbehinderungen. Und in Bautzen ist die Schliebenstraße zwischen der Clara-Zetkin-Straße und der Hoyerswerdaer Straße wegen eines Feuerwehreinsatzes in beiden Richtungen gesperrt. Staus oder Blitzer einfach melden unter 0800 023 und 4 mal die 4.

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1: Kurz vor 13:30, ich bin Finn Riebesel, Freundlieb. Bahnpendler im Regionalverkehr müssen sich auf höhere Ticketpreise einstellen. Die Bundesnetzagentur erhöht die Schienenmaut für Nahverkehrszüge. Rund 400 Millionen Euro Mehrkosten kommen auf die Unternehmen zu, mit möglichen Folgen wie höheren Ticketpreisen oder weniger Verbindungen. Neue KI-Modelle von OpenAI haben genau das getan, wovor viele Experten schon lange warnen. Sich ungeplant selbstständig gemacht und einen Hackerangriff gestartet. Bei einem Probelauf ist die Software aus der Testumgebung aus und ins System einer anderen Firma eingebrochen. Kanzleramtschef Thorsten Frey soll neuer Fraktionschef der Union im Bundestag werden. Darauf haben sich CDU-Chef Merz und der CSU-Vorsitzende Söder geeinigt. Die Fraktion soll Frey nächste Woche wählen. Der bisherige Fraktionschef Spahn war nach der Debatte über seine Vaterschaft per Leihmutter zurückgetreten. Sachsens Ministerpräsident Kretschmer kritisiert die Brandmauer und damit auch Kanzler Merz. Kretschmer sagt im Handelsblatt, wer noch über Brandmauern redet, hat die Zeichen der Zeit nicht erkannt. Merz hatte vor ein paar Tagen noch betont, die CDU werde nicht mit AfD und Linken zusammenarbeiten. Olympia-Feeling in und um Hannover. Dort starten heute die Finals. Dabei werden 4 Tage lang in 24 Sportarten insgesamt 143 deutsche Meistertitel vergeben. Bei vielen Wettbewerben können Zuschauer vor Ort kostenlos dabei sein. Radio PSR, neue Nachrichten wieder in einer halben Stunde.
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2: Wolkig ist es gerade und meistens bleibt es trocken, auch wenn ab und zu mal ein Schauer durchziehen kann, eher östlich der Elbe. Dazu liegen die Temperaturen aktuell bei 12 bis 9 Grad. Tagsüber dann Sonne und Wolken, oft mit vielen Wolken, gelegentlich Schauer und vereinzelt auch mal ein Gewitter und maximal werden es 19 bis 21 Grad.
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2: Die A72 Zwickau Richtung Leipzig ist in Höhe des Kreuz Chemnitz wegen Sanierungsarbeiten bis Mittwoch, den 29. Juli, gesperrt. Eine Umleitung ist über Chemnitz Mitte eingerichtet. Und im Kreis Görlitz und im Kreis Bautzen gibt es auf der Straße zwischen Klitten und Lieske wegen dem Break the Rules Festival Verkehrsbehinderungen. Staus oder Blitzer einfach melden unter 0800 023 und 4x4.

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3: Kurz vor zwei. Ich bin Finn Riebe, sei freundlieb. Der brennende Batteriespeicher in Bautzen hält die Löschkräfte weiter auf Trab. Die gute Nachricht, laut Stadt und Feuerwehr ist die Lage stabil. Weitere Evakuierungen sind nicht nötig. Ein Ende lässt sich für den Einsatz aber noch nicht absehen. Mittlerweile wird Wasser aus der Spree abgepumpt, um die Anlage zu kühlen. Oberbürgermeister Carsten Vogt sagte vor Ort:
4: Man sieht außen keine Flammen bei dem Container. Das Ganze spielt sich nach wie vor innen in dem Container ab. Und wir müssen uns darauf einstellen, dass dieser Brand ein wirklich längerfristiges Brandereignis in der Stadt ist, ohne jetzt sagen zu können, wie lange es andauern wird.
3: Das ist ein Szenario, das die Sorgen vieler Menschen vor künstlicher Intelligenz befeuern dürfte. KI-Modelle haben sich selbstständig gemacht und ungeplant einen Hackerangriff gesteuert. Anne Brauer berichtet.
5: Diese KI kommt aus dem ChatGPT-Konzern OpenAI und ist bei einem Probelauf aus der eigentlich abgeschotteten Testumgebung aus und in die Systeme einer anderen KI-Firma eingebrochen. Die Modelle haben wie ein gewiefter Hacker Sicherheitslücken gesucht und ausgenutzt. Übrigens sollte die KI auch genau solche Lücken finden, aber eben intern, und ging dann viel weiter als geplant. OpenAI spricht von einem beispiellosen Cybervorfall und will jetzt die Sicherheitsvorkehrungen hochschrauben.
3: Die Nachfolge für Jens Spahn als Fraktionschef der Union im Bundestag steht offenbar. Kanzleramtschef Thorsten Frey soll das Amt übernehmen. Darauf haben sich die Unionschefs Merz und Söder geeinigt. Wer für ihn im Kanzleramt übernimmt, ist aber noch offen. Bahnpendler im Regionalverkehr müssen sich auf höhere Ticketpreise einstellen. Die Bundesnetzagentur erhöht die Schienenmaut für Nahverkehrszüge. Rund 400 Millionen Euro Mehrkosten kommen auf die Unternehmen zu, mit möglichen Folgen wie höheren Ticketpreisen oder weniger Verbindungen. Radio PSR, neue Nachrichten wieder in einer halben Stunde.
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6: Wolkig ist es gerade und meistens bleibt es trocken, auch wenn ab und zu mal ein Schauer durchziehen kann, eher östlich der Elbe. Dazu liegen die Temperaturen aktuell bei 12 bis 9 Grad. Tagsüber dann Sonne und Wolken, oft mit vielen Wolken, gelegentlich Schauer und vereinzelt auch mal ein Gewitter und maximal werden es 19 bis 21 Grad.
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6: Die A72 Zwickau Richtung Leipzig ist in Höhe des Kreuz Chemnitz wegen Sanierungsarbeiten bis Mittwoch gesperrt. Eine Umleitung ist über Chemnitz Mitte eingerichtet. Und im Kreis Görlitz und im Kreis Bautzen kommt es auf der Straße zwischen Klitten und Lieske wegen dem Break the Rules Festival zu Verkehrsbehinderungen. Staus oder Blitzer einfach melden unter 0800 023 und 4x4.